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1: Um 3 Uhr mit Juliette Groß. Die Vorsitzenden der Unionsparteien haben sich auf einen Kandidaten für den Fraktionsvorsitz im Bundestag geeinigt. Es ist der bisherige Kanzleramtsminister Thorsten Frey. Er wird sich in der kommenden Woche in einer Sondersitzung der Unionsfraktion zur Wahl stellen. Das Amt muss neu besetzt werden, weil Jens Spahn zurückgetreten ist. Innerhalb der Union gab es heftige Kritik an seiner Entscheidung, ein gemeinsames Kind mit seinem Ehemann von einer Leihmutter in den USA austragen zu lassen. Wer Nachfolger Freis als Kanzleramtsminister werden soll, ist noch nicht bekannt. Die US-Regierung will Saudi-Arabien dabei helfen, ein ziviles Atomprogramm aufzubauen. Die Energieminister beider Länder haben ein Abkommen dafür unterzeichnet. Darin wird laut US-Energieminister Wright sichergestellt, dass Saudi-Arabien keine Atomwaffen herstellt. Im US-Parlament könnte es Widerstand gegen das Abkommen geben, denn viele Abgeordnete lehnen es ab, atomare Technologie im Nahen Osten auszuweiten. Bundesaußenminister Wadephul besucht heute Südafrika. Es ist die letzte Station seiner 4-tägigen Afrika-Reise. Aus der Nachrichtenredaktion Thorsten Lange.
2: Südafrika ist der mit Abstand wichtigste Wirtschaftspartner Deutschlands auf dem afrikanischen Kontinent. Und entsprechend sieht das Programm aus. Der CDU-Politiker wird zunächst Siemens Energy besuchen und sich die Produktion zeigen lassen. Das Unternehmen baut dort unter anderem Turbinen und Generatoren für Kraftwerke, stattet Solar- und Windparks aus. Politisch eint beide Länder, dass sie bei Konflikten auf Zusammenarbeit setzen und nicht so sehr auf Alleingänge.
1: In der Eurozone werden in 2 Jahren neue Geldscheine eingeführt. Darüber, wie sie aussehen werden, können die Bürger und Bürgerinnen mitentscheiden, und zwar von heute Nachmittag an. Aus der ARD-Finanzredaktion Klaus-Rainer Jakisch.
3: Die künftigen Euroscheine werden entweder europäische Persönlichkeiten und Kulturräume oder europäische Flüsse und Vögel sowie europäische Institutionen zieren. Ein Auswahlgremium suchte aus Tausenden von Entwürfen und Ideen insgesamt 10 verschiedene Vorlagen für die neue Banknotenserie aus. Ihre Einführung ist nach aufwendigen Tests und Sicherheitsverfahren aber erst ab Ende 2028 geplant. Zuvor haben auch die rund 350 Millionen Bürgerinnen und Bürger der Eurozone ein Mitspracherecht. Auf der Internetseite der Europäischen Zentralbank können Sie ab heute Nachmittag mitbestimmen, welche Motivserie sich durchsetzen soll.
1: Das waren die Nachrichten. Das Wetter in Deutschland. Gebietsweise trocken, zum Teil noch Schauer, kaum Gewitter, Tiefstwerte 15 bis 8 Grad. Am Tage mehr Wolken und etwas Regen im Südwesten und im Ostseeumfeld. Oft heiter, Höchstwerte 18 bis 24 Grad, im Südwesten bis 27 Grad. Am Freitag freundlich. Es ist 3.03 Uhr.
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1: Um 4 Uhr mit Juliette Groß. Mitten im Iran-Krieg haben die USA und Saudi-Arabien ein Atomabkommen geschlossen. Das hat das US-Energieministerium mitgeteilt. Demnach geht es um ein ziviles Programm. Es werde sichergestellt, dass Saudi-Arabien keine Atomwaffen entwickeln könne. Aus der Nachrichtenredaktion Pascal Küpper.
2: Schon länger war über ein solches Abkommen diskutiert worden. Jetzt ist die Rede von einer jahrzehntelangen Partnerschaft mit milliardenschweren Aufträgen für die US-Atomindustrie. Nach amerikanischen Angaben wird es Saudi-Arabien ermöglicht, Reaktoren zu bauen, Uran anzureichern und radioaktive Abfälle wieder aufzubereiten. Die Sorge vor einem Wettrüsten im Nahen Osten ist groß. Saudi-Arabiens Kronprinz bin Salman hat zwar mehrfach gesagt, sein Land strebe keine Atomwaffen an, aber im Falle einer iranischen Atombombe wolle man gleichziehen.
1: Die Vorsitzenden der Unionsparteien haben sich auf einen Kandidaten für den Fraktionsvorsitz im Bundestag geeinigt. Es ist der bisherige Kanzleramtsminister Thorsten Frey. Er wird sich in der kommenden Woche in einer Sondersitzung der Unionsfraktion zur Wahl stellen. Das Amt muss neu besetzt werden, weil Jens Spahn zurückgetreten ist. Innerhalb der Union gab es heftige Kritik an seiner Entscheidung, ein gemeinsames Kind mit seinem Ehemann von einer Leihmutter in den USA austragen zu lassen. Wer Nachfolger Freis als Kanzleramtsminister werden soll, ist noch nicht bekannt. Bundesaußenminister Wadephul besucht heute Südafrika. Es ist die letzte Station seiner viertägigen Afrika-Reise. Aus der Nachrichtenredaktion Thorsten Lange.
3: Südafrika ist der mit Abstand wichtigste Wirtschaftspartner Deutschlands auf dem afrikanischen Kontinent. Und entsprechend sieht das Programm aus. Der CDU-Politiker wird zunächst Siemens Energy besuchen und sich die Produktion zeigen lassen. Das Unternehmen baut dort unter anderem Turbinen und Generatoren für Kraftwerke, stattet Solar- und Windparks aus. Politisch eint beide Länder, dass sie bei Konflikten auf Zusammenarbeit setzen und nicht so sehr auf Alleingänge.
1: Die EU-Kommission hat der milliardenschweren Übernahme des Hollywood-Konzerns Warner Brothers durch den Konkurrenten Paramount zugestimmt, allerdings unter Auflagen. Paramount muss seine Beteiligung am Filmverleiher United International Pictures aufgeben. Denn die EU-Kommission befürchtet, dass das Unternehmen nach der Übernahme schlechtere Konditionen für die Kinobetreiber durchsetzen könnte, zum Nachteil der europäischen Verbraucher. Im Bereich der Filmproduktion sieht die Kommission dagegen keine Gefahr für den Wettbewerb. Das waren die Nachrichten. Das Wetter in Deutschland. Am Tage mehr Wolken und etwas Regen im Südwesten und im Ostseeumfeld oft heiter. Höchstwerte 18 bis 24 Grad. Im Südwesten 27 Grad. Am Freitag freundlich. Es ist 4.03 Uhr.
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1: Um 5 Uhr mit Juliette Groß. Mitten im Iran-Krieg haben die USA und Saudi-Arabien ein Atomabkommen geschlossen. Das hat das US-Energieministerium mitgeteilt. Demnach geht es um ein ziviles Programm. Es werde sichergestellt, dass Saudi-Arabien keine Atomwaffen entwickeln könne. Aus der Nachrichtenredaktion Pascal Küpper.
2: Schon länger war über ein solches Abkommen diskutiert worden. Jetzt ist die Rede von einer jahrzehntelangen Partnerschaft mit milliardenschweren Aufträgen für die US-Atomindustrie. Nach amerikanischen Angaben wird es Saudi-Arabien ermöglicht, Reaktoren zu bauen, Uran anzureichern und radioaktive Abfälle wieder aufzubereiten. Die Sorge vor einem Wettrüsten im Nahen Osten ist groß. Saudi-Arabiens Kronprinz bin Salman hat zwar mehrfach gesagt, sein Land strebe keine Atomwaffen an, aber im Falle einer iranischen Atombombe wolle man gleichziehen.
1: Die Vorsitzenden der Unionsparteien haben sich auf einen Kandidaten für den Fraktionsvorsitz im Bundestag geeinigt. Es ist der bisherige Kanzleramtsminister Thorsten Frey. Er wird sich in der kommenden Woche in einer Sondersitzung der Unionsfraktion zur Wahl stellen. Das Amt muss neu besetzt werden, weil Jens Spahn zurückgetreten ist. Innerhalb der Union gab es heftige Kritik an seiner Entscheidung, ein gemeinsames Kind mit seinem Ehemann von einer Leihmutter in den USA austragen zu lassen. Wer Nachfolger Freis als Kanzleramtsminister werden soll, ist noch nicht bekannt. Bundesaußenminister Wadephul besucht heute Südafrika. Es ist die letzte Station seiner viertägigen Afrika-Reise. Aus der Nachrichtenredaktion Thorsten Lange.
3: Südafrika ist der mit Abstand wichtigste Wirtschaftspartner Deutschlands auf dem afrikanischen Kontinent. Und entsprechend sieht das Programm aus. Der CDU-Politiker wird zunächst Siemens Energy besuchen und sich die Produktion zeigen lassen. Das Unternehmen baut dort unter anderem Turbinen und Generatoren für Kraftwerke, stattet Solar- und Windparks aus. Politisch eint beide Länder, dass sie bei Konflikten auf Zusammenarbeit setzen und nicht so sehr auf Alleingänge.
1: Waldbrände sorgen weiterhin in mehreren europäischen Ländern für Gefahr. An der französischen Atlantikküste bei Bordeaux sind am Nachmittag mehrere Orte und auch ein Campingplatz mit 3.500 Urlaubern evakuiert worden. Auch ein Strand, an dem sich 600 Fahrzeuge befanden, wurde geräumt. Auch Spanien kämpft weiter mit zahlreichen Bränden. Laut Rettungsdienst mussten unter anderem im Südwesten von Madrid mehrere Gemeinden evakuiert werden. Das waren die Nachrichten. Das Wetter in Deutschland. Tagsüber mehr Wolken und etwas Regen im Südwesten und im Ostseeumfeld oft heiter. Höchstwerte 18 bis 27 Grad. Am Freitag freundlich Richtung Norden ein paar Schauer. Im Norden 19 bis 30 Grad. Am Samstag freundlich. Im Norden vereinzelt Schauer. Es ist 5.03 Uhr.
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1: 6 Uhr. Hessen macht Fortschritte beim Windkraftausbau. München erinnert an Opfer des OEZ-Anschlags. USA und Saudi-Arabien schließen Atomabkommen. Das Wetter Sonne und Wolken, 18 bis 25 Grad. Die Nachrichten mit Dagmar Nuhn. Guten Morgen. Beim Ausbau der Windkraft kommt Hessen voran. Laut dem Bundesverband Windenergie gab es hier im ersten Halbjahr unterm Strich 13 Windräder mehr. 23 Anlagen wurden neu gebaut und 10 alte stillgelegt. HR-Reporterin Andrea Bonhagen.
2: Damit liegt laut Bundesverband die Zahl der Windräder in Hessen erstmals über 1200. Weil neue Windräder mehr Strom erzeugen als alte, gibt es einen deutlichen Energiezuwachs. Allerdings können hunderte geplante Anlagen in Hessen zurzeit nicht ans Netz gehen. Rund 950 Windräder sind bereits genehmigt, werden gerade geprüft oder gegen sie wird vor Gericht geklagt. Der Bundesverband verweist auf Lieferengpässe. Zurzeit sei der Bau von Windrädern auch unwirtschaftlich.
1: 10 Jahre nach dem rassistischen Anschlag am Münchner Olympia-Einkaufszentrum OEZ haben gestern Abend mehrere hundert Menschen an die neuen Todesopfer erinnert. Bei der Gedenkzeremonie sprach Bundespräsident Steinmeier den Angehörigen sein Mitgefühl aus und rief dazu auf, Konsequenzen aus solchen Taten zu ziehen. ARD-Reporterin Alisa Schröter.
3: Eine Spur rechtsextremer Taten ziehe sich durch die Geschichte der Bundesrepublik, sagte Steinmeier. Auch der Täter vom Münchner OEZ-Attentat habe seine Opfer nach rassistischen Zuschreibungen ausgewählt. Daran ändere auch die Tatsache nichts, dass der Täter selbst Migrationshintergrund hatte. Die Angehörigen forderten die Politiker auf, die Aufarbeitung des Attentats nicht als beendet zu betrachten. Unter anderem wiederholten sie ihre Forderung nach einem Untersuchungsausschuss im Landtag, um die damaligen Ermittlungsarbeiten der Behörden zu beleuchten.
1: Die US-Regierung will Saudi-Arabien dabei helfen, ein ziviles Atomprogramm aufzubauen. Die Energieminister beider Länder haben dazu in Washington ein Abkommen unterzeichnet. Die USA betonten, es sei auch vereinbart worden, dass Saudi-Arabien keine Atomwaffen herstellen dürfe. Im Parlament in Washington gibt es aber Kritik an dem Abkommen. Viele Abgeordnete verweisen auf die instabile Lage im Nahen Osten. Lieber eine Ausbildung als ein Studium, so sieht die Entscheidung vieler junger Menschen nach ihrem Schulabschluss aus. Das zeigt eine Studie der Bertelsmann Stiftung. ARD-Reporterin Julia Thies.
4: Rund 90% der Befragten sehen die Ausbildung als gute Basis für die Karriere. Etwa ein Drittel der Schüler will nach dem Abschluss eine Ausbildung machen. Trotzdem bleiben viele Ausbildungsplätze frei. Dafür nennt die Studie mehrere Gründe. Betriebe und Bewerber sind oft nicht in derselben Region oder die Wünsche passen fachlich nicht zusammen. Außerdem seien in Auswahlverfahren zu oft die Schulnoten wichtiger als die Motivation und praktische Fähigkeiten.
1: Und das steht heute noch an. Das Bundesverfassungsgericht entscheidet darüber, wie schnell Gesetzgebungsverfahren ablaufen dürfen. Konkret geht es um das Heizungsgesetz der Ampelregierung vor 3 Jahren. Die Europäische Zentralbank in Frankfurt gibt bekannt, wie es mit den Leitzinsen weitergeht. Analysten rechnen damit, dass die Sätze unverändert bleiben. Und Fußball-Bundesligist Eintracht Frankfurt startet ins Trainingslager. Es geht nach Grasau am Chiemsee. Das waren die Nachrichten.
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5: Also jeden Tag ziehe ich diese Woche irgendwie eine Schicht mehr an, habe ich gemerkt. Jetzt ist unter die 2 Jacken noch ein Pullover dazugekommen. Bei bewölkten 10 Grad in Willingen, wolkigen 13 in Schwalmstadt und aufgelockerten 14 in Hanau. Heute kommen die Wolken überall mal hin. Die Sonne aber mit etwas Glück auch. Nur richtig ergiebiger Regen lässt weiter auf sich warten bei 19 Grad im Lahn-Dill-Kreis bis 25 im Landkreis Bergstraße. Morgen starten wir fast alle sonnig in den Tag und die Sonne hat dann auch im Laufe des Tages mehr Chancen als heute bei 21 bis 28 Grad schon wieder.
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5: Auf den meisten Strecken im Land geht's noch zügig voran. Gute Fahrt und kommen Sie gut an.
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5: Der Schlagerspaß mit Andy Borg ist eine der erfolgreichsten und beliebtesten Fernsehsendungen im SWR und MDR. Ich habe es gestern schon erwähnt, diese Woche zeichnet Andy im Europapark Rust für den 8.8. auf. Mit Stars wie Nicole oder auch Joey Heindle. Hier ist er schon jetzt um 4 nach 6 für Sie.
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0: Ist das teilweise noch frisch, um gleich 6:12. Fürs Tennisspielen dagegen ist das im Moment super. Ich habe ja neulich schon erwähnt, dass ich das jetzt lerne. Deshalb habe ich letzte und diese Woche ein Tenniscamp in Kirchdittmold in Kassel besucht. Und was soll ich sagen? Wir haben jetzt ein paar HR4-Hörer mehr dazu gewonnen. Das sind so herzliche Menschen, die ich dort kennengelernt habe. Und gestern war es richtig krass. Auf der einen Seite des Tennisplatzes, des Tennisclub Blau-Weiß, ist es bewölkt gewesen und sah fast gewittrig aus. Auf der anderen Seite brach der Himmel auf und die Sonne kam plötzlich raus. Und dann erstrahlte ein Regenbogen über unserem Tennisplatz. Also, wenn das kein gutes Zeichen ist, oder? Zum Abschluss haben wir dann alle noch einen Tennis-Schlüsselanhänger bekommen, als Freundschaftsanhänger sozusagen. Also, Grüße gehen raus an meine Mädelsrunde Maria, Sima, Rebecca und Nicola.
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Roger Whittaker um 18 nach 6 in HR4. Ja, dieses Lied bleibt einfach unvergessen. In diesem Jahr hätte Roger seinen 90. Geburtstag gefeiert. Über Jahrzehnte hinweg hat er mit seiner warmen Stimme und seinem unverwechselbaren Pfeifen die internationale Musikszene geprägt. 1984 hat er es mit Abschied ist ein scharfes Schwert nochmal in die Top 10 der deutschen Singlecharts geschafft.

Willkommen in meiner Sendung hier in HR4, auch allen Löwen um 6:35. Ja, Sie haben heute oder bald schon wieder Geburtstag. Da wünsche ich Ihnen schon mal alles Gute für Ihr neues Lebensjahr. Oh, da fällt mir ein, dass ich noch kein Geschenk für meine Mama am 13. August habe. Oh je. Ich war

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1: 6:30, hier kommt das Update über alles, was heute bei uns wichtig wird.
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3: Eis für aufgeheizte Gemüter. Nach den vielen Stromausfällen in Rüsselsheim verteilen die Stadtwerke heute und morgen kostenlos Eis. Nicht als Entschädigung, sondern weil sie so mit den Menschen ins Gespräch kommen wollen. Ein Eismobil wird vor allem durch die besonders betroffenen Stadtteile fahren. Vor Ort beantworten dann Mitarbeitende aus dem Netzbetrieb offene Fragen zu den Stromausfällen und erklären, wie das Netz künftig zuverlässiger werden soll. Ende August folgt dann noch eine öffentliche Talkrunde mit Oberbürgermeister Patrick Burkhardt zum Stromnetz und den Herausforderungen der Energiewende. Zoe Bünning, Rüsselsheim.
4: Sie sollten gut zu Fuß sein und das hier gut hören können, ohne wegzurennen. Es geht um Stechmücken. Die werden ja entlang des Rheins von Beschäftigten der KAPS bekämpft. Wer mal sehen möchte, wie das geht und erfahren will, warum es für die Insekten rings um den Fluss eigentlich so kuschelig ist, der kann an besonderen Exkursionen teilnehmen. Zum Beispiel am 9. August in Lampertheim. Aab 10 Uhr geht's da durch die Bonnaue. Maximal 20 Besucher können mit einem Experten durchs Gelände streifen. Anmelden geht ab sofort über die Seite der KAPS. Am 15. August gibt es übrigens eine zweite Runde. Dann geht's quer über die Knoblauchsaue. Conny Bechstedt, Studio Südhessen.
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1: Das wird heute moderat sommerlich. Die Sonne spielt aber auch wieder eine Rolle. Mehr von Martin Gutt.
5: Die Wolken von gestern machen sich heute schon wieder dünner zugunsten der Sonne und so wird der Donnerstag hier in Südhessen im Laufe des Tages zeitweise ein freundlicher Sommertag. Jetzt am Vormittag sind die Wolken stellenweise vielleicht noch ein bisschen kompakt, es bleibt dabei durchweg trocken. Aber später am Tag vertreibt der Wind dann eben die Wolken, es wird zeitweise richtig sonnig und von Darmstadt bis Eberbach geht's dann auch nach oben. 21 Grad kriegen wir oben im Odenwald und mit 26 wird es rund um Bensheim am wärmsten.
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1: Die ersten Kilometer des Tages liegen vor Ihnen. Noch läuft der Verkehr im Land weitgehend ohne größere Behinderungen. Viel Freude wünsche ich Ihnen im Auto. Mit der Musik jetzt wieder.
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1: Der Song Fun, Fun, Fun bringt Schwung in den Morgen um 6:45 und macht mir richtig Lust jetzt auf eine Sendung, die noch einiges für uns bereithält. Hier sind die Beach Boys.
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0: Um 7:30 springen wir heute Morgen hier in HR4 zusammen ins, ja, gerade noch sehr frische Wasser und sammeln schöne Freibadmomente. Da hat es dieses Jahr schon einige gegeben. Gerade als es so heiß gewesen ist, hat Hessen geplanscht und ordentlich Freibadpommes weggeputzt. Die Mitarbeiter an der Kasse beim Waldschwimmbad Kronberg im Taunus und im Freibad Mühlhausen-Traiser sorgen schon am Eingang dafür, dass sich alle wie zu Hause fühlen.
1: Natürlich sagen sie auch jedes Jahr, dass sie froh sind, dass wir alle wieder da sind. Wir sind auch immer die gleiche Gruppe. Wir verstehen uns auch super untereinander.
2: Für viele Stammgäste, die hier vorbeikommen, ist es auch immer so, dass sie auch mal gerne Schwatz halten und ja, wie beim Friseur oder im Taxi, sich gerne mal auch über das Wetter unterhalten und über dies, das.
0: Ja, so ein Schwätzchen an der Kasse ist immer toll. Und das wird am Wochenende auch wieder drin sein. Dann kriegen wir teilweise über 30 Grad.
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0: So schöne Freibad-Momente haben wir gerade schon gehört. Welche besonderen Momente die Rettungsschwimmer in diesem Sommer im Freibad schon erlebt haben, hören wir um kurz nach 7:30.
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0: Und das ist eine verrückte Geschichte, die Jürgen Scholler aus dem HR4-Team hier mir mitgebracht hat. In Gießen haben Unbekannte ein Bienenvolk geklaut. Wie haben die das denn angestellt?
2: Ja, das würde die Polizei auch gerne wissen. Der Imker hatte sein Volk an einem Spielplatz aufgestellt und als er nach den Bienen sehen wollte, war der Bienenstock plötzlich verschwunden.
0: Da hatte wohl jemand Lust auf Honig,
2: ja? Ja, es scheint so. Der Bienenstock ist sehr schwer, deshalb vermutet die Polizei, dass den mehrere Täter abtransportiert haben. Zeugen werden gebeten, sich zu melden.
0: Also ich wünsche ja niemandem was Böses, ja? Aber hoffentlich
2: doch,
0: sind die
2: Bienen... denen schon. Aber,
0: ja, die könnten jetzt ruhig mal ordentlich gestochen worden sein. Eintracht Frankfurt startet heute ins Trainingslager an den Chiemsee. 10 Tage lang will der neue alte Trainer Adi Hütter die Jungs fit machen.
2: Da stehen intensive Einheiten auf dem Programm. Fitness, Taktik, Teambuilding, natürlich viele Gespräche. Zuschauen geht übrigens auch. Morgen und am Samstag sind Fans am Spielfeldrand willkommen. Und dann kann man das ja mit einem Urlaub am Chiemsee verbinden.
0: Ein Kinderfoto erzählt in Wüstensachsen in der Rhön eine große Geschichte und hat einen langen Weg hinter sich.
2: Das Bild zeigt den 5-jährigen Alfred Buchsbaum in Lederhosen. Er hat mit seiner jüdischen Familie in Wüstensachsen gelebt, bevor sie vor den Nazis fliehen mussten. Das Bild hat Alfred mitgenommen und seine Nachfahren haben es jetzt zurück in die Rhön gebracht. Dort ist es im Rathaus ausgestellt in Wüstensachsen und soll an die jüdische Tradition des Orts erinnern.
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Ein neuer Tag liegt vor uns um 7:10. Ja, die Zeitung liegt bereit und wir schauen gleich wieder gemeinsam, was Hessen, Deutschland und die Welt heute bewegt, was dieser Donnerstag für uns bereithält. 7:00 in den HR4 Nachrichten.

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5: 7 Uhr. Hessen macht Fortschritte beim Windkraftausbau. München erinnert an Opfer des OEZ-Anschlags. USA und Saudi-Arabien schließen Atomabkommen. Das Wetter: Sonne und Wolken, 18 bis 25 Grad. Die Nachrichten mit Dagmar Nuhn. Guten Morgen. Beim Ausbau der Windkraft kommt Hessen voran. Laut dem Bundesverband Windenergie gab es hier im ersten Halbjahr unterm Strich 13 Windräder mehr. 23 Anlagen wurden neu gebaut und 10 alte stillgelegt. HR-Reporterin Andrea Bonhagen.
6: Damit liegt laut Bundesverband die Zahl der Windräder in Hessen erstmals über 1200. Weil neue Windräder mehr Strom erzeugen als alte, gibt es einen deutlichen Energiezuwachs. Allerdings können hunderte geplante Anlagen in Hessen zurzeit nicht ans Netz gehen. Rund 950 Windräder sind bereits genehmigt, werden gerade geprüft oder gegen sie wird vor Gericht geklagt. Der Bundesverband verweist auf Lieferengpässe. Zurzeit sei der Bau von Windrädern auch unwirtschaftlich.
5: In München haben die Menschen gestern Abend an die Opfer des rassistischen Anschlags am Olympia-Einkaufszentrum vor 10 Jahren erinnert. Bundespräsident Steinmeier sagte, die Tat betreffe das ganze Land. Und er mahnte, dass man sich niemals damit abfinden dürfe, dass rassistisches Denken wieder Raum gewinne. Bei dem Anschlag am 22. Juli 2016 hatte ein 18-Jähriger 9 Menschen erschossen und sich anschließend selbst getötet. Die USA wollen Saudi-Arabien dabei helfen, Atomanlagen zur Stromerzeugung zu bauen. Bisher sind Erdöl und Erdgas die wichtigsten Energiequellen in dem Land. Experten befürchten allerdings, dass Saudi-Arabien die Anlagen nutzen könnte, um Atomwaffen zu bauen, was die USA ja dem Iran vorwerfen. ARD-Korrespondent Carsten Kühntop.
7: Der saudische Kronprinz hat mal beteuert, dass man die Atomkraft nur zivil nutzen wollte. Er fügte dann aber eben hinzu, sollten die Iraner eine Bombe bauen, dann würden auch wir eine haben wollen. Der US-Saudi-Deal dürfte jetzt auch die Letzten in der iranischen Führung davon überzeugen, dass man unbedingt eine Bombe braucht. Diese Vereinbarung kommt mitten in einem Krieg in der Region. Und das ist das Letzte, was der Nahe Osten jetzt gebraucht hat.
5: Brücken, Tore, Fenster. Bisher waren sie das prägende Merkmal der Euro-Banknoten. Doch damit ist bald Schluss. Ab heute können die Menschen in der Eurozone über das Aussehen der künftigen Geldscheine mitentscheiden. Aus der ARD-Finanzredaktion Klaus-Rainer Jackisch.
8: Die künftigen Euroscheine werden entweder europäische Persönlichkeiten und Kulturräume oder europäische Flüsse und Vögel sowie europäische Institutionen zieren. Ihre Einführung ist nach aufwendigen Tests und Sicherheitsverfahren ab Ende 2028 geplant. Zuvor haben auch die rund 350 Millionen Bürgerinnen und Bürger der Eurozone ein Mitspracherecht. Auf der Internetseite der Europäischen Zentralbank können Sie ab heute Nachmittag mitbestimmen, welche Motivserie sich durchsetzen soll. Das letzte Wort hat dann der EZB-Rat, der darüber im Dezember entscheiden wird.
5: Und das steht heute noch an. Das Bundesverfassungsgericht befasst sich nochmal mit dem Heizungsgesetz der Ampelregierung. Es geht darum, ob das Gesetz vor 3 Jahren zu schnell beschlossen worden ist. Außenminister Wadoufoul beendet seine Afrika-Reise. Letzte Station ist Südafrika. Und bei der Tour de France starten die schweren Alpenetappen. Heute stehen 3800 Höhenmeter an, also die Chance für ambitionierte Kletterer auf einen Etappensieg. Das waren die Nachrichten.
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9: Wolken, Sonne, Wind und Temperaturen in den 20ern. Das ist heute die Aussicht beim Wetter. Wie es konkret aussieht, dazu Martin Gutt.
10: Der Vormittag gehört hier im Süden von Hessen noch ein klein bisschen den Wolken, die uns seit gestern besuchen, und auch noch ein bisschen der erfrischenden Luft. Im Laufe des Donnerstags macht sich aber immer mehr die Sonne bemerkbar. Die Tendenz ist freundlich und mit bis zu 5, 26 Grad am Nachmittag auch wärmer. Heute gehen ja bei uns die Hundstage los und die haben auch die Sommerwärme im Gepäck. Morgen kriegen wir in Darmstadt sonnige 28 Grad und am Samstag geht's hoch auf über 30 Grad.
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9: Da kommen die ersten beiden Gefahrenmeldungen des Tages reingepurzelt. Vorsicht auf der A3 Köln Richtung Frankfurt. Zwischen Niedernhausen und dem Wiesbadener Kreuz liegt eine Holzpalette auf dem rechten Fahrstreifen. Und Vorsicht auf der A4 Kirchheimer Dreieck Richtung Erfurt. Zwischen Bad Hersfeld und Friedewald liegen mehrere Reifenteile auf der Fahrbahn. Einen guten Weg für Sie.
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9: Ein bisschen Country zum Start in den Tag um 6:45. Mit den super gelassenen Jungs von Truckstop, die uns daran erinnern, heute die schönen Augenblicke einfach mitzunehmen. Hier ist Take It Easy.

0: 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Ich zieh echt meinen Hut um 7:10 vor Marina Guterwuth aus Eichenzell im Kreis Fulda. Marina hat eine Trickbetrügerin am Telefon gehabt und hat sie ausgetrickst. Ja, so hat alles angefangen.
1: Also es war eigentlich der Anschluss von meiner Mutter, die ist 91, das ist der Festnetzanschluss. Und die ist extrem schwerhörig. Und wir haben aber dieses Jahr bestimmt schon 10 solche Anrufe erhalten. Und ich habe zur Mama gesagt, leg einfach auf. Und diesmal hat sie aber absolut gar nichts verstanden und hat mich gerufen. Und da waren angebliche Polizeibeamte dran. Und zwar haben die gefragt nach wertvollen Sammlungen von meinem Vater. Und es wären marokkanische Banden unterwegs, die hätten uns auf der Einbruchliste. Und sie würden gern jemanden vorbeischicken, im Wagen, der uns beschützt und die Wertgegenstände in Sicherheit bringt.
0: Ja, da hat sich der Täter mit Marina Guterwuth aber die falsche ausgesucht. Sie hat einfach weiter mit dem Betrüger gesprochen am Telefon und parallel den Notruf gewählt. Die Polizisten haben mitgehört, wie sie die Schwindlerin zu sich lockt und haben sich schon mal bereit gemacht, um nach Eichenzell zu fahren. Und Marina, die Miss Marple von Eichenzell, hat nicht mal Muffensausen gehabt.
1: Eigentlich nicht. Ich hatte halt nur das einzige Bedenken, dass die Polizei rechtzeitig da ist. Aber die kamen sehr schnell, die Zivilbeamten. Wir hatten uns dann auch verabredet, dass ich die erkenne. Und die Täter bin, die kamen dann wesentlich später und ist halt denen dann genau in die Arme gelaufen.
0: Also Ende gut, alles gut. Was für eine Story, oder? Ja, da gibt's natürlich ein dickes Lob und Dankeschön noch von der Polizei.
2: Hallo Marina, hier ist Lukas Rech von der Pressestelle des Polizeipräsidiums Osthessen. Wir möchten uns auch noch bei dir bedanken für dein mutiges Handeln. Du hast nämlich so viel Schlimmeres verhindert und durch deine schnelle Mitteilung per Notruf konnten wir die Dame festnehmen. Das gelingt uns sehr selten und wäre ohne deine Hilfe wahrscheinlich wieder nicht vonstatten gegangen.
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0: Viertel nach sieben. Ross Anthony in HR4 ist bei Immer wieder sonntags bei uns im Ersten zu Gast gewesen am Wochenende und hat zusammen mit Schlagerstar Marc Pircher von den Zillertalern bei einem kleinen Spiel von Moderator Stefan Ross mitgemacht. Sie können ja jetzt mal miträtseln und einfach wie Ross Anthony und Marc Pircher reinrufen. Ja? Welche Person fällt Ihnen bei der Beschreibung der Kinder hier ein?
1: Oh mein Gott, sieht die schön aus. Sie ist, glaube ich, sehr, sehr berühmt. Sie hat ein Mikrofon.
2: Heidi Klum.
3: Helene Fischer.
2: Hä?
3: Heidi Klum.
2: Heidi Klum.
3: Heidi Klum.
4: Also. Ja, beides könnte ja sein. Ja, sieht schön aus. Wir schauen mal weiter.
1: Und in der Hand und ist sehr wahrscheinlich Sängerin. Die hat...
3: Tanja Lasch.
2: Wir schauen weiter.
1: Glitzerrote Schuhe. Und sie hat so blonde Haare.
3: Helene Fischer.
5: Ich hab das auch gesagt. Okay. Andrea Berg, bevor sie die Haare gefärbt hat.
2: Ah, ja, ja, klar. So, wir schauen weiter.
1: Sieht mal cool aus. Die ist ganz lieb.
0: Ganz lieb, ja. Hätten Sie es gewusst? Es wäre tatsächlich Helene Fischer gewesen. Also, Punkt für Ross Anthony.
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0: 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Sind Sie schon bereit für einen Karlauer am frühen Morgen? Hier kommt er für Sie. Wer morgens verknittert aufsteht, hat am Tag viele Entfaltungsmöglichkeiten.
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0: Zähneputzen mit HR4 um 7:30. Wir schauen, was sich heute in unserer Region tut.
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2: Des einen freut, des anderen leid. Die Kita-Gebühren in Griesheim ändern sich ab August. Das teilt die Stadt jetzt mit. Gut für Eltern von Krippenkindern, denn die zahlen künftig 100 Euro weniger im Monat. Familien mit Kindern im Kindergartenalter müssen dagegen mehr bezahlen. Je nach Modell zwischen 30 und 90 Euro. Die neuen Beiträge hat die Stadtverordnetenversammlung schon Ende Juni beschlossen. Damit will die Stadt die Kosten für die verschiedenen Betreuungsangebote neu ordnen. Die Beitragsfreiheit für bis zu 6 Stunden Betreuung bleibt aber bestehen. Außerdem soll ein Konzept entstehen, das künftig einkommensabhängige Kita-Gebühren möglich machen könnte. Helene Wilke, Griesheim.
3: Versiegelte Böden und Fassaden aus Glas, Beton oder Metall. In dicht bebauten Innenstädten wird es während Hitzewellen bis zu 10 Grad heißer als im ländlichen Umland. Die Darmstädter Architekturprofessorin Christina Eisenbart will dagegen etwas tun. Sie hat Hydroskin entwickelt. Ein Material, das Wasser speichert und das man von außen an Häuserfassaden anbringen kann. Durch Verdunstungskälte werden sie so auch in Hitzeperioden auf etwa 18 Grad heruntergekühlt. Und noch einen Vorteil hat Hydroskin. Weil das Material Regenwasser aufnimmt und speichert, wird bei Starkregen die Kanalisation entlastet und das Risiko für Überschwemmungen sinkt. Bald testet die Professorin Hydroskin an einem Gebäude in Darmstadt. Alicia Dentorf, Studio Südhessen.
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0: Es bleibt sommerlich, aber angenehm und nicht zu heiß. Und auch die Sonne schaut wieder vorbei. Die Details hat jetzt Martin Gutt.
4: Die Wolken von gestern machen sich heute schon wieder dünner zugunsten der Sonne und so wird der Donnerstag hier in Südhessen im Laufe des Tages zeitweise ein freundlicher Sommertag. Jetzt am Vormittag sind die Wolken stellenweise vielleicht noch ein bisschen kompakt, es bleibt dabei durchweg trocken. Aber später am Tag vertreibt der Wind dann eben die Wolken, es wird zeitweise richtig sonnig und von Darmstadt bis Eberbach geht's dann auch nach oben. 21 Grad kriegen wir oben im Odenwald und mit 26 wird es rund um Bensheim am wärmsten.
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0: Wenn Sie früh dran sind, werden Sie im Moment noch belohnt. Auf den meisten Straßen geht es zügig voran. Passen Sie gut auf sich auf.
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0: Ja, jetzt ist noch frisch um 7:30. Aber am Wochenende haben wir wieder Freibadspaß ohne Ende. Adi von der Kasse im Kleinfältchen in Wiesbaden freut sich auch schon wieder.
5: Das Besondere in diesem Sommer ist der eine Badegast, der fast jeden Tag da ist, um 15 Uhr, wenn wir den Zehner aufmachen, wenn Bedarf danach ist, dass er immer freiwillig von sich aus oben auf den Zehner drauf geht und für Sicherheit sorgt, dass die Leute nacheinander springen, dass keiner irgendwie vordrängelt, dass immer 5 Personen oben sind. Das ist auf jeden Fall mein Highlight, würde ich sagen, der Badegast.
0: Und in weitere Freibad-Highlights hören wir nach Wind und Hapo.
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0: Um 20 vor 8 machen wir das Fenster auf mit HR4 und herrlich. Dieses Wetter bietet auch eine kleine Verschnaufpause für die hessischen Freibäder. Die hatten schon ordentlich Action diesen Sommer, war schon ganz schön was los. Zum Beispiel auf dem Sprungturm im Waldschwimmbad in Kronberg im Taunus. Matthias Külzer ist dort Rettungsschwimmer.
1: Wenn wir den 3-Meter-Turm manchmal aufmachen und das Kind springt zum ersten Mal und traut sich nicht, dann ist eigentlich das ganze Schwimmbad dabei und hilft dem Mädel, dass es da runterkommt. Und wenn es dann gesprungen ist, dann klatscht das ganze Schwimmbad.
0: Och, süß. Und dafür, dass wir alle so viel Spaß im Bad haben, sorgen die vielen engagierten Mitarbeiter. Vielen Dank nochmal dafür. Ja, sie sitzen an der Kasse, am Beckenrand, im Kiosk und geben sich richtig viel Mühe. Auch Vincenzo zum Beispiel. Er ist Rettungsschwimmer im Freibad in Mühltal-Dreiser.
2: Dieses Jahr, da kam ein kleines Kind, ich weiß, 5, 6 Jahre alt, mit der Mama. Und die hat dann gesagt, als Dankeschön, dass wir immer da sind für die Gäste, würden sie uns gerne ein Eis schenken. Ja, und das fanden wir halt sehr süß und das ist so schöne Momente, die dann halt in Erinnerung bleiben. Ja.
0: Berührende Augenblicke in unseren hessischen Freibädern und da kommen jetzt in den nächsten Wochen bestimmt noch einige dazu.
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1: Über 17 Jahre Ruhm sind das jetzt schon für Andreas Gabalier. Superstar um 13 vor 8.
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1: Das ist eine große Ehre für ein Ehepaar aus dem Rheingau-Taunus-Kreis. Die beiden bekommen den Deutschen Denkmalschutzpreis. Jürgen Scholle aus dem HR4-Team, du weißt auch wofür.
3: Ja, weil Lauren und Dirk Liss eine mittelalterliche Burgruine

0: gerettet haben. Die beiden haben vor Jahren in Wallrabenstein ein großes altes Fachwerkhaus gekauft mit der Ruine im Garten.
1: Und die haben sie jetzt gerettet?
0: Ja, und vorbildlich saniert. Dafür haben sie schon den hessischen bekommen und jetzt im Herbst eben auch den deutschen Denkmalschutzpreis. Die Jury lobt das idealistische Engagement und den außerordentlichen persönlichen und finanziellen Einsatz von Familie Liss. So steht's in der Begründung.
1: Freunde treffen, ein Glas Weinchen trinken, was Neues entdecken, das geht heute Abend gleich an zwei Orten in Südhessen.
0: Beim Feierabendmarkt in Seeheim-Jugenheim vom Rathaus und beim Abendmarkt in Zwingenberg im Rathaushof. Beide sind zum Stöbern und Genießen gedacht, gibt Spezialitäten aus der Region, teilweise auch Kunsthandwerk und los geht's in Seeheim-Jugenheim und Zwingenberg jeweils ab 17 Uhr.
1: Mitten im Sommer ist die Saison für die Weserrundfahrten in Bad Karlshafen ab dem Wochenende erstmal vorbei.
0: Grund ist der niedrige Wasserstand in der Oberweser. Die wird ja aus dem Edersee gespeist und wegen der langen Trockenheit dürfen dort keine großen Wassermengen mehr abgelassen werden, heißt es vom zuständigen Wasserstraßen- und Schifffahrtsamt. Die Pegel in Fulda und Weser werden also in den nächsten Tagen sinken und die Schifffahrt eingestellt, deutlich früher als in den Vorjahren.
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1: 8 Uhr. USA und Saudi-Arabien schließen Atomabkommen. Hessen macht Fortschritte beim Windkraftausbau. Ausbildung ist laut Studie beliebter als Studium. Das Wetter Sonne und Wolken, 18 bis 25 Grad. Die Nachrichten mit Dagmar Nuhn. Guten Morgen. Die USA haben sich mit Saudi-Arabien auf ein Atomabkommen geeinigt. Laut US-Regierung geht es um ein ziviles Programm. Atomwaffen soll Saudi-Arabien nicht bauen dürfen. Aus der Nachrichtenredaktion Pascal Küpper.
2: Schon länger war über ein solches Abkommen diskutiert worden. Jetzt ist die Rede von einer jahrzehntelangen Partnerschaft mit milliardenschweren Aufträgen für die US-Atomindustrie. Nach amerikanischen Angaben wird es Saudi-Arabien ermöglicht, Reaktoren zu bauen, Uran anzureichern und radioaktive Abfälle wieder aufzubereiten. Die Sorge vor einem Wettrüsten im Nahen Osten ist groß. Saudi-Arabiens Kronprinz bin Salman hat zwar mehrfach gesagt, sein Land strebe keine Atomwaffen an, aber im Falle einer iranischen Atombombe wolle man gleichziehen.
1: 10 Jahre nach dem rassistischen Anschlag am Olympia-Einkaufszentrum in München haben gestern Abend mehrere hundert Menschen an die 9 Todesopfer erinnert. Bei der Gedenkzeremonie sprach Bundespräsident Steinmeier den Angehörigen sein Mitgefühl aus und rief dazu auf, Konsequenzen aus solchen Taten zu ziehen. ARD-Reporterin Alisa Schröter.
3: Eine Spur rechtsextremer Taten ziehe sich durch die Geschichte der Bundesrepublik, sagte Steinmeier. Auch der Täter vom Münchner OEZ-Attentat habe seine Opfer nach rassistischen Zuschreibungen ausgewählt. Daran ändere auch die Tatsache nichts, dass der Täter selbst Migrationshintergrund hatte. Die Angehörigen forderten die Politiker auf, die Aufarbeitung des Attentats nicht als beendet zu betrachten. Unter anderem wiederholten sie ihre Forderung nach einem Untersuchungsausschuss im Landtag, um die damaligen Ermittlungsarbeiten der Behörden zu beleuchten.
1: In Hessen stehen zum ersten Mal mehr als 1200 Windräder. Das hat der Bundesverband Windenergie in seiner Halbjahresbilanz mitgeteilt. In den ersten 6 Monaten des Jahres sind demnach 23 neue Anlagen dazugekommen. 10 alte wurden abgeschaltet. Höhere Kosten und gleichzeitig immer mehr Tiere versorgen. Vielen Tierheimen geht das Geld aus. Der Tierschutzbund fordert deshalb mehr Unterstützung von der Regierung. Verbandspräsident Schröder hat der Rheinischen Post gesagt, die politische Ignoranz müsse ein Ende haben. Der Tierschutz stehe seit mehr als 20 Jahren als Staatsziel im Grundgesetz. Lieber eine Ausbildung als ein Studium, so sieht die Entscheidung vieler junger Menschen nach ihrem Schulabschluss aus. Das zeigt eine Studie der Bertelsmann Stiftung. ARD-Reporterin Julia Thies.
4: Rund 90% der Befragten sehen die Ausbildung als gute Basis für die Karriere. Etwa ein Drittel der Schüler will nach dem Abschluss eine Ausbildung machen. Trotzdem bleiben viele Ausbildungsplätze frei. Dafür nennt die Studie mehrere Gründe. Betriebe und Bewerber sind oft nicht in derselben Region oder die Wünsche passen fachlich nicht zusammen. Außerdem seien in Auswahlverfahren zu oft die Schulnoten wichtiger als die Motivation und praktische Fähigkeiten.
1: Und das steht heute noch an. Das Bundesverfassungsgericht entscheidet darüber, wie schnell Gesetzgebungsverfahren ablaufen dürfen. Konkret geht es um das Heizungsgesetz der Ampelregierung vor 3 Jahren. Die Europäische Zentralbank in Frankfurt gibt bekannt, wie es mit den Leitzinsen weitergeht. Analysten rechnen damit, dass die Sätze unverändert bleiben. Und Fußball-Bundesligist Eintracht Frankfurt startet ins Trainingslager. Es geht nach Grassau am Chiemsee. Das waren die Nachrichten.
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6: Heute erwartet uns ein Mix aus Wolken und Sonne. Dazu weht ein bisschen Wind. Die Temperaturen bleiben im angenehmen Bereich. Die genaue Wetterlage hat jetzt Martin Gutt.
7: Der Vormittag gehört hier im Süden von Hessen noch ein klein bisschen den Wolken, die uns seit gestern besuchen, und auch noch ein bisschen der erfrischenden Luft. Im Laufe des Donnerstags macht sich aber immer mehr die Sonne bemerkbar. Die Tendenz ist freundlich und mit bis zu 5, 26 Grad am Nachmittag auch wärmer. Heute gehen ja bei uns die Hundstage los und die haben auch die Sommerwärme im Gepäck. Morgen kriegen wir in Darmstadt sonnige 28 Grad und am Samstag geht's hoch auf über 30 Grad.
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6: 5 Hinweise gibt es jetzt. Vorsicht auf der A3 Würzburg Richtung Frankfurt. Zwischen Hanau und Obertshausen eine ungesicherte Unfallstelle auf dem rechten Fahrstreifen. Vorsicht auf der B42 Rüdesheim Richtung Wiesbaden. Zwischen Winkel und Östrich liegt ein Spanngurt auf der Fahrbahn. A3 Frankfurt Richtung Köln am Mönchhof-Dreieck auf der Verbindung zur A67 Richtung Darmstadt. 1 Kilometer Stau nach einem Unfall mit 3 Pkw auf dem linken Fahrstreifen. A3 Frankfurt Richtung Würzburg zwischen Frankfurt Süd und dem Offenbacher Kreuz 2 Kilometer stockend wegen einer Tagesbaustelle auf dem linken Fahrstreifen. Und A485 Gießener Nordkreuz Richtung Langgöns Zwischen Gießen-Wieseck und Gießen-Licherstraße 2 Kilometer Stau wegen Markierungsarbeiten auf dem rechten Fahrstreifen. Kommen Sie gut durch.
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6: Gilbert O'Sullivan bringt jetzt eine ganz besonders spritzige Energie für heute früh mit um 7:55 und begleitet uns in die ersten Stunden dieses Tages. Hier ist Get Down.
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0: Ja, das ist schon kurios. Wenn Sie heute Morgen mit HR4 im Ohr in Bad Zwesten im Schwalm-Eder-Kreis unterwegs sind um 10 nach 8, könnte es Ihnen passieren, dass Sie plötzlich einen großen, bunten Vogel sehen oder hören? Bad Zwesten wird von einem Pfau unsicher gemacht. Und dieser Pfau spaltet die Gemüter. Anwohner Thomas Jakob zum Beispiel ist schon mal genervt und findet, der Pfau gehört in den Zoo.
1: Ich finde das nicht so gut oder nicht so angenehm aus zweierlei Gründen. Erstens, er kotet in den Garten. Und das andere ist, und das ist schwerwiegender, das ist also die Lautstärke über den Tag, wenn er gerade in der Balzzeit seine Geräusche von sich gibt. Und das ist schon nervig.
0: Ja, andere in Bad Zwesten wie Angelika Klaus-Nebel mögen den Pfau.
2: Das Tier finde ich wunderschön und es ist für mich wie ein Haustier, weil er täglich, fast täglich auf das Grundstück kommt. Und dann bekommt er immer mal Tomaten von mir angeboten, die er dann auch frisst. Das sind kleine Tomaten, die viertel ich, damit das mundgerecht bzw. schnabelgerecht bekommt.
0: Paul wird er genannt, der Pfau, von dem auch keiner weiß, woher er kommt oder wem er gehört. Bei der Gemeinde sind auch schon Beschwerden eingegangen. Bürgermeister Achim Siebert hat über ein paar Ideen für den Pfau nachgedacht.
3: Auch ein Pfau im Kurpark könnte man sich vorstellen. Sehe ich aktuell schwierig, umsiedeln sowieso, weil ich denke, dass das Tier sich dort, wo es ist, wohlfühlt, weil es ja auch teilweise Futter bekommt. Und ich würde es einfach mal wie mit einer Katze vergleichen. Eine Katze zieht sich dahin, wo sie sich wohlfühlt. Und der Pfau fühlt sich dort oben in dem Bereich wohl, weil er halt dementsprechend auch sein Fressen bekommt und auch in Ruhe gelassen wird zu größten Teilen.
0: Ja, alles nicht so einfach mit Paul dem Pfau. Nächste Woche berät der Bad Zwestener Gemeindevorstand darüber, wie es mit ihm weitergehen soll.
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0: So, und jetzt rauf auf den Sattel um gleich 20 nach 8.
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2: 8:30, wir werfen einen Blick dorthin, wo unser Morgen passiert, zu den Themen vor unserer Haustür.
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4: Papierkram für den Kita-Platz soll in Eppertshausen bald Geschichte sein. Die Gemeinde führt zum 1. August das digitale Kita-Portal Kiwan 21 ein. Eltern können ihre Kinder dann ganz unkompliziert online anmelden, Unterlagen hochladen und den Stand ihrer Anmeldung jederzeit einsehen. Wichtig, neue Anmeldungen für die kommunalen Kitas sind ab August nur noch über das Elternportal möglich. Für Familien, die ihr Kind bereits in Papierform angemeldet haben, gibt's jetzt aber nochmal extra Arbeit. Sie müssen die Anmeldung zusätzlich digital nachholen. Die Gemeinde verspricht sich von dem neuen System weniger Bürokratie und eine schnellere Kommunikation mit den Familien. Helene Wilke, Eppertshausen.
5: Wenn Sie gerne auf dem Fahrrad in der Region herumradeln, dann ist das jetzt vielleicht interessant für Sie. Die offizielle Freizeitkarte Darmstadt-Dieburg gibt es jetzt wieder in einer Neuauflage. Ab sofort kann die 14. Auflage im örtlichen Buchhandel für 5 € gekauft werden. Neben der Beschreibung von bekannten Freizeitrouten gibt es jetzt auch Anregungen für Ausflüge in der Region. Der Verein Geo-Naturpark Bergstraße-Odenwald hat Radwege für Freizeitradler und Mountainbiker markiert und detailliert dargestellt, inklusive Streckenlängen. Außerdem sind die Rettungspunkte der südhessischen Forstämter aufgeführt, die im Notfall den Rettungskräften helfen, Verletzte zu finden. Conny Bechstedt, Studio Südhessen.
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2: Heute wird es moderat sommerlich. Die Sonne zeigt sich aber auch wieder, Martin Gott.
6: Die Wolken von gestern machen sich heute schon wieder dünner zugunsten der Sonne. Und so wird der Donnerstag hier in Südhessen im Laufe des Tages zeitweise ein freundlicher Sommertag. Jetzt am Vormittag sind die Wolken stellenweise vielleicht noch ein bisschen kompakt. Es bleibt dabei durchweg trocken. Aber später am Tag vertreibt der Wind dann eben die Wolken. Es wird zeitweise richtig sonnig und von Darmstadt bis Eberbach geht's dann auch nach oben. 21 Grad kriegen wir oben im Odenwald und mit 5, 26 wird es rund um Bensheim am wärmsten.
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2: A3 Würzburg Richtung Frankfurt, zwischen Seligenstadt und Hanau, 1 Kilometer stockend an einer geräumten Unfallstelle. A3 Frankfurt Richtung Würzburg, zwischen Frankfurt Süd und dem Offenbacher Kreuz, 2 Kilometer stockend wegen einer Tagesbaustelle auf dem linken Fahrstreifen. A45 Dortmund Richtung Gießen, zwischen Herborn West und Ehringshausen 3 Kilometer Stau wegen Reinigungsarbeiten auf dem rechten Fahrstreifen. Und A485 Gießener Nordkreuz Richtung Langgöns, zwischen Gießen-Ursulum und Gießen-Licherstraße stockender Verkehr wegen Markierungsarbeiten auf dem rechten Fahrstreifen.
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2: Draußen geht es langsam in den Donnerstag um 8:35 und Andreas Martin liefert jetzt den passenden Sound dazu. Hier ein Lied, das berührt und uns für einen Moment alles um uns herum vergessen lässt. Diese Nacht.
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0: Boney M. um 20 vor 9. Als der Sommer 1976 Europa im Hitzemodus fest im Griff hatte, lief Daddy Cool praktisch im Dauerbetrieb. Auch am Flughafen.
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2: Am Frankfurter Flughafen wird das Handgepäck eines Reisenden kontrolliert. Ein Sprengstofftest schlägt an. Das kommt immer wieder vor. Der Sicherheitsdienst schaut genauer hin. Die Bundespolizei guckt mit. Am Ende gibt's Entwarnung. Die Bombe ist eine Musikbox. Eigentlich alles gut, wenn der Passagier nur seine Klappe gehalten hätte. Aus Spaß sagt er, das ist eine Bombe, keine Musikbox. Lachen kann darüber niemand. Im Gegenteil, die Kontrolle beginnt von vorn, diesmal unter strengsten Sicherheitsvorkehrungen. Am Ende bleibt der Koffer zwar harmlos. Der Mann fliegt trotzdem nicht. Er wird vom Flug ausgeschlossen. Ein Strafverfahren hat er auch am Hals. Manche Scherze heben eben nie ab. Unter Unkraut versteht ja jeder was anderes. In Funkstadt ist ein Mann mit Gasbrenner im Einsatz. Er flammt und plötzlich brennt die Hecke und dann die große Tanne nebenan. Loswerden wollte er beides nicht. Die Feuerwehr verhindert Schlimmeres. Handarbeit ist an dieser Stelle nur zu empfehlen. Und wieder geht's zum Flughafen. Diesmal wird einem Reisenden Geld und Kulturbeutel geklaut. Er merkt's, als es zu spät ist, hat aber zwischen Deo und Kamm einen AirTag installiert. Ja, ja, er kann seinen Kulturbeutel orten. Damit muss ein Dieb nicht rechnen. Tut er auch nicht, als die Polizei auftaucht. Die ist der digitalen Spur gefolgt und nimmt den Ganoven fest.
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0: Die Tokens um 13 vor 9.
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0: Die Open-Air-Kinosaison bei uns in Hessen läuft und ab heute auch in Butzbach am historischen Landgrafenschloss.
2: Die Kinostühle stehen im Schlosshof, sehr schickes Ambiente. Bis zum 12. August sind aktuelle Filme zu sehen. Abends für die Großen, nachmittags auch für die kleinen Zuschauer. Heute zum Beispiel läuft in Butzbach der Film Zweigstelle als Generalprobe.
0: Es gibt ja auch noch viel mehr Open-Air-Kinos in Hessen.
2: Im Doc 4 in Kassel, morgen habe ich gesehen im Obstgarten von Schloss Eichenzell bei Fulda oder auch im Hafen 2 in Offenbach. Und den Überblick zu den Open-Air-Kinos gibt es bei uns im Netz auf hessenschau.de.
0: Auf die Pirsch gehen durch die Schwalm. Ab heute sind große und kleine Entdecker dazu eingeladen.
2: Schwalm statt Safari heißt die Sommeraktion. Es gibt einen spannenden Rundweg, auf dem Familien auf Spurensuche gehen können. Da gibt es viele lebensgroße Tierfiguren zu sehen. Die Route ist knapp 6 Kilometer lang und der Rundkurs ist an der Schwalm zwischen Treiser und Ziegenhain. Schwalm statt Safari geht von heute bis Ende Oktober.
0: Kurzer Blick noch auf die Temperaturen. 20 Grad war das Maximum gestern in Schaumburg, 24 am Frankfurter Flughafen, über Nacht 11 in Schaumburg und 12 in Frankfurt.
2: In Schaumburg hat es 1,5 Millimeter geregnet, besser als nix.

0: Jetzt habe ich auch richtig Lust auf Open-Air-Kino um 5 vor 9. Ich habe gestern beim Arzt im Wartezimmer auch einen Flyer gesehen vom Open-Air-Kino bei mir in Kassel auf dem Hof des Dock 4 in der unteren Karlsstraße 4. Und ganz geil ist, dass der zweite Teil von Der Teufel trägt Prada, der ja neulich erst im richtigen Kino erschienen ist, morgen dort gezeigt wird. Ja, mega.
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7: 9 Uhr. Bund senkt Hürden für Abschiebungen nach Afghanistan. Verfassungsgericht urteilt über Tempolimit für Gesetze. USA und Saudi-Arabien schließen Atomabkommen. Das Wetter Sonne und Wolken 18 bis 25 Grad. Die Nachrichten mit Dagmar Nuhn. Guten Morgen. Abschiebungen nach Afghanistan sollen in Zukunft generell leichter möglich sein. Das hat Hessens Innenminister Poseck gesagt. Zurzeit liefen schon die Vorbereitungen, damit nicht mehr nur Straftäter abgeschoben werden können. ARD-Hauptstadtkorrespondentin Christina Nabel.
8: Der hessische Innenminister verweist auf neue Vorgaben der Bundespolizei. Wurden bisher einzelne Straftäter und Gefährder abgeschoben, sollen künftig auch nicht straffällig gewordene Afghanen, die ausreisepflichtig sind, zurückgeschickt werden. Innenminister Dobrindt hatte in der Vergangenheit immer wieder deutlich gemacht, dass er den Kreis derjenigen, die nach Afghanistan zurück müssen, erweitern will. Kritik an der Entscheidung, die Hürden abzusenken, kommt von Organisationen wie dem Flüchtlingsrat und Amnesty International.
7: Das alte sogenannte Heizungsgesetz der Ampelregierung ist gleich noch einmal Thema vom Bundesverfassungsgericht. Die Richter verkünden in einer Stunde ihr Urteil über die Frage, ob die Abgeordneten im Bundestag vor der Abstimmung über das Gesetz genügend Zeit hatten. Aus Karlsruhe, ARD-Reporter Max Bauer.
9: Einige Tage vor der Abstimmung legte die Koalition noch einmal Änderungen zum Gesetzesentwurf vor. Damit bliebe den Abgeordneten aber zu wenig Zeit, um sich mit den komplexen Änderungen zu beschäftigen, so die Kritik des CDU-Abgeordneten Thomas Heilmann. Er klagte in Karlsruhe und verband seine Klage mit einem Eilantrag. Der Bundestag musste die abschließenden Beratungen samt Abstimmung damals verschieben. Heute entscheidet das Bundesverfassungsgericht nun in der Hauptsache grundsätzlich über die Frage, wie viel Zeit müssen Abgeordnete haben, um sorgfältig an der Gesetzgebung arbeiten zu können.
7: Die US-Regierung will Saudi-Arabien dabei helfen, ein ziviles Atomprogramm aufzubauen. Die Energieminister beider Länder haben dazu in Washington ein Abkommen unterzeichnet. Die USA betonten, es sei auch vereinbart worden, dass Saudi-Arabien keine Atomwaffen herstellen dürfe. Im Parlament in Washington gibt es aber Kritik an dem Abkommen. Viele Abgeordnete verweisen auf die instabile Lage im Nahen Osten. Mit dem Ausbau der Windkraft geht es in Hessen voran. Mehr als 1200 Anlagen gibt es inzwischen, meldet der Bundesverband. Gegen viele geplante Projekte wird aber geklagt. Der Hessische Verwaltungsgerichtshof in Kassel befasst sich heute mit einem Windparkprojekt im Kreis Waldeck-Frankenberg. HR-Reporterin Silvia Ritter.
10: Die 240 Meter hohen Windkraftanlagen sind vom Regierungspräsidium Kassel vor 3 Jahren genehmigt worden. Das Prüfverfahren dazu hatte sich vorher ebenso lange hingezogen. Aufgestellt werden sollten die 6 Windräder am Windpark Vöhl-Mühlenberg zwischen Herzhausen und Fürstenberg. Naturschutzverbände kritisieren den Standort aber, er sei zu nah am Nationalpark Kellerwald-Edersee. Sie befürchten unter anderem Einschränkungen für die dort lebenden Rotmilane und Schwarzstörche.
7: Und das steht heute außerdem noch an. Wie sollen die Euro-Geldscheine künftig aussehen? Darüber können EU-Bürger jetzt mit abstimmen, und zwar ab dem Nachmittag auf der Internetseite der EZB. Und in Hannover ist der erste Wettkampftag der Finals der deutschen Meisterschaften in verschiedenen Sportarten. Zum Auftakt treten die Turner im Mehrkampf an. Das waren die Nachrichten.
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11: Wolkenfelder, Sonnenschein, bisschen Wind und angenehme Temperaturen in den 20ern. So zeigt sich das Wetter heute. Wie es bei uns vor der Haustür aussieht, weiß Martin Gutt.
12: Der Vormittag gehört hier im Süden von Hessen noch ein klein bisschen den Wolken, die uns seit gestern besuchen, und auch noch ein bisschen der erfrischenden Luft. Im Laufe des Donnerstags macht sich aber immer mehr die Sonne bemerkbar. Die Tendenz ist freundlich und mit bis zu 5, 26 Grad am Nachmittag auch wärmer. Heute gehen ja bei uns die Hundstage los und die haben auch die Sommerwärme im Gepäck. Morgen kriegen wir in Darmstadt sonnige 28 Grad und am Samstag geht's hoch auf über 30 Grad.
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11: Die Lage entspannt sich Stück für Stück wieder. Zwei Meldungen schauen wir uns aber noch genauer an. Vorsicht auf der A5 Darmstadt Richtung Frankfurt. Zwischen dem Darmstädter Nordkreuz und Weiterstadt liegen Reifenteile auf der Fahrbahn. A67 Mannheim Richtung Darmstadt zwischen Lorsch und Gernsheim. 3 Kilometer Stau und stockender Verkehr wegen einer Tagesbaustelle auf dem rechten Fahrstreifen. Alles Gute für den Weg.
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11: Das ist so goldig, wie Helene Fischer immer von ihrem Mann Thomas schwärmt. Sie ist neulich in der Talkshow Willkommen Österreich gewesen. Da hat sie Details über ihr Familienleben ausgeplaudert. Die ganze Sendung finden Sie auch nochmal im Internet. Hier ist Mal ganz ehrlich um 5 nach 9.
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Eine aktuelle Gefahrenmeldung aus dem HR4-Verkehrszentrum. Vorsicht auf der A7 Kassel-Hannover. Zwischen Kassel-Nord und Hannmünden-Lutterberg befindet sich eine Person auf der Fahrbahn.

0: Die Vorfreude steigt um gleich 8:45. 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
0: Wir strampeln uns gemeinsam einen ab und das wird richtig, richtig gut. Mit Hunderten auf dem Rad durch Nordhessen. Und abends lassen wir die Party steigen. Das will unbedingt Heidemarie Wagner aus Altenstadt im Wetteraukreis erleben. Guten Morgen, Heidemarie.
2: Ja, guten Morgen. Ich grüße.
0: Heidemarie und herzlichen Glückwunsch. Ich schenke Ihnen unsere Tagestickets für die HR-Radtour.
2: Oh, danke schön. Das ist aber toll.
0: Hätten Sie jetzt doch nicht mitgerechnet, ne, hier im Radio zu landen?
2: Nein, absolut nicht.
0: Welche Etappe wird es denn am liebsten für Sie?
2: Jetzt hätte ich doch gerne die letzte Etappe.
0: Die letzte Etappe, ja. Tag 3, Sonntag, 9. August. Da geht's von Baunatal zurück nach Bad Wildungen. Sind allerdings 51 Kilometer.
2: Ja, das ist okay.
0: Das trauen Sie sich zu? Wahrscheinlich dann mit dem E-Bike, oder?
2: Auf jeden Fall, ja.
0: Na prima. Sind Sie denn schon mal mitgefahren bei unserer Radtour?
2: Nein, leider nicht. Wollte jedes Jahr, aber der Mumm hat ein bisschen gefehlt.
0: Man denkt dann auch, man muss irgendwie ganz trainiert sein. Muss man aber gar nicht. Mhm. Also wir fahren da ganz gemütlich im Schneckentempo mit Ihnen, wenn es sein muss. Aber vielleicht fahren Sie uns ja auch davon. Was begeistert Sie denn so an unserer Radtour?
2: Na, dieses Erlebnis halt, würde ich sagen. Ich stelle mir das also ziemlich toll vor.
0: Ja, es ist eben auch ein Erlebnis, was gemeinsam zu meistern, ne?
2: Ja, ach, genau. Schön. Ich liebe mein E-Bike, muss ich Ihnen ganz ehrlich sagen.
0: Erzählen
2: Sie. Ich finde es toll. Wir wohnen am Vulkanradweg und ich bin halt so im Lande unterwegs, hier rundum.
0: Dann wünsche ich Ihnen jetzt ganz viel Spaß bei unserer HR-Radtour, liebe Heidemarie.
2: Ja, danke. Das freut mich sehr.
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0: Howard Carpendale um 21:30 hat neulich im Interview mit der ARD-Schlagerwelt zugegeben, dass die Carpendales keine einfache Familie sind. Ja, wäre ja auch langweilig. Und was beschäftigt die Menschen heute bei uns? Hier kommt der regionale Überblick.
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2: Eis für aufgeheizte Gemüter. Nach den vielen Stromausfällen in Rüsselsheim verteilen die Stadtwerke heute und morgen kostenlos Eis. Nicht als Entschädigung, sondern weil sie so mit den Menschen ins Gespräch kommen wollen. Ein Eismobil wird vor allem durch die besonders betroffenen Stadtteile fahren. Vor Ort beantworten dann Mitarbeitende aus dem Netzbetrieb offene Fragen zu den Stromausfällen und erklären, wie das Netz künftig zuverlässiger werden soll. Ende August folgt dann noch eine öffentliche Talkrunde mit Oberbürgermeister Patrick Burkhardt zum Stromnetz und den Herausforderungen der Energiewende. Zoe Bünning, Rüsselsheim.
3: Zwischen Störchen, Auenwald und Altrhein gibt es jetzt ausgezeichnete Bildungsarbeit. Die Schatzinsel Kühkopf in Stockstadt wurde von der UNESCO-Kommission und dem Bundesbildungsministerium geehrt bei einem Festakt in Stuttgart für den Einsatz in Sachen nachhaltige Bildung. Laut Jury bringt die Schatzinsel Kühkopf Kindern, Jugendlichen und Erwachsenen nachhaltiges Denken und Handeln näher. Dazu gehören unter anderem Führungen, Projekttage für Schulen und Naturerlebnisse für Kindergartenkinder. Den Preis bekommen bundesweit 30 Initiativen, die sich besonders für nachhaltige Bildung einsetzen. Shadia Omar, Stockstadt.
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0: Heute haben wir einen Sonne-Wolkentag. Wir bekommen Temperaturen in den sommerlichen 20ern dazu. Martin Gutt.
4: Weniger Wolken, mehr Sonnenschein und dazu 21 bis 26 Grad. So sieht der Rest vom Donnerstag hier in Südhessen aus. Der Wind vertreibt die Wolken, die Sonne scheint immer häufiger und die 26 gibt es am Nachmittag zum Beispiel an der südlichen Bergstraße. Nach einer klaren, örtlich unter 10 Grad frischen Nacht geht's morgen sehr sommerlich weiter. Die Sonne scheint zusammen mit ein paar Wolken und es wird bis zu 28 Grad warm. Noch mehr gibt's am Samstag mit über 30 Grad.
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0: Vorsicht auf der A7 Kassel-Hannover. Zwischen Kassel-Nord und Hannmünden-Lutherberg befindet sich eine Person auf der Fahrbahn. A7 Kassel Richtung Fulda. Zwischen dem Hattenbacher Dreieck und der Raststätte Großenmoor West. 2 Kilometer stockend wegen Reinigungsarbeiten auf dem rechten Fahrstreifen. A7 Fulda Richtung Würzburg. Zwischen dem Fulda Dreieck und Bad Brückenau-Volkers. 2 Kilometer Stau und stockend. Und A67 Mannheim Richtung Darmstadt. Zwischen Lorsch und Gernsheim. 3 Kilometer Stau und stockend wegen einer Tagesbaustelle auf dem rechten Fahrstreifen.
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0: Der Morgen ist noch frisch und grau um 9:30 Uhr. Aber jetzt kommt ein Song, der sofort Farbe ins Spiel bringt. Die Les Humphreys Singers. Hier ist Mexiko in HR4.

0: Ach ja, bei der grauen Wolkensuppe da draußen kann so ein kleiner Lichtschimmer nicht schaden. Um 9.43 Uhr.
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0: Das kann im Sommer so schön sein, vor allem auch abends auf der Terrasse oder auf dem Balkon. Die Sonne geht langsam unter, die Dämmerung setzt ein und dann fangen die Lampions an zu leuchten. So ist das jedenfalls bei Vera John aus dem HR4-Team.
2: Ich habe ein Dutzend Papierlampions aufgehängt,

0: Würde ich dann Lichterketten empfehlen, habe ich auch noch aufgehängt, einfach die von Weihnachten vom Dachboden geholt. Ja, und dann ums Balkongeländer drumherum winden oder von Baum zu Baum spannen oder so unter die Pergola, also je nachdem, was man hat.
1: Da gibt es mittlerweile ja auch viele, die einfach mit Solar funktionieren.
0: Das ist im Sommer natürlich super, weil die am Tag richtig gut aufgeladen werden und dann bis in den späten Abend leuchten.
1: Schönes Licht für den Sommerabend. Danke für die Anregungen, Vera.
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0: Wir sind im Lampions- und Lichterkettenfieber um 10 vor 10 in HR4, haben wir gerade in Haus und Garten von gehört. Nur schon dafür hätte ich auch gern ein bisschen mehr als nur meine kleine Gartenecke, Britta.
1: Ich bin ja so ein romantischer Mensch, ne? Ich brauche ja ganz dringend so Lichter und Kerzen. Und ich habe bei uns im Garten an dem Baum so eine Solarlichterkette gemacht. Das heißt, immer abends, wenn es dunkel wird, geht die automatisch an, weil sie am Tag ja aufgeladen hat. Und ich finde, das macht was mit dem Garten.
0: Absolut. Was mir jetzt gerade noch einfällt, ich könnte ja auch eine Lichterkette so die Treppe runter zu meiner Kellerwohnung am Geländer
1: aufhängen. Kannst du machen, ne? Auf jeden Fall. Bei uns ist eine Lichterkette das ganze Jahr an, egal ob Weihnachten ist oder nicht.
0: HR4 gleich hier ab 10 mit Britta Wiegand.

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3: 10 Uhr. Bund senkt Hürden für Abschiebungen nach Afghanistan. Verfassungsgericht urteilt über Tempolimit für Gesetze. Zahl der Alleinerziehenden sinkt leicht. Das Wetter: Sonne und Wolken, 18 bis 25 Grad. Die Nachrichten mit Dagmar Nuhn. Abschiebungen nach Afghanistan sollen in Zukunft generell leichter möglich sein, das hat Hessens Innenminister Poseck gesagt. Zurzeit liefen schon die Vorbereitungen, damit nicht mehr nur Straftäter abgeschoben werden können. ARD-Hauptstadtkorrespondentin Christina Nagel.
4: Der hessische Innenminister verweist auf neue Vorgaben der Bundespolizei. Wurden bisher einzelne Straftäter und Gefährder abgeschoben, sollen künftig auch nicht straffällig gewordene Afghanen, die ausreisepflichtig sind, zurückgeschickt werden. Innenminister Dobrindt hatte in der Vergangenheit immer wieder deutlich gemacht, dass er den Kreis derjenigen, die nach Afghanistan zurück müssen, erweitern will. Kritik an der Entscheidung, die Hürden abzusenken, kommt von Organisationen wie dem Flüchtlingsrat und Amnesty International.
3: Das alte Heizungsgesetz der Ampelregierung ist gerade noch einmal Thema vorm Bundesverfassungsgericht. Gleich verkündet es sein Urteil über die Frage, ob die Abgeordneten im Bundestag vor der Abstimmung über das Gesetz genügend Zeit hatten. Aus Karlsruhe, ARD-Reporter Max Bauer.
5: Einige Tage vor der Abstimmung legte die Koalition noch einmal Änderungen zum Gesetzesentwurf vor. Damit bliebe den Abgeordneten aber zu wenig Zeit, um sich mit den komplexen Änderungen zu beschäftigen, so die Kritik des CDU-Abgeordneten Thomas Heilmann. Er klagte in Karlsruhe und verband seine Klage mit einem Eilantrag. Der Bundestag musste die abschließenden Beratungen samt Abstimmung damals verschieben. Heute entscheidet das Bundesverfassungsgericht nun in der Hauptsache grundsätzlich über die Frage, wie viel Zeit müssen Abgeordnete haben, um sorgfältig an der Gesetzgebung arbeiten zu können.
3: Schon lange hatte die republikanische Trump-Regierung es so genannt, jetzt ist es offiziell. Das Pentagon in Washington heißt nun Kriegsministerium. Das hat das Repräsentantenhaus gebilligt. Gleichzeitig stimmten die Abgeordneten auch dem Rekordhaushalt für das Pentagon im kommenden Jahr zu. Vorgesehen sind umgerechnet gut 1 Billion Euro für Sicherheit und Verteidigung. Die Zahl der Alleinerziehenden in Deutschland ist im 10-Jahres-Vergleich leicht gesunken. Insgesamt gab es laut Statistischem Bundesamt im vergangenen Jahr 1,62 Millionen Menschen, die ihre Kinder allein großzogen. 2015 waren es 1,65 Millionen. HR-Reporterin Gabi Beck.
6: Nach wie vor aber sind die meisten alleinerziehenden Mütter über 80%. Auch wenn die Zahl etwas gesunken ist, der Anteil alleinerziehender Väter dementsprechend stieg. Alleinerziehende Mütter arbeiten dabei häufiger in Vollzeit, Väter etwas weniger als Eltern in Paarfamilien. Nach den Zahlen des Bundesamtes zu Einkommen sind rund 30% der Alleinerziehenden von Armut bedroht. Doppelt so viele wie in der gesamten Bevölkerung.
3: Fußball-Bundesligist Eintracht Frankfurt startet heute ins Trainingslager. Erst wird nochmal in Frankfurt trainiert. Am Abend soll das Team im bayerischen Grassau am Chiemsee ankommen. HR-Sportreporter Christian Adolf.
7: Zwei Testspiele sind geplant. Eines an diesem Wochenende noch unter Ausschluss der Öffentlichkeit gegen Trabzonspor. Ein zweites auf der Rückreise bei Waldhof Mannheim. Und nach 2 Jahren in den USA können dieses Mal auch wieder Fans in Grassau dabei sein. Es wird viele öffentliche Einheiten geben. Auch das kultgewordene Handkäs-Frühstück mit einigen Spielern und Fans ist wieder eingeplant. Dazu hat Trainer Adi Hütter 10 Tage Zeit, aus der Mannschaft wieder eine leistungsstarke Einheit zu formen. Außerdem könnte es den ein oder anderen Neuzugang geben.
3: Das waren die Nachrichten.
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8: Ein Wechsel aus Sonne und Wolken heute. Längerer Sonnenschein zuerst im Süden. Gegen Abend fast überall in Hessen bei 15 bis 20 Grad. Eschwege maximal 20 Grad, Bruchköbel 24 und Lampertheim 25 Grad. Morgen am Freitag im Norden, da kann es wolkig sein, ansonsten viel Sonnenschein. Es bleibt trocken bei 21 bis 28 Grad. Der Samstag, der wird der sonnigste und auch der wärmste Tag der Woche werden, 26 bis 32. Und am Sonntag kann es zum Nachmittag hin wieder Regen geben oder auch Gewitter bei 21 bis 29.
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8: Vorsicht auf der A66 Frankfurt Richtung Wiesbaden. Zwischen Hofheim und Diedenbergen liegen Kartons und ein LCD-Bildschirm auf dem linken Fahrstreifen. A7 Kassel Richtung Fulda zwischen Hattenbacher Dreieck und Raststätte Großenmoor West. 2 Kilometer stockender Verkehr wegen Reinigungsarbeiten auf dem rechten Fahrstreifen. Die A67 Mannheim Richtung Darmstadt zwischen Lorsch und Gernsheim. 2 Kilometer stockender Verkehr wegen einer Tagesbaustelle auf dem rechten Fahrstreifen. Und die B54 Wiesbaden-Bad Schwalbach ist zwischen dem Bornhofenweg in Wiesbaden-Fischzucht nach einem Unfall in beiden Richtungen gesperrt. Bitte diesen Bereich weiträumig umfahren.
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8: Und ich hoffe, Sie haben gut geschlafen, haben heute nicht allzu viel auf Ihrer To-Do-Liste, was immer Sie geplant haben. Ich begleite Sie ein Stückchen dabei. Und wir starten jetzt mit dem österreichischen Liedermacher Peter Cornelius. Es ist nie zu spät. Schöner Gedanke.
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0: Sie sehen ja schon schön aus, Pfaue. Für den einen ist ein ganz bestimmter Pfau der exotische Farbtupfer in der Nachbarschaft. Für andere ein Ärgernis. Die Rede ist von einem herrenlosen Pfau, der in einem Wohngebiet in Bad Zwesten im Schwalm-Eder-Kreis lebt. Mal ist er da, mal wieder verschwunden, mal sitzt er auf Garagendächern, mal flaniert er ganz stolz durch die Gärten. HR4-Reporterin Sina Phillips hat sich auf die Suche nach dem bunten Vogel gemacht.
1: Wenn er kommt, zieht er alle Blicke auf sich. Der Pfau, den einige Paul nennen und der ein Wohngebiet in Bad Zwesten als sein Revier betrachtet. Regelmäßig stolziert er über die Gehwege und durch Gärten. Durch seine schillernden blauen Federn ist er nicht zu übersehen. Nicole Süße und ihr Sohn Robin freuen sich über den Besuch.
2: Paul! Paul?
3: Wir gehen jetzt ihn füttern.
1: Weißt du denn, was der gerne frisst?
3: Salat und so, was im Garten so wächst.
1: Der Vogel stört nicht, sagt Nicole Süße.
4: Das ist wunderschön. Es ist schön, ihn zu sehen, wenn er das Rad schlägt, wenn er rumläuft, durch die Gärten streunert und die Nachbarn erfreut einfach.
1: Woher genau der Pfau kommt, weiß keiner. Vor ein paar Jahren ist er plötzlich aufgetaucht und lässt sich mal mehr, mal weniger blicken. Einer, dem das Tier nicht so passt, ist Thomas Jakob. Ihn stören der Vogeldreck und die hier. Die lauten Schreie des Vogels. Er hat einen Vorschlag, wo der Pfau alternativ leben könnte.
5: Also ich finde, dass der Pfau nicht in einen privaten Garten gehört, sondern in eine zoologische Anlage oder irgendwo da, wo er auch nicht die Bewohner, die es nicht so gut finden wie ich, nicht stört.
1: Das Problem ist, dass man den Vogel dafür einfangen müsste, sagt Sascha Engelbrecht vom Ordnungsamt.
6: Als Option allerdings, das Einfangen an sich wird sich als nicht so einfach herausstellen, weil er halt flugfähig ist und sehr agil und hält sich an unterschiedlichen Orten auf.
1: Bei ihm sind ein paar Beschwerden über den Vogel eingegangen. Also muss er sich um die Angelegenheit kümmern. Eine kleine Umfrage unter den Anwohnern zeigt, die meisten mögen den Pfau. In den kommenden Wochen berät der Gemeindevorstand darüber, wie es mit ihm weitergehen soll. Bürgermeister Achim Siebert wagt eine Prognose über das Ergebnis.
7: Dass der Pfau ja aktuell keine Gefahr für die öffentliche Sicherheit und Ordnung darstellt. Das heißt, wir haben keine Anfeindungen, keine Verletzungen von Personen oder sonstigen Sachen, sodass er dort, wo er ist, verbleiben soll.
1: Immerhin, die Paarungszeit der Pfauen geht langsam vorbei. Das heißt, dass die lauten Schreie weniger werden, was für mehr Ruhe in der Nachbarschaft sorgen müsste.
0: Ein herrenloser Strauß, der in einem Wohngebiet in Bad Zwesten unterwegs ist und für Unmut, aber auch für Freude zugleich sorgt.
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Keine Ahnung, warum ich gerade den V in Bad Swesten zu einem Strauß gemacht hat. Das hat mich aber gerade neugierig gemacht. Beide gehören zur Gruppe der Lauf- und Hühnervögel, sowohl der V als auch der Strauß. Eklatanter Unterschied ist aber, dass der V so 4 bis 6 Kilogramm schwer ist und der Strauß bis zu 150 Kilo schwer werden kann. Das ist schon ein Unterschied. Und der V, der kann fliegen, der Strauß ist flugunfähig und der V kann bis zu 2,3 Meter lang werden wegen der Schleppe und der Strauß bis zu 2,5 Meter hoch. Also auf jeden Fall beides sehr faszinierende Tierchen. Und wie gesagt, der V ist aktuell in Bad Swesten unterwegs.

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2: Vorsicht auf der A3 Frankfurt Richtung Würzburg. Zwischen Offenbacher Kreuz und Obertshausen liegen nach einem Unfall Fahrzeugteile auf dem rechten Fahrstreifen. A7 Kassel Richtung Fulda. Zwischen Hattenbacher Dreieck und Raststätte Großenmoor West. 2 Kilometer Stau und stockender Verkehr wegen Reinigungsarbeiten auf dem rechten Fahrstreifen. Im weiteren Verlauf zwischen Raststätte Großenmoor West und Hünfeld-Schlitz 2 Kilometer stockender Verkehr wegen einer Tagesbaustelle auf dem linken Fahrstreifen. A67 Mannheim Richtung Darmstadt zwischen Lorsch und Gernsheim 2 Kilometer stockender Verkehr wegen einer Tagesbaustelle auf dem rechten Fahrstreifen. A485 Gießener Nordkreuz Richtung Langgöns zwischen Gießen-Ursulum und Gießen-Licher Straße 2 Kilometer stockender Verkehr wegen Markierungsarbeiten auf dem rechten Fahrstreifen. Die B54 Wiesbaden-Bad Schwalbach ist zwischen Wiesbaden und Fischzucht nach einem Unfall in beiden Richtungen gesperrt. Bitte diesen Bereich weiträumig umfahren.
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2: Und der nächste Song ist für mich Country pur, und sobald die ersten Takte zu hören sind, bin ich absolut drin in dieser doch sehr, sehr gemütlichen Country-Welt. Ring of Fire mit Johnny Cash.
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1: 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Und wie das Lied heißt, das frage ich Sie. 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Bis gleich.
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1: Tja, da sind wir wieder mit unseren Fragen zum Thema Musik und mit Ihren hoffentlich richtigen Antworten. Manfred Frank aus Neuental ist am Telefon. Hallo, Herr Frank.
2: Guten Tag, Frau Wiegand, ich grüße Sie.
1: Schön, dass Sie mit dabei sind. Was haben Sie bis jetzt heute schon gemacht?
2: Naja, gut, ich bin gestern erst aus von Groß-Gerau zugekommen, weil ich bin zwar in Neuental wohnhaft, aber ich bin noch in Groß-Gerau. In Gerau bin ich in einem Gesangverein und da singe ich auch noch. Mittlerweile bin ich jetzt in Rente, aber trotzdem wollte ich dem Gesangverein noch treu bleiben und da bin ich gestern zurückgekommen und heute lasse ich es ruhig angehen.
1: Also voller Energie sind Sie sozusagen.
2: Ja, ja.
1: Perfekt,
2: ja,
1: dann klappt das jetzt vielleicht auch wunderbar mit unserer Frage zum Thema Oldie Quiz. Ich stell Ihnen jetzt einen Titel vor, ein großes Nummer 1 Hit von Bobby Goldsboro aus dem Jahre 1968. Der handelt von einem trauernden Ehemann. Wir hören mal gemeinsam rein und dann gebe ich Ihnen drei Möglichkeiten vor, wie der Song heißt und am besten geben Sie mir die richtige Antwort. Wollen wir das so machen?
2: Wir machen so, ja.
1: Geht los.
2: Ja.
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1: Gleich geht's noch ein bisschen weiter.
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1: Also, er beschreibt jemanden, den er vermisst und heißt diese Person, oder nennt er diese Person A. Sugar, B. Darling oder C. Honey. Was glauben Sie? Soll ich nochmal vorlesen?
2: Ja.
1: Ist die richtige Antwort, also wie heißt der Titel? Heißt der Sugar, heißt der Darling oder heißt er vielleicht Honey?
2: Ich würde es tippen auf Honey.
1: Auf Honey? Hören wir mal gemeinsam rein.
3: And

0: Ja.
1: Sehr gut, Herr Frank.
0: Ja, ja.
1: Das ist so eine Sache, das ist im ersten Moment gar nicht so einfach, ne? Weil man das so hört, man kennt den Titel, man kennt den Song, aber...
0: Das ist richtig, das ist richtig. Aber ich meine, wie gesagt, ich beschäftige mich auch mit Musik und bin in Klein-Gerau im Chor und dann hört man öfters mal die Titel, auch ältere Titel schon mal und von daher...
1: Der ist ja auch schon aus dem Jahr 1968, ne? Das ist schon ein bisschen länger her. Aber Sie haben es ja richtig gemacht.
0: Richtig.
1: Ich wünsche Ihnen noch einen schönen Tag, lieber Herr Frank. Und
0: danke.
1: Freue mich, wenn Sie weiterhin HL4 hören. Wir schicken
0: gerne
1: Ihnen die HL4-Glasflasche. Sie bleiben einfach in der Leitung, okay?
0: Ja, und ich freue mich auch darüber, wenn man auch ältere Musik spielt, auch wir im Chor. Wir singen ja auch zum Teil Stücke aus früherer Zeit und wir würden uns freuen, wenn wir Sänger gewinnen können für den kleinen Gerauer Chor am Montagabend um 19.30 Uhr in der alten Schule.
1: Schauen wir mal. Ich wünsche Ihnen alles Gute. Drück die Daumen, dass es klappt. Hier kommt Honey von Bobby Goldsboro. Tschüss.
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1: 11 Uhr. Verfassungsklage wegen Heizungsgesetz ist gescheitert. EU-Staaten einigen sich auf neue Sanktionen gegen Russland. Bund senkt Hürden für Abschiebungen nach Afghanistan. Das Wetter Sonne und Wolken 18 bis 25 Grad. Die Nachrichten mit Dagmar Nuhn. Gesetzgebungsverfahren in Deutschland bekommen kein Tempolimit. Das lasse das Grundgesetz nicht zu, hat das Bundesverfassungsgericht entschieden und eine Klage abgewiesen. Konkret ging es um das Heizungsgesetz der Ampelregierung vor 3 Jahren. ARD-Reporterin Antonetta Stefani.
2: Das Grundgesetz lege keine absolute Höchstgeschwindigkeit für Gesetzgebungsverfahren fest, entschied das Gericht. Es komme immer im Einzelfall darauf an, ob die Abgeordneten alle nötigen Informationen für ihre Entscheidung haben und Zeit bleibt, darüber zu beraten und zu diskutieren. Dafür sei damals im Sommer 2023 beim Heizungsgesetz genug Zeit gewesen.
1: Die EU-Staaten haben sich auf ein weiteres Sanktionspaket gegen Russland geeinigt. EU-Diplomaten teilten in Brüssel mit, dass unter anderem der Preisdeckel für russisches Öl um 12 Monate verlängert wird. ARD-Korrespondent Thomas Spickhofen.
3: Damit sollen die Einnahmen Russlands aus seinem Export von Öl begrenzt werden, insbesondere angesichts der gestiegenen Weltmarktpreise. Außerdem werden weitere Personen und Institutionen auf die Sanktionsliste gesetzt. Die Außenbeauftragte Kaja Kallas sprach zuletzt von 250 Listungen. Damit stünde die Gesamtliste jetzt bei fast 3000 Einzelnennungen. Die Maßnahmen gegen die sogenannte Schattenflotte werden ebenfalls erweitert. Und gegen ehemalige russische Soldaten verhängt die EU Einschränkungen bei der Visavergabe. Darüber hinaus werden die Maßnahmen gegen den russischen Energie- und den Finanzsektor ausgeweitet.
1: Werden bald nicht mehr nur Straftäter nach Afghanistan abgeschoben? Laut Hessens Innenminister Poseck hat der Bund das geplant. Auch Menschen, die nicht straffällig geworden, aber ausreisepflichtig sind, sollen künftig leichter abgeschoben werden können. Für die Bundespolizei gäbe es neue entsprechende Vorgaben. Flüchtlingsorganisationen kritisieren das Vorgehen. Höhere Kosten und gleichzeitig immer mehr Tiere versorgen. Vielen Tierheimen geht das Geld aus. Der Tierschutzbund fordert deshalb mehr Unterstützung von der Regierung. Verbandspräsident Schröder hat der Rheinischen Post gesagt, die politische Ignoranz müsse ein Ende haben. Der Tierschutz stehe seit mehr als 20 Jahren als Staatsziel im Grundgesetz. In Hannover hat das größte Sportevent Deutschlands begonnen, die Finals. In 24 Sportarten werden die deutschen Meisterschaften ausgetragen. 13 starten heute in ihre Wettkämpfe. ARD-Sportreporterin Anne van Eickels.
4: Beim Turnen geht es gerade um die Medaillen im Mehrkampf der Männer. Favorit ist Timo Eder. Er turnte sich bei den vergangenen Weltmeisterschaften ins Finale und präsentierte sich zuletzt in starker Form. Am Nachmittag gibt es eines der Highlights bei den Finals. Vor der beeindruckenden Kulisse des Opernhauses schrauben sich die Stabhochspringer über die Latte. Und die Zuschauer auf dem Opernplatz können bei dieser Flugshow so nah wie in keinem Stadion der Welt dabei sein. Direkt neben der temporär aufgebauten Anlaufbahn und der dicken Landematte.
1: Das waren die Nachrichten.
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5: Ein Wechsel aus Sonne und Wolken, längerer Sonnenschein zuerst im Süden, gegen Abend fast überall in Hessen bei 15 bis 20 Grad. Morgen dann am Freitag im Norden kann es wolkig sein, ansonsten viel Sonnenschein. Es bleibt trocken bei 21 bis 28. Schauen wir uns das Wochenende an. Der Samstag wird richtig sommerlich, der wärmste Tag der Woche, der sonnigste Tag der Woche bei 26 bis 32 Grad. Und am Sonntag kann es zum Nachmittag hin Regen geben und Gewitter auch bei 21 bis 29 Grad.
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5: Vorsicht, auf der A3 Köln Richtung Frankfurt zwischen Itzstein und Niedernhausen liegt ein Metallteil auf der Fahrbahn. A7 Fulda Richtung Kassel zwischen Homberg-Efze und Malsfeld 2 Kilometer stockender Verkehr wegen einer Baustelle auf dem linken Fahrstreifen. A7 Kassel Richtung Fulda zwischen Hattenbacher Dreieck und Raststätte Großenmoor West. 2 Kilometer Stau und stockender Verkehr wegen Reinigungsarbeiten auf dem rechten Fahrstreifen. Und noch die A67 Mannheim Richtung Darmstadt zwischen Lorsch und Gernsheim. 3 Kilometer stockender Verkehr wegen einer Tagesbaustelle auf dem rechten Fahrstreifen.
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5: Und jetzt kommt ein Song, der mich immer gleich in die 60er beamt. Von Chris Andrews, der Yesterday Man.
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0: Der Vormittag in HR4. Ja, Straßenbahn zu verschenken? Na, wie klingt das? Ein bisschen unwirklich, aber tatsächlich hat das Darmstädter Verkehrsunternehmen HEAG Mobilo genau das vor. Das hat das Unternehmen vor einigen Wochen schon angekündigt, darüber haben wir auch schon berichtet, hier in HR4. Mittlerweile haben sich auch unfassbare 60 Interessenten gemeldet. HR4-Reporterin Saskia Klingelschmidt hat sich das Ganze mal angeschaut. Saskia, ein Riesenansturm, da hat keiner mit gerechnet, oder?
1: Richtig, vor allem nicht die HEAG Mobilo. Jetzt geht es so ein bisschen darum, wer könnte denn wirklich in Frage kommen für so eine Straßenbahn. Diese gibt es für Umme, also einfach geschenkt, aber für den Transport müssen die neuen Besitzer selber aufkommen. Das hatte das Unternehmen auch schon vorausgesetzt. Und so ein 35 Tonnen schwere Bahn, die holt man nicht so einfach mit einem Pkw-Anhänger ab. Da braucht man schon ein bisschen was sehr Größeres für. Die Transportkosten, die werden laut des Verkehrsunternehmens so auf einen fünfstelligen Betrag geschätzt. Das Kleingeld brauchen die Interessenten also auch noch.
0: Okay, aber wer bekommt denn so einen Waggon? Und vor allen Dingen, für welchen Zweck, müssen Sie das auch sagen?
1: Tja, das ist jetzt so ein bisschen die Sache der HEAG Mobilo. Die müssen jetzt nämlich analysieren, wer für einen Straßenbahnwagen überhaupt in Frage kommt von diesen Interessenten. Also nicht nur, wer Geld hat, sondern vielleicht auch eben Platz oder einen bestimmten Zweck, der da in Betracht gezogen wird. Und damit es fair bleibt, muss auch über das Vergabesystem entschieden werden natürlich. Also sprich, was findet da statt? Lose ziehen oder wird es eine Art Casting geben? Das ist alles noch unklar. Wer sich da gemeldet hat bisher, ist übrigens auch noch unklar.
0: Gelegentlich sieht man ja so umgebaute und zweckentfremdete Waggons, so als Restaurants oder es gibt ja auch Bauwagen, die als Behausung dienen. Was wäre da noch denkbar?
1: Also wenn du jetzt sagst Bauwagen, ich zum Beispiel habe schon mal eine Kita gesehen, die in so einem Bauwagen drin sind. Diese Draußen-Kitas zum Beispiel, die brauchen auch einen Unterschlupf. Ansonsten ein Tiny House, also so ein Mini-Haus auf 27 Meter Länge vielleicht für Tüftler, was zum Umbauen. Ein neues Vereinsheim vielleicht für einen Sportplatz oder eine Sauna, wer weiß, im Garten. Ist bestimmt vieles möglich. Man kann sich auch noch bewerben für eine der 6 Straßenbahnen. Mit der Abgabe wird es dann wahrscheinlich so bis Herbst dauern.
0: Straßenbahn zu verschenken in Darmstadt und die Nachfrage ist riesig. Danke an HR4-Reporterin Saskia Klingelschmidt.
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1: Vorsicht auf der A7 Fulda Richtung Kassel. Zwischen Malsfeld und Melsungen liegen mehrere Metallteile auf der Fahrbahn und es sind Personen auf der Fahrbahn unterwegs. Die nächste Verkehrsmeldung ist die A7 Fulda Richtung Kassel. Und zwar zwischen Homberg-Efze und Malsfeld 3 Kilometer Stau wegen einer Baustelle auf dem linken Fahrstreifen. A7 Kassel Richtung Fulda, zwischen Hartenbacher Dreieck und Raststätte Großen Moor West 2 Kilometer Stau und stockender Verkehr wegen Reinigungsarbeiten auf dem rechten Fahrstreifen. A7 Fulda Richtung Würzburg, zwischen Fulda Dreieck und Bad Brückenau-Volkers 3 Kilometer Stau ab der Raststätte Utrichshausen. A44 Dortmund Richtung Kassel zwischen Warburg und Bräuner 2 Kilometer stockender Verkehr. A67 Mannheim Richtung Darmstadt zwischen Lorsch und Gernsheim 3 Kilometer stockender Verkehr wegen einer Tagesbaustelle und zwar auf dem rechten Fahrstreifen.
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1: Ich grüße Sie. Die nächste Interpretin, Francine Jordi, habe ich schon des Öfteren auf der Bühne gesehen und ich muss immer schmunzeln, weil ich finde, sie macht das toll. Eine ganz sympathische Frau mit ganz viel Schwung. Hier ist's mit Tu's doch tu's.
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Ich bin ja absolut technikaffin. Ich mag mein Smartphone und was technisch alles mittlerweile so möglich ist. Nichtsdestotrotz vermisse ich schon das ein oder andere, was so ein bisschen aus der Mode gekommen ist. Zum Beispiel Postkarten, Briefe. Darum der Wunsch an Sie. Ich freue mich, wenn Sie mir welche schreiben. Postkarten, egal ob Sie mir die aus dem Urlaub schicken oder von Ihrem Wohnort oder weil Sie gerade zu Hause eine schöne rumliegen haben oder auch einen klassischen Brief. Wenn Sie Lust drauf haben, dann schreiben Sie den an HR4 Britta Wiegand 34131 Kassel 34131 Kassel. Ich freue mich auf jeden Fall, wenn ich was von Ihnen zu lesen bekomme und sag schon mal Dankeschön.

0: Das Leben berühren, Juliane Werding hier in HF4. Gibt's das noch in Ihrer Stadt, diese kleinen, familiengeführten Lädchen in der Stadt, wo man genau weiß, hier werde ich fündig, hier ist jemand für mich da? In Zeiten von Amazon und Co. werden kleine Traditionsgeschäfte leider immer, immer weniger. Und der Kampf gegen große Ketten und das Internet wird immer härter. Unser HF4-Reporter Jonas Vogt, der war in Bebra unterwegs, beim Eisenwarenhandel Holland Letz. Dort erinnert noch vieles an früher.
1: Schauen Sie, wenn man jetzt diese Scheibe so drunter hat, dann entspricht ungefähr dieser originalen Möbelschraube.
2: Zwischen jeder Menge Werkzeugen, Nägeln und Schrauben steht Michael Volkmar hinter seiner Ladentheke. Bei ihm im Laden gibt's alles, was irgendwie mit Eisen zu tun hat. Und das mittlerweile seit über 200 Jahren.
1: Als ich ein Kind war, war der Laden hier mein Spielplatz. Mein Bruder und ich haben dann Rennen mit so Werkstattbrettern, die auf Rollen sind, hier durch die Regale gemacht, bis der Großvater uns zurückgepfiffen hat. Ich denke, was man heute auf Mittelaltermärkten sehen kann, wenn eben solche alten Handwerke noch dort auch ausgeführt werden, das sind alles Produkte, die wir mal gehandelt haben.
2: Michael lebt für seinen Laden, auch wenn es das kleine Fachgeschäft nicht immer einfach hat. Onlinehandel und große Ketten.

0: dass jemand in dieser Branche mit Pflugscharen und Besen auf die Höfe fährt. In den ganzen Jahren habe ich das noch nicht einmal erlebt.
1: Wer nicht mit der Zeit geht, geht mit der Zeit. Das gilt wohl für viele kleine Traditionsunternehmen. Michaels Sohn Noah ist im Familienbetrieb eingestiegen. Auch er denkt oft über die Zukunft nach.
2: Für mich als nachfolgende Generation ist das natürlich was, was ich auch mich tagtäglich mit beschäftige. Hat das Geschäft Zukunft, wenn ich hier einsteige? Ist es etwas, was ich übernehmen möchte?
1: Und auch seine Schwester Lisa ist seit kurzem mit dabei.
3: Ich bin jetzt seit 4 Monaten im Unternehmen und viele Kunden finden es auch super, dass eben eine neue Generation auch kommt.
1: Vater, Tochter und Sohn, gemeinsam führen sie über 200 Jahre Tradition weiter. Und wer weiß, vielleicht inspirieren sie auch andere kleine Läden, für das Weiterbestehen zu kämpfen.
4: Ja. Das ist top, danke.
3: Ja, super. Tschüss.
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1: 12 Uhr. Bundesverfassungsgericht weist Beschwerde zum Heizungsgesetz ab. Houthis nehmen Öltanker im Roten Meer unter Beschuss. Eintracht Frankfurt startet ins Trainingslager. Das Wetter, mal Sonne, mal Wolken, 18 bis 25 Grad. Mein Name ist Claudia Meichelbeck. Das alte Heizungsgesetz der Ampelregierung ist vom Bundestag rechtmäßig beschlossen worden. Das Bundesverfassungsgericht hat eine Klage des früheren CDU-Abgeordneten Heilmann verworfen. Es ging um die Frage, ob ihm und den anderen Abgeordneten genug Zeit blieb, um das Gesetz und kurzfristige Änderungen zu prüfen und darüber zu beraten. Aus Karlsruhe, Antonetta Stefani.
2: Heute hat das Bundesverfassungsgericht nun in der Hauptsache grundsätzlich entschieden und die Klage, anders als den Eilantrag, abgewiesen. Das Grundgesetz lege keine absolute Höchstgeschwindigkeit für Gesetzgebungsverfahren fest, entschied das Gericht. Es komme immer im Einzelfall darauf an, ob die Abgeordneten alle nötigen Informationen für ihre Entscheidung haben und Zeit bleibt, darüber zu beraten und zu diskutieren. Dafür sei damals im Sommer 2023 beim Heizungsgesetz genug Zeit gewesen.
1: Die EU-Staaten haben sich auf ein weiteres Russland-Sanktionspaket verständigt. Laut EU-Diplomaten sollen der Finanz- und der Energiesektor stärker getroffen werden. Um Russlands Einnahmen aus Ölexporten zu begrenzen, soll der sogenannte Ölpreisdeckel für ein Jahr nicht angepasst werden. Der hätte wegen der steigenden Weltmarktpreise sonst angehoben werden müssen, was mehr Geld für Russland bedeutet hätte. Werden bald nicht mehr nur Straftäter nach Afghanistan abgeschoben? Laut Hessens Innenminister Poseck hat der Bund das geplant. Auch Menschen, die nicht straffällig geworden, aber ausreisepflichtig sind, sollen künftig leichter abgeschoben werden können. Für die Bundespolizei gäbe es auch neue entsprechende Vorgaben. Flüchtlingsorganisationen kritisieren das Vorgehen. Es sei unverantwortlich und nicht vereinbar mit den menschen- und völkerrechtlichen Verpflichtungen Deutschlands. Im Roten Meer ist ein Öltanker aus Saudi-Arabien angegriffen worden, offenbar von der Houthi-Miliz. Der Kapitän berichtete, das Schiff sei von einem unbekannten Geschoss getroffen worden, das ein Feuer ausgelöst habe. ARD-Korrespondentin Nina Amin.
3: Von der saudi-arabischen Verkehrsbehörde heißt es, der Angriff verstoße gegen das Völkerrecht und das Prinzip der sicheren Passage von Handelsschiffen. Die vom Iran unterstützte Houthi-Miliz im Jemen teilte fast zeitgleich mit, sie habe zwei Öltanker angegriffen. Diese hätten die von ihnen ausgerufene Blockade für Schiffe aus Saudi-Arabien verletzt. Durch das Rote Meer führt ein wichtiger Seeweg für den Öltransport nach Asien. Gerade Saudi-Arabien als größter Erdölexporteur nutzt diesen Transportweg zunehmend als Alternative zu der durch den Iran immer wieder blockierten Straße von Hormuz.
1: Fußball-Bundesligist Eintracht Frankfurt startet heute ins Trainingslager. Erst wird noch einmal in Frankfurt trainiert. Am Abend soll das Team dann im bayerischen Grassau am Chiemsee ankommen. HR-Sportreporter Christian Adolf.
4: Zwei Testspiele sind geplant. Eines an diesem Wochenende noch unter Ausschluss der Öffentlichkeit gegen Trabzonspor. Ein zweites auf der Rückreise bei Waldhof Mannheim. Und nach 2 Jahren in den USA können dieses Mal auch wieder Fans in Grassau dabei sein. Es wird viele öffentliche Einheiten geben. Auch das kultgewordene Handkäs-Frühstück mit einigen Spielern und Fans ist wieder eingeplant. Dazu hat Trainer Adi Hütter 10 Tage Zeit, aus der Mannschaft wieder eine leistungsstarke Einheit zu formen. Außerdem könnte es den ein oder anderen Neuzugang geben.
1: Das waren die Nachrichten.
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5: Sonne und Wolken, die wechseln sich aktuell noch ab. Längerer Sonnenschein zuerst im Süden Hessens, gegen Abend fast überall bei 15 bis 20 Grad. Eschenburg 19, Ronshausen 22 und Lambertheim sogar 25 Grad. Morgen am Freitag im Norden kann es wolkig sein, ansonsten viel Sonnenschein. Es bleibt trocken bei 21 bis 28. Jetzt schauen wir noch mal gemeinsam auf den Samstag und den Sonntag, das Wochenende. Der Samstag wird noch der schönere Tag werden, der sonnigere, wärmere Tag bei 26 bis heißen 32 Grad. Aber der Sonntag bleibt warm, 21 bis 29. Zum Nachmittag hin kann es aber regnen oder auch mal Gewitter geben.
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5: Vorsicht auf der A7 Fulda Richtung Kassel. Zwischen Malsfeld und Melsungen liegen mehrere Metallteile auf der Fahrbahn. Es sind Personen unterwegs. A7 Fulda Richtung Kassel zwischen Homberg-Efze und Malsfeld. 5 Kilometer Stau. wegen einer Baustelle auf dem linken Fahrstreifen. A7 Kassel Richtung Fulda zwischen Hattenbacher Dreieck und Raststätte Großenmoor 1 Kilometer Stau und stockender Verkehr wegen Reinigungsarbeiten auf dem rechten Fahrstreifen. A7 Fulda Richtung Würzburg zwischen Fulda Dreieck und Bad Brückenau-Volkers 2 Kilometer Stau ab der Raststätte Utrichshausen. Die A45 Gießen Richtung Aschaffenburg ist zwischen Gießener Südkreuz und Gambacher Kreuz wegen Bergungsarbeiten nach einem Unfall gesperrt, dadurch 3 Kilometer Stau.
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5: Ich muss so 10 Jahre alt gewesen sein, als mir mein Onkel, der damals in den USA gelebt hat, als Mitbringsel eine Musikkassette von einer Band mitgebracht hat. Ziemlich wild hat das Cover ausgesehen. Ein Polizist, ein Cowboy, ein Häuptling, Straßenbauarbeiter und so weiter. Sie wissen wahrscheinlich schon, wo die Reise hingeht. Genau, das war eine Musikkassette von Village People. Kurz danach wurde dieser Song bei uns eine Nummer 1 in Deutschland. YMCA, die Village People, viel Spaß damit.
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0: Jetzt geht's um Hydroskin. Ich habe da, als ich das erste Mal gelesen habe, an eine Feuchtigkeitscreme fürs Gesicht gedacht. Weit gefehlt, da geht's um was ganz anderes. Hydroskin ist ein Projekt, das Städte für die Klimakrise wappnen könnte und von einer Professorin der TU Darmstadt entwickelt wurde. HR4-Reporterin Alicia Lindhoff stellt uns das Ganze vor.
1: Christina Eisenbart steht mitten in der Frankfurter Innenstadt an einer großen Kreuzung, umgeben von gläsernen Hochhausfassaden. Mit einer Wärmebildkamera scannt die 33-Jährige ihre Umgebung. Auf dem Display ist viel Rot zu sehen, das heißt maximale Erhitzung. Städte müssen sich in Zeiten von Klimakrise und Extremwetterereignissen verändern. Davon ist die Wissenschaftlerin überzeugt.
2: Es hat mich schon immer angetrieben, mit Architektur Antworten zu finden auf die globalen Herausforderungen unserer Zeit.
1: Eine mögliche Antwort hat Christina Eisenbart selbst entwickelt. Ein Material namens Hydroskin, frei übersetzt Wasserhaut. Man kann es von außen an Häuserfassaden anbringen, um sie zu kühlen. Wie das funktioniert, demonstriert die Wissenschaftlerin an einem kleinen Stück des milchig schimmernden Gewebes aus feinen Polyesterfäden. Sie sprüht Wasser darauf. Unzählige kleine Tropfen bleiben in den Verästelungen des Materials hängen.
2: Mit Hydroskin adressieren wir gleich mehrere Funktionen. Zum einen nehmen wir Regenwasser in der Gebäudefassade auf und entlasten damit unsere Kanalisationsinfrastruktur bei Starkregenereignissen.
1: So kann das Risiko für Überschwemmungen gesenkt werden. Das aufgefangene Regenwasser fließt dann in einen Speicher, wird gereinigt und in Hitzeperioden durch Düsen zurück in die Fassade geleitet.
2: Um durch Verdunstung natürlich zu kühlen. Und zwar das Gebäudeinnere, aber vor allem auch den Stadtraum. Gerade während Hitzeperioden, wie wir sie jetzt in den letzten Wochen erlebt haben.
1: Die Wissenschaftlerin sagt, selbst bei Temperaturen um 35 Grad kann das Mikroklima an der Fassade so auf 18 oder 19 Grad gesenkt werden. Aktuell arbeitet sie mit ihrem Team daran, das Material weiter zu verbessern.
2: Parallel suchen wir natürlich auch erste Pilotanwendungen, um das System jetzt wirklich in die Baupraxis zu bringen. Weil, wenn man sich die letzten Wochen anschaut, die Herausforderungen sind da, die Lösung ist da und jetzt gilt es, das Ganze auch voranzutreiben und umzusetzen.
1: Bald wird Christina Eisenbart den Einsatz von Hydroskin schon mal an einem Gebäude in Darmstadt testen.
0: Hydroskin kann übrigens auch aus recycelten PET-Flaschen hergestellt werden, ganz im Sinne der Kreislaufwirtschaft.
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6: Grillreste, verbrannte Holzkohle, leere Verpackungen und zurückgelassene Campingstühle. Rund um den Steinbruchsee in Fischbachtal lassen die Besucher einfach ihren Müll liegen, beschwert sich Bürgermeister Philipp Thoma auf den sozialen Medien. Er sagt, das geht so nicht weiter und hat jetzt einen Sicherheitsdienst für Kontrollen beauftragt. Besonders illegales Grillen bereitet der Gemeinde Sorgen, weil dadurch die Waldbrandgefahr steigt, besonders weil es so trocken ist. Dazu kommen auch noch unerlaubtes Baden im See, Müll, der nicht weggeworfen wird und wildes Campieren auf dem Gelände. Auch der Angelverein als Pächter des Sees ist von der Situation genervt. Die ersten Kontrollen durch den Sicherheitsdienst sollen demnächst beginnen. Helene Wilke, Fischbachtal.
7: Mit so einem Ansturm hat das Darmstädter Verkehrsunternehmen HEAG Mobilo nicht gerechnet. 60 Interessenten haben sich gemeldet. Sie alle wollen eine kostenlose Straßenbahn ergattern. So ganz kostenfrei ist das Ganze allerdings nicht. Die potenziellen neuen BesitzerInnen müssen die Kosten für den Transport übernehmen. Und da kommt voraussichtlich eine fünfstellige Summe auf die Käufer zu, wie mir ein Sprecher der HEAG gesagt hat. Jetzt muss die HEAG ohnehin erstmal analysieren, wer es unter den Interessenten überhaupt ernst meint und auch bereit ist, die Transportkosten zu zahlen. Danach muss entschieden werden, wie die Vergabe aussehen soll. Losverfahren, Casting oder doch Auktion? Denn es gibt nur 6 Bahnen. Marco Schleicher, Darmstadt.
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4: So langsam werden die Wolken weniger, wird der Sonnenschein häufiger und es wird auch wärmer. Die genauen Aussichten kommen nun von Martin Gutt.
8: Heute am 23. Juli beginnen ja bei uns in Südhessen die sogenannten Hundstage. Die dauern 4 Wochen lang an und liefern häufig die heißeste Zeit des Jahres ab. Und auch diesmal bringt der Hochsommer immer mehr Wärme. Heute Nachmittag kriegen wir schon mal 21 bis 26 Grad und dazu gibt es ein Gemisch aus einigen Wolken und häufig Sonnenschein. Morgen geht es rund um Darmstadt mit sonnigen 28 Grad weiter und am Wochenende wird es vor allem am Samstag mit über 30 Grad am wärmsten.
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4: Vorsicht auf der B8 Frankfurt Richtung Königstein zwischen Bad Soden und Kelkheim. Liegt ein totes Tier auf dem rechten Fahrstreifen, bitte fahren Sie dort vorsichtig. Die A7 Fulda Richtung Würzburg zwischen Fulda Dreieck und Bad Brückenau-Volkers. 4 Kilometer Stau ab der Raststätte Otrichshausen. Und die A45 Gießen Richtung Aschaffenburg ist zwischen Gießener Südkreuz und Gambacher Kreuz wegen Bergungsarbeiten nach einem Unfall gesperrt. Dadurch 6 Kilometer Stau. Die Umleitungsempfehlung ab dem Gießener Südkreuz die U50 über die A485 und B3 zur A5 Anschlussstelle Butzbach.
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4: Das stimmt und ich habe jetzt 2 Songs am Stück für Sie. Zum einen Peggy March und erst noch Engelbert, A Man Without Love.
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meldet sich HR4 mit einem Verkehrshinweis. Vorsicht! Auf der A661 Oberursel Richtung Egelsbach zwischen Frankfurt-Eckenheim und Preungesheimer Dreieck steht ein defektes Fahrzeug auf dem rechten Fahrstreifen.

0: 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Ja, Sommerzeit ist ja Honigzeit und das ist wiederum Bienenzeit. Und die fliegen derzeit von Blüte zu Blüte, sammeln den Nektar und produzieren süßen Honig und sind der ganze Stolz des Imkers. Und dann passiert sowas. Ein ganzes Bienenvolk samt Bienenstock ist einfach weg. Das ist in Neustadt im Kreis Marburg-Biedenkopf passiert. Die Polizei ermittelt jetzt in dem Fall. HR4-Reporterin Anne-Kathrin Hochstrat, die weiß mehr. Anne-Kathrin, du hast dazu recherchiert. Ist das ein Einzelfall?
1: Nee, tatsächlich nicht. Also ich habe mit dem Hessischen Imkerverein gesprochen und bei denen sind 12.000 Imkerinnen und Imker Mitglied. Die sagen, das kommt tatsächlich immer mal wieder vor. Jetzt nicht jede Woche, aber immer mal wieder. Die Zahlen für Hessen schwanken ziemlich. Es gibt natürlich auch eine Dunkelziffer, weil ja nicht alle Imker organisiert sind und so einen Diebstahl auch melden. Aber mal so zur Einschätzung. 2023 waren es 13 gemeldete Diebstähle in Hessen, 2024 2 und 2025 15. Und dieses Jahr waren es bis jetzt schon 5. Also das sind auch oft mehrere Völker auf einmal, die geklaut werden. Das zählt dann aber als ein Diebstahl. In Neustadt war es ja nur ein Bienenvolk. Das ist letzte Woche auch von einem Spielplatz geklaut worden, ist aber erst jetzt durch die Polizei bekannt geworden.
0: Aber warum klaut man denn bitte ein Bienenvolk? Sind die so viel wert?
1: Ja, das kommt ein bisschen drauf an, was man als viel sieht. Aber so ein Bienenvolk ist laut dem Imkerverein so ungefähr 300 Euro wert. Mit Honig zusammen verdoppelt sich das Ganze gerne. Aber oft ist das auch gar nicht der Grund. Es klauen wohl tatsächlich andere Imker oder geben das in Auftrag, weil sie davon profitieren.
0: Das ist aber schon ein dicker Vorwurf, der da gemacht wird.
1: Ja, und ich muss aber auch sagen, ich würde mir das persönlich nicht zutrauen, so einen Bienenstock einfach zu verladen. Also das ist ja, also mit den Bienen zusammen, da muss man ja schon Ahnung von haben. Also es geht auch nur nachts, wenn die Bienen auch im Stock sind und nur zu zweit, weil so ein Bienenstock wiegt auch ein bisschen was. Und oft ist der Vorwurf tatsächlich, weil das gemacht wird, wenn das eigene Volk nicht gesund ist, also zum Beispiel nicht gut durch den Winter gekommen ist oder an Krankheiten leidet, weil das einfach ein relativ leichter Neustart ist. Viele Imker wehren sich aber inzwischen auch. Also die Bienenstöcke

Bernhard Brink, Lieben und Leben hier in HF4. Ein Verkehrshinweis, Vorsicht auf der A3, Würzburg Richtung Frankfurt zwischen Seligenstadt und Hanau befindet sich eine Person auf der Fahrbahn. Bitte fahren Sie vorsichtig.

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8: 13 Uhr. EU verhängt Geldbuße gegen Google wegen Wettbewerbsverstößen. Verfassungsklage wegen Heizungsgesetz ist gescheitert. Frankfurt kündigt Ende von obdachlosen Zeltlager an. Das Wetter, mal Sonne, mal Wolken, 18 bis 25 Grad. Mein Name ist Claudia Meichelbeck. Die EU-Kommission hat gegen Google eine Geldbuße von 890 Millionen Euro verhängt. Der Grund? Der US-Konzern verstoße mit seiner Suchmaschine und seinem Play Store gegen europäisches Wettbewerbsrecht. Aus Brüssel, Katrin Schmidt.
9: 460 Millionen Euro entfallen auf den Vorwurf, dass Google in der Suchmaschine eigene Dienste systematisch bevorzugt. Etwa bei der Suche nach Restaurants, Hotels, Flügen oder Übersetzungen. Weitere 430 Millionen Euro Strafe betreffen den Google Play Store. Hier wirft die Kommission dem Konzern vor, Verbraucher im Unklaren zu lassen, darüber, dass weitere Produkte oder In-App-Angebote, etwa bei beliebten Spielen, anderswo günstiger sein können. Außerdem sollen Entwickler daran gehindert werden, alternative Vertriebswege zu nutzen oder ihre Angebote frei zu bewerben.
8: Das alte Heizungsgesetz der Ampelregierung ist rechtmäßig vom Bundestag beschlossen worden. Das Bundesverfassungsgericht hat einen Antrag des früheren CDU-Abgeordneten Heilmann verworfen. Er hatte geklagt, weil seiner Ansicht nach nicht genug Zeit blieb, um das Heizungsgesetz und kurzfristige Änderungen zu prüfen und darüber zu beraten. Laut Gericht gilt aber für Gesetzgebungsverfahren in Deutschland kein Tempolimit. Allgemeine Aussagen zur Geschwindigkeit von Gesetzgebungsverfahren im Bundestag lasse das Grundgesetz nicht zu. Nach Hinweisen eines Gefangenen auf einen geplanten Aufstand in der Justizvollzugsanstalt Siegburg hat sich der nordrhein-westfälische Justizminister Limbach vor Ort ein Bild von der Lage gemacht. Vorgestern Abend hatte es in der JVA einen Großeinsatz der Polizei gegeben, ARD-Reporterin Maike Kreber.
10: Die Hinweise, die der Inhaftierte gegeben haben soll, klingen fast wie aus einem Krimi. Mehrere Insassen hätten geplant, sich während einer Freistunde gewaltsam gegen das Personal aufzulehnen und Bedienstete zu überwältigen. Dabei sollten auch Waffen, insbesondere Messer, zum Einsatz kommen. So beschrieb NRW-Justizminister Benjamin Limbach den aktuellen Stand der Untersuchungen. Bei einer Durchsuchung am Dienstagabend wurden dann 4 Handys und geringe Mengen Betäubungsmittel gefunden, allerdings keine Waffen.
8: Ende Juni hatte die Stadt Frankfurt Zelte für Obdachlose aufgebaut. Jetzt gibt die Stadt bekannt, dass sie neue Unterkünfte für die Menschen gefunden hat. HR-Reporterin Saskia Klingelschmidt.
11: Bisher stellt die Stadt in der Bockenheimer Anlage ein Zeltlager mit rund 100 Feldbetten zur Verfügung. Doch jetzt gibt die Stadt bekannt, dass das Zeltlager zwischen den Bäumen in gut einer Woche, sprich ab August, zurückgebaut werden soll. Obdachlose Menschen werden dann in 4 unterschiedlichen Einrichtungen schlafen können. Welche das sind, wollte die Stadt am Morgen dem HR noch nicht verraten. Es laufen derzeit dazu Vertragsverhandlungen.
8: Der DFB steht offenbar kurz vor der Unterschrift mit Jürgen Klopp. Er soll neuer Fußball-Bundestrainer werden. Der DFB hat für morgen zu einer Pressekonferenz in Frankfurt eingeladen. Einen offiziellen Grund gibt es nicht. Aber laut HR Sport sollen die DFB-Gremien den Vertrag heute oder morgen früh absegnen. Klopp arbeitet im Moment noch für den Red Bull-Konzern, hat aber erklärt, der werde ihn ziehen lassen. Man habe eine Einigung erreicht. Das waren die Nachrichten.
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12: Heute so ein graublauer Mix am Himmel. Wolken und Sonnenschein und es bleibt trocken. Im Süden ist es vor allem am Nachmittag auch mal länger sonnig. Höchstwerte 18 Grad, im Upland 25 Grad an Rhein und Main. In Eschenburg im Lahn-Dill-Kreis 19 Grad, Bruchköbel im Main-Kinzig-Kreis 24. Morgen im Norden wolkig, sonst oft sonnig oder locker bewölkt und trocken, 21 bis 28 Grad. Und dann gehen die Temperaturen richtig hoch, zum Wochenende hin Samstag trocken bei viel Sonnenschein, paar Wölkchen. Am Sonntag erst Sonnenschein, dann wird's wolkiger und gegen Nachmittag kann es mal ein bisschen regnen. Hier und da auch vielleicht Gewitter, Höchstwerte 21 bis 29 Grad.
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12: Vorsicht auf der A3 Würzburg Richtung Frankfurt. Zwischen Seligenstadt und Hanau, da ist eine Person auf der Fahrbahn. Vorsicht auf der A661 Oberursel Richtung Egelsbach. Zwischen Frankfurt-Eckenheim und Preungesheimer Dreieck steht ein defektes Fahrzeug auf dem rechten Fahrstreifen. A7 Fulda Richtung Würzburg. Zwischen Fulda Dreieck und Bad Brückenau-Volkers. 4 Kilometer Stau ab der Raststätte Udrichshausen. Die A45 Gießen Richtung Aschaffenburg ist zwischen Gießener Südkreuz und Gambacher Kreuz wegen Bergungsarbeiten nach einem Unfall gesperrt, dadurch ab Gießen-Lützelinden 9 Kilometer Stau. Die Umleitung ab dem Gießener Südkreuz, die U50, über die A485 und B3 zur A5 Anschlussstelle Butzbach. A66 Wiesbaden Richtung Frankfurt. In der Abfahrt Frankfurt-Ludwig-Landmann-Straße steht ein defektes Fahrzeug auf der Fahrbahn. Und noch die A5 Frankfurt Richtung Kassel zwischen dem Rastplatz Schäferborn und Friedberg. Ein Auffahrunfall mit 2 Pkw auf dem linken Fahrstreifen.
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12: Hallo zusammen, einen schönen Tag wünsche ich Ihnen. Erna Hillebrand aus Edermünde-Holzhausen hat uns einen Brief geschrieben und sie schreibt: Meine Enkelin Luisa Hillebrand, die wird heute 25 Jahre. Ich wünsche ihr alles Liebe, ein bisschen Glück und viel Gesundheit. Ferner wünsche ich ihr gutes Gelingen für ihre Prüfungen zur Grundschullehrerin mit dem Lied Du schaffst das schon von Club 3.
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0: Und es ist wieder soweit. Ihre Wünsche sind gefragt. Die Wünsche für morgen. Alles von heute ist bestens angekommen. Da hören wir gleich natürlich hier weiter. Jetzt schauen wir erstmal, was es für morgen gibt. Die Hotline ist geschaltet. Die 0800 4x7 224 0800 4x7 224. Der Anruf ist für Sie kostenlos. Wünsche gehen auch per Post an hf4 Wünsch dir was in 34 114. Kassel ist auch heute wieder einiges angekommen, also Briefe und Postkarten. Oder Sie nutzen einfach unser Wunschformular, das geht wahrscheinlich noch mit am schnellsten, genau wie ein Anruf. hf4.de anklicken im Internet, da finden Sie unser Formular und da können Sie Ihren Musikwunsch einfach reinschreiben. Der Hans, der wünscht sich Mambo No. 5 von Lou Bega für Klaus-Peter aus Grünberg-Lehnheim, der heute seinen 44. Geburtstag feiert. Hans wünscht ihm auf diesem Weg alles Gute zum Geburtstag, Erfolg, Glück und Gesundheit. Und unterschrieben hat er dein treuer Freund Hans. Und dazu schreibt er noch, lass mal wieder was hören von dir.
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Tja, das ist ein toller Sänger, Semino Rossi, so wie ich ihn persönlich kennengelernt habe, auch mit voller Leidenschaft dabei und dazu noch so bodenständig. Der Sonne entgegen von Ben Zucker wünscht sich Nadja Cetta. Dazu schreibt sie: Lieber Herbert, alles Gute zu deinem 70. Geburtstag. Bleib so, wie du bist und vor allem gesund. Wir wünschen dir einen wunderschönen Tag. Viele Grüße von deinem gesamten Team aus dem Getränkeland Kaufmann in Erdhausen.

Niemals geht man so ganz. Richtig schön, was wir hier gehört haben. Tu der Herr singt auf Hochdeutsch. Wolfgang Niedecken von Bab kennen wir den. Und der Tommy Engel von den Blackfoes, die beiden in Kölsch. Und weiter geht's mit Lukas Berkes aus Frankfurt. Der hat uns geschrieben, Romeo und Julian von Michel für mein Herz Alex.

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1: Schauen wir mal, was los ist auf unseren Straßen. Da haben wir die A45 Gießen Richtung Aschaffenburg. Vorsicht zwischen Hammersbach und Langenselbold-West. Da ist eine ungesicherte Unfallstelle auf dem rechten Fahrstreifen und es liegen Fahrzeugteile auf der Fahrbahn. A5 Frankfurt Richtung Kassel zwischen dem Rastplatz Schäferborn und Friedberg. Ein Auffahrunfall mit zwei Pkw auf dem linken Fahrstreifen. A6 Heilbronn Richtung Mannheim zwischen Schwetzingen-Hockenheim und Mannheim-Schwetzingen. 4 Kilometer Stau wegen eines defekten Pkw auf dem rechten Fahrstreifen. A7 Fulda Richtung Würzburg zwischen Fulda-Dreieck und Bad Brückenau-Volkers. 4 Kilometer Stau ab der Raststätte Udrichshausen. Die A45 Gießen Richtung Aschaffenburg ist zwischen Gießener Südkreuz und Gambacher Kreuz wegen Bergungsarbeiten nach einem Unfall gesperrt. Dadurch ab Gießen-Lützelinden 9 Kilometer Stau. Die Umleitung ab dem Gießener Südkreuz, die U50 über die A485 und B3 zur A5-Anschlussstelle Butzbach. Und das war's zur Verkehrslage. Allen, die mit dem Auto, LKW und dem Motorrad unterwegs sind, ich wünsche allen eine richtig gute Fahrt.
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1: Hallo zusammen, Günther Skarabisch aus Bayern-Alzenau, der wünscht sich die weißen Mühlen von Rhodos, von den Flippers als Urlaubserinnerung. 25 Jahre auf Rhodos. Viele Grüße an das HR4-Team und er schreibt, ihr macht sehr gute Musik.
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Hallo, hier ist Eva Maria Hart aus Kelsterbach. Ich wünsche mir, mit vielen Erinnerungen verbunden, das schöne Lied von Adam und Eve, wenn die Sonne erwacht in den Bergen. Danke.

Niklas Jager aus Offenbach am Main wünscht sich kleine Taschenlampe brennen von Markus. Er schickt sonnige Grüße aufs Dach an seine Arbeitskollegen Stefan und Storch.

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1: Weil du alles bist. Aktueller Song, Tommy Steiner in HR4 wünscht dir was. Und jetzt heißt es Wahre Liebe von Achim Reichel. Wünscht Michel aus Offenbach.

Hallo, mein Name ist Karl-Heinz Meyer, ich komme aus Borbeck im Odenwald. Ich hätte gerne das Lied von Maike Jankosch, Dein Leben, für meine Freundin Annemarie. Vielen Dank.

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5: 14 Uhr. EU verhängt Geldbuße von 890 Millionen Euro gegen Google. Konkreter Gesetzentwurf für sogenannte Frühstartrente liegt vor. Russland warnt USA vor Waffenlieferungen an die Ukraine. Das Wetter, mal Sonne, mal Wolken, 18 bis 25 Grad. Mein Name ist Andrea Eckstein. Google muss eine Geldbuße von 890 Millionen Euro zahlen. Nach Ansicht der EU-Kommission missbraucht der US-Konzern seine Marktmacht in Europa. Aus dem ARD-Studio Brüssel, Katrin Schmidt.
6: Zum einen bevorzuge der Konzern systematisch eigene Dienste, etwa bei der Suche nach Flügen, nach Hotels, nach Restaurants, nach Übersetzungssoftware oder auch nach Sportinfos. Und beim anderen Teil der Strafe geht es um den Play Store. Hier sorge Google sozusagen dafür, dass Nutzerinnen und Nutzer im Unklaren bleiben darüber, dass sie anderswo günstigere Angebote bekommen könnten.
5: Die geforderten Änderungen muss Google innerhalb von 60 Tagen umsetzen, sonst drohen Zwangsgelder. In Hessen liefern Windräder im bundesweiten Vergleich nur wenig Strom. Das meldet die Fachagentur Wind und Solar, die als Bindeglied zwischen Bund, Ländern, Wirtschaft und Umweltverbänden arbeitet. Im ersten Halbjahr 2026 seien in Hessen 23 neue Windräder in Betrieb gegangen, mit einer Leistung von knapp 130 Megawatt. Das war ein Anteil von 5,5% am Ausbau. In ganz Deutschland gibt es gut 29.000 Windräder, 4% davon stehen in Hessen. Das Bundesfinanzministerium hat einen Gesetzentwurf für die sogenannte Frühstartrente veröffentlicht. Damit will die Bundesregierung private Altersvorsorge für Kinder fördern. ARD-Hauptstadtkorrespondent Mario Kubina.
7: Für jedes Kind zahlt der Staat 10 Euro pro Monat in ein individuelles Altersvorsorgedepot ein. Und das vom 6. bis zum 18. Lebensjahr. Die Eltern können so ein Depot bei privaten Anbietern einrichten. Wenn sie das nicht tun, bekommen die Kinder trotzdem eine Förderung. Der Staat legt das Geld dann für die Kinder an, die Bundesbank verwaltet die Mittel. Nach dem 18. Geburtstag kann das angesparte Guthaben auf einen privaten Vorsorgevertrag übertragen werden. Den Anfang macht der Geburtsjahrgang 2020.
5: Die Außenminister Russlands und der USA haben über den Krieg in der Ukraine gesprochen. Das Gespräch zwischen Lavrov und Rubio fand in der philippinischen Hauptstadt Manila statt, am Rande des Außenministertreffens der ASEAN-Staaten. Aus dem ARD-Studio Ostasien, Thorsten Iffland.
8: Die Initiative für das Treffen ging von US-amerikanischer Seite aus, melden russische Medien. Das Gespräch dauerte demnach nur eine gute halbe Stunde. Wie das russische Außenministerium mitteilte, warnte Lavrov die USA vor weiteren Waffenlieferungen an die Ukraine. Russland sei dennoch zu einer politisch-diplomatischen Lösung des Konflikts bereit. Rubio bezeichnete das Gespräch als gut und offen. Für ein Friedensabkommen sei aber noch viel Arbeit nötig.
5: Mit dem Film zur Sache Schätzchen wurde er in Deutschland berühmt. Jetzt ist bekannt geworden, dass der Schauspieler Werner Enke im Alter von 85 Jahren in München gestorben ist. Der Film kam 1968 mit Uschi Glas in der Hauptrolle in die Kinos und war Enkes größter Erfolg auch als Drehbuchautor. Uschi Glas wurde danach zum Filmstar. In den 80er Jahren zog Enke sich aus der Öffentlichkeit zurück. Das waren die Nachrichten.
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9: Ich habe tatsächlich heute Morgen meine dicke Daunenjacke rausgeholt, als ich mit dem Motorroller losgefahren bin. Und ich habe gefroren. Inzwischen, glaube ich, brauche ich die ganz dicke Jacke nicht mehr. Das geht auch so. Die Temperaturen sind ein bisschen hochgegangen. Wir haben so einen grau-blauen Mix am Himmel. Wolken und Sonnenschein bleibt aber trocken im Süden, vor allem am Nachmittag dann auch mal länger sonnig. Höchstwerte inzwischen auf 18 Grad im Upland und 25 Grad am Rhein und Main. In Eschwege im Werra-Meißner-Kreis 20 Grad, Bruchköbel im Main-Kinzig-Kreis 24 Grad und im Landkreis Bergstraße in Lampertheim 25 Grad. Morgen im Norden wolkig, sonst oft sonnig und locker bewölkt und trocken. 21 bis 28 Grad. Die Aussichten am Samstag trocken bei viel Sonnenschein und ein paar Wolken. 26 bis 32 Grad. Und es bleibt so kuschelig warm am Wochenende. Am Sonntag erstmal Sonnenschein, dann wird's wolkiger. Und gegen Nachmittag kann es dann auch mal regnen. Hier und da auch vielleicht ein Gewitter. Höchstwerte 21 bis 29 Grad.
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9: Da haben wir momentan 6 Meldungen. Wir starten auf der A3 Köln Richtung Frankfurt. Zwischen Niedernhausen und Wiesbadener Kreuz sind Personen auf der Fahrbahn. Da bitte vorsichtig fahren. Dann die A7 Fulda Richtung Kassel. Vorsicht, zwischen Melsungen und Guxhagen liegen Reifenteile auf der Fahrbahn. A5 Frankfurt Richtung Kassel zwischen dem Rastplatz Schäferborn und Friedberg. Ein Auffahrunfall mit 2 Pkw auf dem linken Fahrstreifen. A6 Heilbronn Richtung Mannheim zwischen Schwetzingen-Hockenheim und Mannheim-Schwetzingen. 4 Kilometer Stau wegen eines defekten Pkw auf dem rechten Fahrstreifen. A7 Fulda Richtung Würzburg zwischen Fulda-Dreieck und Bad Brückenau-Volkers. 4 Kilometer Stau ab der Raststätte Udrichshausen. Und noch die A45 Gießen Richtung Aschaffenburg ist zwischen Gießener Südkreuz und Gambacher Kreuz wegen Bergungsarbeiten nach einem Unfall gesperrt. Dadurch ab Gießen-Lützelinden 9 Kilometer Stau. Die Umleitung ab dem Gießener Südkreuz, die U50 über die A485 und B3 zur A5-Anschlussstelle Butzbach. Und das war's zur Verkehrslage. Eine sichere Fahrt wünsche ich Ihnen.
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9: Hallo und mit richtig viel klasse Musik. P. Werner habe ich mal kennengelernt auf dem Hessentag in Bad Hersfeld war das. Und es war eine tolle Zeit. Eine unheimlich sympathische Künstlerin und mit Kribbeln im Bauch haben wir sie alle kennengelernt. Das hören wir gleich hier bei uns in HR4. Tony Christie davor mit einem tollen Oldie. I did what I did for Maria.
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0: Ein geschenktes Eis im Sommer. Ob sich die Rüsselsheimer damit besänftigen lassen, dickes Fragezeichen nach den heftigen Stromausfällen in den letzten Wochen. Die Stadtwerke Rüsselsheim gehen in die Offensive und suchen den Dialog mit den Bürgern mit einer Eistour. Mike Landwehr, Geschäftsführer der Stadtwerke Rüsselsheim. Schönen guten Tag.
1: Hallo.
0: Herr Landwehr, heute Nachmittag beginnen Sie Ihre Eistour in zwei Einkaufszentren. Womit rechnen Sie denn? Viel Meckerei oder auch Verständnis?
1: Also ich vermute, dass beides ein Stück weit zutage treten wird. Wir wissen, dass das eine starke Belastung war in den letzten Wochen, wenn der Strom nicht da ist und dass das ein Kraftakt ist, den man da immer wieder vor sich hat. Aber gleichzeitig ist uns auch bewusst, dass wir eine hohe Solidarität in der Bevölkerung erlebt haben. Also viele Leute haben uns einfach bei den Baumaßnahmen, bei den Reparaturen unterstützt. Mhm. Insofern gehe ich auch davon aus, dass, und das ist auch das Ziel dahinter, den Leuten einfach transparent zu zeigen, was ist unsere Arbeit, was sind unsere Maßnahmen, wer steckt dahinter und dadurch auch den Leuten ein kleines Entgegenkommen zu zeigen.
0: Ventilator aus, Kühlschrank aus, Fernseher aus und dann die große Hitze. Das Problem könnte sich jederzeit doch eigentlich wiederholen. Sind Sie jetzt gewappnet? Der Sommer ist ja noch nicht rum, im Gegenteil.
1: Tja, leider kann man tatsächlich eine 100% Verfügbarkeit und Stabilität im Netz nie gewährleisten. Und tatsächlich hat das Wochenende uns schmerzhaft vor Augen geführt. Hitzeresilienz, gerade in einer Stadt wie Rüsselsheim, die zu den heißesten Städten in Deutschland gehört, ist ein Thema, auf das müssen wir uns definitiv langfristig jetzt vorbereiten. Ein paar Maßnahmen haben wir schon in die Wege geleitet, dass jetzt die Schadstellen natürlich behoben sind. Kabel kommen einfach tiefer in die Erde. Wir gucken, dass wir in Sachen Redundanz noch ein Stück weit uns besser aufstellen, andere Materialien verwenden. Aber letztendlich wird auch die Analyse noch eine Zeit lang dauern.
0: Heute und morgen sind Sie auf Eistour. Im August soll es dann eine öffentliche Talkrunde, also Stadtwerke im Dialog nennt sich das, geben. Da fühlen Sie heute und morgen schon mal so ein bisschen vor, oder?
1: Genau, das ist die Idee, einfach schon mal zu gucken, was sind so Fragen, die die Bürger auch bewegen, was sind Fragen, die wir dann natürlich auch beantworten müssen, wo können wir vielleicht auch die ein oder andere Hilfestellung einfach als Stadtwerk anbieten und dazu gehört dann eben genau dieses Event im August.
0: Wer heute und morgen bei der Eistour dabei sein möchte, wo findet die denn statt?
1: Die findet in den betroffenen Regionen oder hauptsächlich betroffenen Regionen statt. Wir haben heute 4 Stationen vor der Brust und am Freitag sind es nochmal 3. Einkaufszentrum im Dickenbusch 2 sind wir dann später unterwegs, Hasloch Nord und auf der Wietz ist heute der Plan. Morgen geht es dann Richtung Parkplatz Waldweg, Stadthalle Ramsee und den Marktplatz, den wir da abklappern werden.
0: Danke an Mike Landwehr, Geschäftsführer der Stadtwerke Rüsselsheim und viel Erfolg bei Ihrer Aktion.
1: Vielen Dank.
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Es gab mal eine harte Zeit für Howard Carpendale. Das war noch in jungen Jahren. Da hat er sowas wie eine musikalische Selbstfindungsphase in seiner Karriere durchgemacht. Damals, da nahm er seine Gitarre. 1974 war das, hat er selbst diesen Song geschrieben. War für ihn ein Meilenstein auf seinem Weg zum absoluten Schlagerstar.

0: Es ist jetzt 2:30. Wir schalten in unsere Regionalstudios nach Kassel, Fulda, Gießen, Frankfurt und Darmstadt.
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2: Versiegelte Böden und Fassaden aus Glas, Beton oder Metall. In dicht bebauten Innenstädten wird es während Hitzewellen bis zu 10 Grad heißer als im ländlichen Umland. Die Darmstädter Architekturprofessorin Christina Eisenbart will dagegen etwas tun. Sie hat Hydroskin entwickelt. Ein Material, das Wasser speichert und das man von außen an Häuserfassaden anbringen kann. Durch Verdunstungskälte werden sie so auch in Hitzeperioden auf etwa 18 Grad heruntergekühlt. Und noch einen Vorteil hat Hydroskin. Weil das Material Regenwasser aufnimmt und speichert, wird bei Starkregen die Kanalisation entlastet und das Risiko für Überschwemmungen sinkt. Bald testet die Professorin Hydroskin an einem Gebäude in Darmstadt. Alicia Lindhoff, Studio Südhessen.
3: Das hätte auch ganz anders ausgehen können. Eine Lachgaskartusche explodiert vor kurzem in einem Mülllaster in Langen. Die Kartusche durchschlägt eine Stahlplatte des Wagens und landet auf der Straße. Großes Glück im Unglück, niemand steht in der Nähe. Verletzungen bleiben aus. Der Abfallservice Langen-Egelsbach weist wegen des Vorfalls nochmal in aller Deutlichkeit darauf hin, Lachgas- oder Heliumkartuschen gehören auf gar keinen Fall in den Hausmüll. Denn wenn sie explodieren, können Mitarbeitende oder auch Zivilpersonen schlimme Verletzungen davontragen. Leere Heliumbehälter, so der Langener Abfallentsorger, sollten zum Wertstoffhof gebracht werden. Leere Lachgaskartuschen müssen zu einem Betrieb gebracht werden, der Druckgasbehälter annimmt. Mike Markloff, Langen.
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0: Einige dicke Wolken, immer mehr Sonnenschein. Das Ganze ist doch gebietsweise ein freundlicher Sommertag. Die exakten Aussichten von Martin Gutt.
4: Bei uns im Süden von Hessen kommt der Sommer jetzt erneut auf Touren. Die Wolken werden immer weniger, Sonne und Wärme immer mehr. Heute Abend kühlt es sich aber erst mal ab und es geht in eine Nacht hinein, die bis morgen früh örtlich wieder unter 10 Grad runtergeht. Am Tage bekommen wir aber dann bis zu 28. Der Sommer glänzt mit Sonne und Wolken. Und bevor am Sonntag dann tatsächlich mal wieder ein bisschen Regen fällt, wird es am Samstag mit über 30 Grad ziemlich heiß.
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0: Die A3 Frankfurt Richtung Köln zwischen Limburg-Nord und Dietz. 3 Kilometer stockender Verkehr nach einem Unfall. Der rechte Fahrstreifen ist gesperrt. A3 Köln Richtung Frankfurt zwischen Wiesbadener Kreuz und Raunheim. 4 Kilometer stockender Verkehr. A3 Frankfurt Richtung Würzburg zwischen Stockstadt und Aschaffenburg-Ost. 6 Kilometer stockender Verkehr. Die A5 Frankfurt Richtung Kassel zwischen dem Rastplatz Schäferborn und Friedberg. Ein Auffahrunfall mit 2 Pkw auf dem linken Fahrstreifen. A7 Fulda Richtung Würzburg zwischen Fulda Dreieck und Bad Brückenau-Volkers. 4 Kilometer Stau ab der Raststätte Utrichshausen. Und noch die A45 Gießen Richtung Aschaffenburg ist zwischen Gießener Südkreuz und Gambacher Kreuz wegen Bergungsarbeiten nach einem Unfall gesperrt. Dadurch 7 Kilometer Stau. Die Umleitungsstrecken sind allerdings auch schon überlastet.
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0: Hallo zusammen, einen unterhaltsamen Nachmittag wünsche ich Ihnen. 6 Weltcuprennen und den Riesenslalom-Weltcup, das alles hat er als Skirennläufer gewonnen. Längst ist der Österreicher ein Schlagerstar.
5: 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Grüß euch gut miteinander. 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

0: die nicht im eigenen Garten hat, kann sie kaufen. Aber wie erkennt man die frischen? Ina Rekziegel aus unserem HR4-Team kennt die wichtigsten Eigenschaften.
1: Die Heidelbeeren sollten prall aussehen, einheitlich blau sein und eine weißliche, leicht pelzige Schicht haben.
0: Pelzige Schicht, genau die hätte ich jetzt nicht genommen, eher die dunklen und blanken.
1: Das ging mir ganz genauso, deshalb habe ich auch nochmal nachgeschaut. Aber tatsächlich sind Heidelbeeren, die sehr blank sind, oft schon älter oder sind zu oft gewaschen worden. Der weißliche Reif ist ein natürlicher Schutzfilm der Frucht, also was Gutes und ein Zeichen für Frische.
0: Und wie erkennt man, ob Heidelbeeren reif sind?
1: Frische Früchte sind fest, haben eben diese helle Schicht und wenn man sie zum Beispiel in eine Schüssel mit kaltem Wasser gibt, dann sinken reife, schwere Beeren nach unten und wenn die Beeren unreif oder ausgetrocknet sind, dann haben sie Luft im Inneren und schwimmen oben.
0: Dann lass uns noch über das Waschen reden. Bei gekauften Beeren können ja auch Pestizide in der Haut sein, ne?
1: Wer auf Nummer sicher gehen will, der kann die Beeren zum Beispiel 5 bis 10 Minuten in eine Wasser-Natron-Mischung geben. Also 1 Teelöffel Natron auf 2 Tassen kaltes Wasser. Oder auch eine 3:1 Mischung aus Wasser und Essig hilft gegen Pestizide. Danach gründlich abspülen und schmecken lassen.
0: Ja, reife und frische Heidelbeeren erkennen. Ina hatte die Infos, worauf zu achten ist. Vielen Dank dafür.
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11: 15 Uhr. Hessen liegt bei Windkraftausbau im hinteren Mittelfeld. Europäische Zentralbank lässt Leitzinsen unverändert. EU-Kommission verhängt Millionen Geldbuße gegen Google. Das Wetter mal Wolken mal Sonne, 18 bis 25 Grad. Mein Name ist Andrea Eckstein. Beim Thema Windenergie belegt Hessen einen der hinteren Plätze, verglichen mit den anderen Bundesländern. Das geht aus Zahlen der Fachagentur Wind und Solar hervor. Sie arbeitet als Schnittstelle zwischen Bund, Ländern, Wirtschaft und Umweltverbänden. Aus der Nachrichtenredaktion Felix Wendt.
12: Im ersten Halbjahr sind demnach in Hessen 23 neue Windräder ans Netz gegangen. Gleichzeitig wurden 10 ältere abgeschaltet, macht insgesamt einen Leistungsplus von knapp 121 Megawatt. Damit liegt Hessen zum Beispiel vor Bayern oder Rheinland-Pfalz. Andere Länder wie Nordrhein-Westfalen und Schleswig-Holstein haben bei der Windkraft allerdings deutlich mehr ausgebaut. Insgesamt sind in Deutschland jetzt gut 29.000 Windräder in Betrieb. 4% davon stehen in Hessen.
11: Die Europäische Zentralbank lässt die Leitzinsen unverändert, trotz anhaltender Inflationsgefahren. Der für Banken und Sparer wichtige Einlagenzins bleibt im Euroraum bei 2,25%. Das hat EZB-Präsidentin Lagarde bekannt gegeben. HR-Reporterin Ursula Mayer.
13: Offenbar sieht die EZB noch keinen Handlungsbedarf, die Zinsen weiter anzuheben, nachdem die Inflation im Euroraum zuletzt wieder gesunken ist. Lagarde warnte aber vor einem neuen Inflationsschub durch den Iran-Krieg. Die Auswirkungen würden sich erst in den kommenden Monaten zeigen. Die Unsicherheit sei nach wie vor groß. Marktbeobachter erwarten, dass die Zentralbank bei ihrer nächsten Sitzung im September die Zinsen weiter anheben dürfte, um 0,25 Prozentpunkte.
11: Wegen Wettbewerbsverstößen hat die EU-Kommission gegen Google eine Geldbuße von 890 Millionen Euro verhängt. Grund? Der US-Konzern missbrauche seine Marktmacht in Europa. Bei der Suchmaschine bevorzuge er die eigenen Dienste. Außerdem sorge Google in seinem Play Store dafür, dass Entwickler ihre Apps dort exklusiv anbieten, um die Gewinne im eigenen Konzern zu halten. Google muss die Änderungen innerhalb von 60 Tagen umsetzen, sonst kommen noch Zwangsgelder hinzu. Nach den Hinweisen eines Gefangenen auf einen geplanten Aufstand in der Justizvollzugsanstalt Siegburg hat sich der nordrhein-westfälische Justizminister Limbach vor Ort ein Bild von der Lage gemacht. Vorgestern Abend hatte es in der JVA einen Großeinsatz der Polizei gegeben. ARD-Reporterin Maike Kreber.
14: Die Hinweise, die der Inhaftierte gegeben haben soll, klingen fast wie aus einem Krimi. Mehrere Insassen hätten geplant, sich während einer Freistunde gewaltsam gegen das Personal aufzulehnen und Bedienstete zu überwältigen. Dabei sollten auch Waffen, insbesondere Messer, zum Einsatz kommen. So beschrieb NRW-Justizminister Benjamin Limbach den aktuellen Stand der Untersuchungen. Bei einer Durchsuchung am Dienstagabend wurden dann 4 Handys und geringe Mengen Betäubungsmittel gefunden, allerdings keine Waffen.
11: Jetzt ist es offiziell, Fußballprofi Karim Adeyemi ist von Borussia Dortmund zum FC Barcelona gewechselt. Das haben die Katalanen mitgeteilt. Der 24 Jahre alte Angreifer habe einen Vertrag bis 2031 unterschrieben. Die Ablösesumme soll bei 22 Millionen Euro liegen. Bis zu 9 Millionen Euro zusätzlich könnte der BVB durch Bonuszahlungen einstreichen. Das waren die Nachrichten.
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15: Heute ein graublauer Mix am Himmel, Wolken und Sonnenschein, es bleibt trocken. Im Süden ist es vor allem am Nachmittag jetzt wirklich länger sonnig, die Höchstwerte 18 Grad im Upland und 25 Grad am Rhein und Main. In Eschenburg im Land-Dill-Kreis 19 Grad, in Romshausen im Landkreis Hersfeld-Rotenburg 22 Grad und in Lambertheim im Landkreis Bergstraße 25. Morgen erstmal im Norden wolkig, sonst oft sonnig und locker bewölkt. Bleibt auch trocken bei 21 bis 28 Grad. Am Wochenende gehen die Temperaturen ordentlich hoch. Samstag viel Sonnenschein, paar Wölkchen, 32 Grad die Spitze. Am Sonntag erst Sonnenschein, dann wird's wolkiger und gegen Nachmittag kann's dann auch mal regnen. Hier und da auch vielleicht ein Gewitter. Höchstwerte dann 21 bis 29 Grad.
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15: Vorsicht auf der A5, das ist Frankfurt Richtung Kassel. Am Bad Homburger Kreuz in der Verbindung zur A661 Richtung Darmstadt steht ein defektes Fahrzeug auf der Fahrbahn. A3, Frankfurt Richtung Köln zwischen Limburg Nord und Dietz, 6 Kilometer stockender Verkehr wegen LKW-Bergungsarbeiten. Der rechte Fahrstreifen ist gesperrt. A3, Köln Richtung Frankfurt zwischen Niedernhausen und Wiesbadener Kreuz, 4 Kilometer stockender Verkehr. A5 Frankfurt Richtung Kassel zwischen Nordwestkreuz Frankfurt und Bad Homburger Kreuz 2 Kilometer stockender Verkehr wegen eines defekten Pkw auf dem Abbiegestreifen zur A661. A7 Fulda Richtung Würzburg zwischen Fulda Dreieck und Bad Brückenau-Volkers 4 Kilometer Stau ab der Raststätte Udrichshausen. Und noch die A45 Gießen Richtung Aschaffenburg zwischen Gießener Südkreuz und Gambacher Kreuz 7 Kilometer stockender Verkehr. Die Unfallstelle ist aber inzwischen geräumt.
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15: Und da gehen wir jetzt richtig weit zurück. Connie Francis, Schöner fremder Mann. Das Lied stammt aus den frühen 1960er Jahren, wurde ein riesiger Gassenhauer bei uns in Deutschland.
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0: Riesiger Wirbel um ein bisschen Stoff. Es geht um die Unterhose des spanischen Fußballweltmeisters Lamine Yamal. Der hat beim WM-Finale einer Marke aus unserem schönen Hessen vertraut. Lea Wieser hat die ganze Geschichte, die im Finale der WM beginnt. Egal, wo der junge Star auf dem Platz unterwegs war, die vielen Kameras hatten Yamal fest im Blick und hoppsala.
1: Während des WM-Finales ist dem nämlich immer wieder eine Unterhose des Labels aus der Hose geblitzt. Zufall, laut Marketing-Experte Max Wimböse.
2: Ich glaube, das war sicherlich ein Jackpot. Ich kann mir nicht vorstellen, dass die Firma 6PM dort in ein Sponsorship eingetreten ist. Erstens hätten sie wahrscheinlich trotz ihres Erfolges das Geld dafür nicht. Zweitens ist das auch gar nicht ihre Taktik, viel Geld auf den Tisch zu legen, sondern eigentlich ist ihre Taktik eben, über Viralität Erfolge zu erzielen. Und das ist ihnen offensichtlich in diesem Fall gelungen.
1: Tatsache. Die Spielszenen, in denen die Boxershorts zu sehen war, sind auf TikTok viral gegangen und die Unterhose war überall ausverkauft. Die Brand aus Frankfurt jetzt international bekannt. Ashraf sagt zu dem ganzen Thema auf TikTok nur:
3: Die beste Boxershorts der Welt ist wieder back in stock. Wir haben leider für die Werbung nichts bezahlt, Leute. Gell? Ich muss Läden enttäuschen, der das geschrieben hat. Sorry.
1: Was dieses Mal Zufall war, ist sonst geschicktes Marketing. Das Label setzt von Anfang an nicht auf herkömmliche Werbung, sagt der Marketing-Experte, sondern auf sogenanntes Guerilla-Marketing.
2: Das bedeutet so gut wie kein Budget, aber eine sehr schlaue Strategie dahinter. Die ist sehr Community-getrieben. Sie sprechen ganz gezielt junge Leute an, die Wert auf gewisse Codes in Bezug auf Musik und Straßenkultur haben. Außerdem verfolgen die auch eine Strategie der Verknappung. Das heißt, es gibt keine Kollektionen, die unbegrenzt bestellbar sind, sondern es gibt sogenannte Drops. Wann und wo die vorgestellt werden, das entscheidet die Firma spontan. Dort stehen die Leute dann in der Regel Schlange und bekommen auch nur das zu kaufen, was es eben gibt.
1: Mit genau so einem Pop-Up-Sale hat Ashraf letztes Jahr schon mal den ganzen Verkehr am Frankfurter Zoo lahmgelegt. Dieses Mal war es nur der eigene Online-Store, der überrannt wurde, auf großer Fußballbühne. Die Weltmeisterunterhose des Stars kam also aus Frankfurt.
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Wunder geschehen mit Nena hier in HF4 am Nachmittag. Jetzt haben wir die Leerlos Submarine, die ist unterwegs von den Beatles. Ein Hit vor 60 Jahren gesungen von Ringo Starr, dem Schlagzeuger der Beatles. Also ich finde, den hätte kein anderer Beatle besser singen können. 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

Was für eine Heldenstraße!

0: Es ist jetzt genau 3:30. Wir schauen mal in die Regionen.
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2: Die hessische Gründerszene wächst. Im vergangenen Jahr wurden hier über 240 Startups neu gegründet. In diesem Jahr sind es sogar schon 270. Viele junge Firmen haben ihren Sitz in Darmstadt und Frankfurt. Von hier aus bietet zum Beispiel ein Gründer bundesweit Outdoor-Sportkurse für Kinder an. Ein anderer will Kinder mit einer App zum Lesen motivieren. Oft geht es um IT, etwa bei einem Start-up aus Darmstadt, ursprünglich ein Uni-Projekt. Gerade die hessischen Hochschulen sind für das Land eine Gründerschmiede, aber es will den Austausch mit Investoren und der Verwaltung noch deutlich verbessern. Ursula Meyer, Studio Rhein-Main.
3: Des einen Freud, des anderen Leid. Die Kita-Gebühren in Griesheim ändern sich ab August. Das teilt die Stadt jetzt mit. Gut für Eltern von Krippenkindern, denn die zahlen künftig 100 Euro weniger im Monat. Familien mit Kindern im Kindergartenalter müssen dagegen mehr bezahlen. Je nach Modell zwischen 30 und 90 Euro. Die neuen Beiträge hat die Stadtverordnetenversammlung schon Ende Juni beschlossen. Damit will die Stadt die Kosten für die verschiedenen Betreuungsangebote neu ordnen. Die Beitragsfreiheit für bis zu 6 Stunden Betreuung bleibt aber bestehen. Außerdem soll ein Konzept entstehen, das künftig einkommensabhängige Kita-Gebühren möglich machen könnte. Helene Wilke, Griesheim.
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0: Wolken, Sonne und Temperaturen in den 20ern. Das ist momentan so bei uns in Hessen. Wie es weitergeht, wie es sich weiterentwickelt, dazu jetzt HR4-Meteorologe Martin Kutt.
4: Hier zwischen dem Rheintal und dem Odenwald geht es moderat bis recht sommerlich jetzt in den Abend hinein. Und wenn sich die Wolken dann auflösen, wird es frischer. Morgen früh sind wir dann wieder örtlich unter 10 Grad angelangt. Morgen tagsüber erwärmt sich die Luft aber ordentlich, denn die Sonne hat viel Kraft. Und so gibt es rund um Darmstadt oder Großumstadt bis zu 28 Grad. Noch wärmer wird mit über 30 Grad der Samstag. Am Sonntag gibt es dann zur Abwechslung hier und da ein paar Regenschauer.
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0: Vorsicht auf der A3 Frankfurt Richtung Würzburg. Zwischen Seligenstadt und Seligenstädter Dreieck liegen Fahrzeugteile auf dem mittleren Fahrstreifen. Vorsicht auf der A5 Richtung Frankfurt, also Darmstadt Richtung Frankfurt. Zwischen Frankfurt Flughafen Nord und Frankfurt Niederrad liegen Reifenteile auf der Fahrbahn. A3 Frankfurt Richtung Köln. Zwischen Limburg Süd und Dietz 6 Kilometer Stau wegen Bergungsarbeiten auf dem rechten Fahrstreifen. Außerdem in Höhe Limburg Nord ein Unfall auf dem Beschleunigungsstreifen. A5 Karlsruhe Richtung Heidelberg zwischen Kronau und Waldorf-Wiesloch 4 Kilometer Stau wegen einer Baustelle. A5 Kassel Richtung Frankfurt zwischen Reiskirchen und Gambacher Kreuz 9 Kilometer Stau, dauert laut HR4 Staurechner über 45 Minuten länger. A7 Fulda Richtung Würzburg zwischen Fulda Dreieck und Bad Brückenau-Volkers 4 Kilometer Stau ab der Raststätte Udrichshausen. A44 Dortmund Richtung Kassel zwischen Bräuner und Zierenberg, 3 Kilometer Stau nach einem Unfall. Und noch die A45 Gießen Richtung Aschaffenburg zwischen Gießener Südkreuz und Gambacher Kreuz, 7 Kilometer stockender Verkehr wegen eines defekten LKW auf dem rechten Fahrstreifen.
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0: Hallo, ich wünsche Ihnen eine gute Zeit.
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5: Einfach gut drauf.

0: ist der ganz aktuelle Song von Andreas Gabalier und Pietro Basile hier bei uns in HF4, Una Canzone per te. Und wir schauen mal kurz auf die Straßen. Da haben wir die A3 Frankfurt Richtung Köln zwischen Bad Camberg und Limburg Süd. Da liegt eine Holzlatte auf dem linken Fahrstreifen. Also da bitte Vorsicht zwischen Bad Camberg und Limburg Süd. Und ein Unfall ist passiert auf der A3 Frankfurt Richtung Köln zwischen Limburg Süd und Dietz. Da momentan 6 Kilometer Stau wegen Bergungsarbeiten auf dem rechten Fahrstreifen. Außerdem in Höhe Limburg Nord ein Unfall auf dem Beschleunigungsstreifen.
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0: Ja, mir gefällt das im Sommer, wenn wir so gemütlich abends auf der Terrasse oder auf dem Balkon sitzen können. Es ist noch oft schön warm, warm genug, die Sonne geht spät unter, die Dämmerung setzt ein und dann bei einigen fangen die Lampions im Garten an zu leuchten. So ist das auf jeden Fall bei Vera John aus unserem HR4-Team.
2: Ich habe ein Dutzend Papierlampions aufgehängt. Manche groß wie eine Wassermelone, andere ein bisschen kleiner, vielleicht wie so ein Handball. In rosa, in weiß, in grün, in hellgelb. Und die einen, die habe ich so ein bisschen höher gehängt, die anderen tiefer. Und so finde ich das super gemütlich.
0: Hört sich aber schon ein bisschen aufwendig an. Also du brauchst doch ganz sicher schon ganz schön viele Halterungen.
2: Nicht, wenn man einen Sonnenschirm hat. Die Balance habe ich nämlich einfach an die Streben unter dem Schirm gebunden. Mhm. Ja, und dann kommt in jeden ein kleines LED-Licht und es leuchtet wunderschön. Ist auch nicht teuer. So ein Dutzend Lampions und LEDs habe ich schon für gut 20 Euro bekommen.
0: Und wer keinen Sonnenschirm hat, für den wird das Aufhängen aber schwieriger, oder?
2: Stimmt. Da würde ich dann Lichterketten empfehlen. Habe ich auch noch aufgehängt. Einfach die von Weihnachten vom Dachboden geholt. Ja, und dann ums Balkongeländer drumherum winden oder von Baum zu Baum spannen oder so unter die Pergola. Also je nachdem, was man hat.
0: Da gibt es inzwischen ja auch ziemlich viele, die mit Solar funktionieren.
2: Das ist im Sommer natürlich super, weil die am Tag richtig gut aufgeladen werden und dann bis in den späten Abend leuchten.
0: Schönes Licht für den Sommerabend. Danke für die Atmosphäre und die Ideen an die Vera.
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0: kenne ich nicht.
1: Boah, Diane, du hast mir so lecker Bilder geschickt von deinen Tomaten, die du heute Morgen verköstigt hast. Wow!
2: Ich hatte es dir ja versprochen eigentlich, dass ich dir welche mitbringe. Aber wie du siehst, es war im Moment, ist es ein bisschen mickrig, weil es ist nicht genug Sonne. Also das waren so wenige, diese Handvoll Tomätchen, die ich

0: Aber immerhin für dich fotografiert habe.
1: Ja, ich finde auch, du hast die gepflegt, du hast dich drum gekümmert und da hast du sie dir auch aufs Frühstück verdient. Was machst du drauf?
0: Ich habe die Tomaten so aufs Brot gelegt, dann ein paar Zwiebelchen drauf, bisschen Petersilie, Pfeffer, Salz, reinbeißen, lecker. Aber ich verspreche dir, wenn mehr Tomaten reif sind, bekommst du welche. Aber diese kleine Handvoll heute Morgen, das war nix.
1: Okay, ich setze drauf. Zahn. Ich freue mich schon drauf. Jetzt freuen Sie sich auf Diane. Ich bin Uwe Becker. Tschüssi denn.
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7: 16 Uhr. Hessen liegt bei Windkraftausbau im hinteren Mittelfeld. Ölpreis steigt deutlich wegen der Eskalation im Irankrieg. 20.000 Franzosen müssen wegen Waldbränden Häuser verlassen. Das Wetter, mal Sonne, mal Wolken, 18 bis 25 Grad. Mein Name ist Andrea Eckstein. Beim Thema Windenergie belegt Hessen einen der hinteren Plätze, verglichen mit den anderen Bundesländern. Das geht aus Zahlen der Fachagentur Wind und Solar hervor. Sie arbeitet als Schnittstelle zwischen Bund, Ländern, Wirtschaft und Umweltverbänden. Aus der Nachrichtenredaktion Felix Wendt.
8: Im ersten Halbjahr sind demnach in Hessen 23 neue Windräder ans Netz gegangen. Gleichzeitig wurden 10 ältere abgeschaltet. Macht insgesamt ein Leistungsplus von knapp 121 Megawatt. Damit liegt Hessen zum Beispiel vor Bayern oder Rheinland-Pfalz. Andere Länder wie Nordrhein-Westfalen und Schleswig-Holstein haben bei der Windkraft allerdings deutlich mehr ausgebaut. Insgesamt sind in Deutschland jetzt gut 29.000 Windräder in Betrieb. 4% davon stehen in Hessen.
7: Die tagelangen Eskalationen im Irankrieg wirken sich auf den Rohölmarkt aus. Der Preis für ein Fass der Nordseesorte Brent ist zeitweise auf $100 gestiegen. Seit Handelsbeginn ist das ein Plus von 6%. Auch die Spritpreise in Deutschland nähern sich wieder dem Rekordhoch vom vergangenen März. SPD-Politiker fordern deshalb einen Preisdeckel für Kraftstoffe. Wirtschaftsministerin Reiche hatte gestern gesagt, die Bundesregierung plane derzeit keine neuen Entlastungen. Die Europäische Zentralbank lässt die Leitzinsen unverändert, trotz anhaltender Inflationsgefahren. Der für Banken und Sparer wichtige Einlagenzins bleibt im Euroraum bei 2,25%. Das hat EZB-Präsidentin Lagarde bekannt gegeben. HR-Reporterin Ursula Mayer.
9: Offenbar sieht die EZB noch keinen Handlungsbedarf, die Zinsen weiter anzuheben, nachdem die Inflation im Euroraum zuletzt wieder gesunken ist. Lagarde warnte aber vor einem neuen Inflationsschub durch den Irankrieg. Die Auswirkungen würden sich erst in den kommenden Monaten zeigen. Die Unsicherheit sei nach wie vor groß. Marktbeobachter erwarten, dass die Zentralbank bei ihrer nächsten Sitzung im September die Zinsen weiter anheben dürfte, um 0,25%.
7: An der südfranzösischen Atlantikküste kämpft die Feuerwehr weiter gegen einen großen Waldbrand. Mittlerweile sind etwa 20.000 Menschen in Sicherheit gebracht worden, unter ihnen viele Touristen. Nördlich des Beckens von Arcachon wurden 9 Campingplätze geräumt. Auch das Département Var an der Côte d'Azur wird ein größeres Feuer gemeldet. Größere Waldbrände gibt es auch in der Nähe der spanischen Hauptstadt Madrid und auf der süditalienischen Insel Sizilien. Jürgen Klopp als neuer Fußball-Bundestrainer. Morgen soll er offenbar vorgestellt werden. Der DFB hat zu einer Pressekonferenz in Frankfurt eingeladen. Ein Grund wurde offiziell nicht genannt. HR-Sportreporter Tim Brockmeier.
10: Es gilt aber als sehr gesichert, dass die DFB-Gremien noch im Laufe des heutigen Donnerstags, spätestens morgen am frühen Vormittag zusammenkommen und final den Vertrag für Klopp absegnen. Der Vertrag mit Klopp soll dem Vernehmen nach bis einschließlich der WM 2030 laufen. Erstmals auf das DFB-Team wird er dann Ende September treffen, wenn innerhalb einer zweiwöchigen Länderspielpause gleich 4 Pflichtspiele in der Nations League anstehen. Das erste am 24.09. in Amsterdam gegen die Niederlande.
7: Das waren die Nachrichten.
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11: Mit Wolken und immer mehr Sonnenschein geht es Richtung Donnerstagabend. Dann in der Nacht ist der Himmel meist klar, es bleibt trocken. Hier und da kann sich etwas Nebel bilden. Und die Temperaturen gehen auf 12 bis 6 Grad zurück. Morgen. Im Norden ist es erstmal wolkig, sonst sonnig. Aber im Tagesverlauf wird es dann auch im Norden Hessens immer sonniger. Die Höchstwerte bis 21 Grad an der Diemel und bis 28 an Rhein und Main. Das Wochenende, der Samstag. Sonnig, höchstens leicht bewölkt und trocken bis 32 Grad. Und am Sonntag erst noch Sonnenschein, dann kommen aus Nordwesten Wolken und gegen Nachmittag bringen die Schauer, vereinzelt auch mal ein Gewitter, bis 29 Grad.
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11: Die A3, Frankfurt Richtung Köln, zwischen Limburg Süd und Dietz, 6 Kilometer Stau und stockender Verkehr. Die Unfallstelle ist geräumt. A5, Karlsruhe Richtung Heidelberg, zwischen Kronau und Waldorf-Wiesloch, 4 Kilometer Stau, wegen einer Baustelle. A5, Frankfurt Richtung Kassel, zwischen Nordwestkreuz Frankfurt und Bad Homburger Kreuz, 7 Kilometer stockend, wegen eines defekten Pkw auf dem Abbiegestreifen zur A661. A5, Kassel Richtung Frankfurt, zwischen Reiskirchner Dreieck und Gambacher Kreuz, 10 Kilometer Stau und stockender Verkehr. Die Unfallstelle ist geräumt. A7, Fulda Richtung Würzburg, zwischen Fulda Dreieck und Bad Brückenau-Volkers, 4 Kilometer Stau ab der Raststätte Utrichshausen. A44, Dortmund Richtung Kassel, zwischen Bräuna und Zierenberg, 7 Kilometer Stau wegen Bergungsarbeiten nach einem Unfall. Der Verkehr wird über den Standstreifen geleitet. Außerdem bitte in diesem Bereich keine Anhalter mitnehmen. A45, Gießen Richtung Aschaffenburg, zwischen Gießener Südkreuz und Gambacher Kreuz, 7 Kilometer stockend, wegen eines defekten LKW auf dem rechten Fahrstreifen. Und bitte Vorsicht auf der A3 Würzburg Richtung Frankfurt in Höhe Frankfurt Süd, eine ungesicherte Unfallstelle auf dem linken Fahrstreifen und dem Verzögerungsstreifen.
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11: Ja, der allererste Ton reicht und jeder weiß, was jetzt kommt. Einer der schönsten Schlager, wie ich finde. 1970 ein Platz 3 beim ESC. Zwei Damen waren noch vor ihr. Warum auch immer. Irland und Großbritannien. Aber unsere Katja war viel besser.

0: Kühe und Rinder, die sind ja auf unseren Wiesen einfach nichts Besonderes, sieht man ja häufiger. In Fulda kann einem allerdings ein etwas ungewöhnlicheres Tier beim Spazieren über die Felder begegnen, nämlich ein Wasserbüffel, ganz dunkle Rinder mit mächtigen Hörnern. Die sind dort seit kurzem als Landschaftspfleger im Einsatz. HR4-Reporter Michael Pörtner hat die Wasserbüffel getroffen.
1: Ida grunzt wohlgefällig vor sich hin. Ida ist die Chefin der vierköpfigen Wasserbüffelherde hier auf der Wiese in Fulda-Gläserzell. Bauer Konstantin Pfeffer stellt seine fremdartig aussehenden Schützlinge vor.
2: Ach, ganz hier vorne, in der ersten Reihe ist unsere Leitkuh, die Ida. Dann ist hier die Hedi. Hinten rechts ist die Anni. Und dann hier hinten links die Froni.
1: Eigentlich sollten sich die Wasserbüffel herzhaft in ihrer Schlammgrube suhlen. Aber momentan ist es einfach zu trocken. Trotzdem ergibt es einen Sinn, dass die Hörnertiere, die ursprünglich aus Asien stammen und auch in Afrika beheimatet sind, hier stehen.
2: Sie fressen schon verschiedene Arten ab, die hier auf der Fläche vorkommen. Wie zum Beispiel den japanischen Staudenknöderich. Der wird von normalen Rindern verschmäht. Die Büffel hingegen fressen ihn ab oder im hinteren Bereich haben wir auch den Riesenbärenklau oder Herkulesstaude.
1: Die grauschwarzen Tiere mit den mächtigen Hörnern haben bei der Stadt Fulda einen Job als Landschaftspfleger, erklärt Mona Enders von der Naturschutzbehörde der Stadt.
3: Also wir haben hier eine nasse Fläche und Wasserbüffel eignen sich einfach super dafür, da sie besser angepasst sind, robust sind in der Art und zusätzlich legen sie Schlammsuhlen an und das ist eben unser Ziel, dass wir die Artenvielfalt erhöhen und das können wir vor allen Dingen auch durch diese Schlammsuhlen erreichen.
1: Die Schlammsuhlen sind gut für Frösche und Molche. Sie locken Insekten wie die Libellen an und dann kommen auch die Vögel, wie zum Beispiel die Schwalben. Nebenerwerbslandwirt Konstantin Pfeffer hat auf seiner Büffelrench in Großen Lüder insgesamt 10 Tiere stehen. Spaziergänger müssen sich übrigens nicht fürchten. Die Wasserbüffel sehen zwar gefährlich aus, sind aber absolut gutmütig.
2: Ich sag manchmal, ein sturer Esel ist nichts dagegen. Wenn die Damen keine Lust haben, irgendwas zu machen, dann bringt man sie auch schwer nur dazu. Sie haben sich jetzt schon die ersten 2 Wochen, die sie hier sind, ganz gut eingelebt. Und sobald da die Bedingungen passen, werden die Damen mit Sicherheit sich's nicht nehmen lassen, sich ihren Wellnessbereich zu schaffen.
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Und jetzt ein Sänger mit langen Gewändern ist er immer aufgetreten. Kaftane waren das. Die waren ja sein absolutes Markenzeichen, das von Demis Roussos, der Grieche mit der ganz besonderen, kraftvollen Stimme.

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2: Ein paar neue Schuhe online bestellt, einen neuen Fernseher gekauft und schon stapeln sich die leeren Pappkartons zu Hause. Weil sie oft nicht mehr in die Papiertonne passen, werden sie am Abholtag einfach daneben gestellt. Und genau das soll in Bischofsheim jetzt nicht mehr gehen. Denn die Gemeinde weist darauf hin, dass Kartons und andere Bestellungen neben der Papiertonne künftig nicht mehr mitgenommen werden, weil das Danebenstellen anscheinend extrem Überhand gewonnen hat. Die zusätzliche Mitnahme sei bisher nur ein freiwilliger Service gewesen und nicht über die Müllgebühren abgedeckt, sagt die Stadt. Papier und Kartonagen sollen deshalb nur noch über die Papiertonne oder bei größeren Mengen über den Wertstoffhof entsorgt werden. Helene Wilke, Bischofsheim.
3: Mit so einem Ansturm hat das Darmstädter Verkehrsunternehmen HEAG Mobilo nicht gerechnet. 60 Interessenten haben sich gemeldet. Sie alle wollen eine kostenlose Straßenbahn ergattern. So ganz kostenfrei ist das Ganze allerdings nicht. Die potenziellen neuen BesitzerInnen müssen die Kosten für den Transport übernehmen. Und da kommt voraussichtlich eine fünfstellige Summe auf die Käufer zu, wie mir ein Sprecher der HEAG gesagt hat. Jetzt muss die HEAG ohnehin erstmal analysieren, wer es unter den Interessenten überhaupt ernst meint und auch bereit ist, die Transportkosten zu zahlen. Danach muss entschieden werden, wie die Vergabe aussehen soll. Losverfahren, Casting oder doch Auktion? Denn es gibt nur 6 Bahnen. Marco Schleicher, Darmstadt.
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0: Dicke Wolken und immer mehr Sonnenschein. Ja, wie geht's weiter? Dazu jetzt Martin Gutt.
4: Bei uns im Süden von Hessen kommt der Sommer jetzt erneut auf Touren. Die Wolken werden immer weniger, Sonne und Wärme immer mehr. Heute Abend kühlt es sich aber erst mal ab und es geht in eine Nacht hinein, die bis morgen früh örtlich wieder unter 10 Grad runtergeht. Am Tage bekommen wir aber dann bis zu 28, der Sommer glänzt mit Sonne und Wolken. Und bevor am Sonntag dann tatsächlich mal wieder ein bisschen Regen fällt, wird es am Samstag mit über 30 Grad ziemlich heiß.
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0: Um 16 Uhr und 33 Minuten bitte Vorsicht auf der A7 Fulda Richtung Kassel zwischen Bad Hersfeld West und Homberg-Efze. Dort sind Personen auf der Fahrbahn. Die A3 Würzburg Richtung Frankfurt zwischen Offenbacher Kreuz und Frankfurt Süd. 3 Kilometer Stau nach einem Unfall auf den beiden linken Fahrstreifen. A5 Karlsruhe Richtung Heidelberg zwischen Kronau und Waldorf-Wiesloch. 5 Kilometer stockender Verkehr wegen einer Baustelle. A5 Frankfurt Richtung Kassel zwischen Nordwestkreuz Frankfurt und Bad Homburger Kreuz. 7 Kilometer stockend. A7 Fulda Richtung Würzburg zwischen Fulda, Dreieck und Bad Brückenau-Volkers. 4 Kilometer Stau ab der Raststätte Utrichshausen. A44 Dortmund Richtung Kassel zwischen Bräuner und Zierenberg. 7 Kilometer Stau wegen Bergungsarbeiten nach einem Unfall. Der Verkehr wird über den Standstreifen geleitet. Außerdem bitte in diesem Bereich keine Anhalter mitnehmen. Und die A45 Gießen Richtung Aschaffenburg zwischen Gießener Südkreuz und Gambacher Kreuz. 7 Kilometer stockender Verkehr wegen eines defekten LKW auf dem rechten Fahrstreifen.
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0: Der Donnerstagnachmittag hier in HR4. Jetzt wird's französisch mit dem Vogel und dem Kind, Marie Myriam.

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gibt eine aktuelle Verkehrsmeldung aus dem Hochtaunuskreis. Bitte Vorsicht, auf der Kanonenstraße befindet sich eine Person auf der Fahrbahn. Eine Frau schiebt dort einen Kinderwagen. Fahren Sie bitte vorsichtig im Hochtaunus auf der Kanonenstraße. Dort schiebt eine Frau einen Kinderwagen.

0: Ja, es war wieder einiges los bei uns in Hessen und nicht nur Erfreuliches. Die Polizei musste es wieder richten.
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2: Am Frankfurter Flughafen wird das Handgepäck eines Reisenden kontrolliert. Ein Sprengstofftest schlägt an. Das kommt immer wieder vor. Der Sicherheitsdienst schaut genauer hin. Die Bundespolizei guckt mit. Am Ende gibt's Entwarnung. Die Bombe ist eine Musikbox. Eigentlich alles gut, wenn der Passagier nur seine Klappe gehalten hätte. Aus Spaß sagt er, das ist eine Bombe, keine Musikbox. Lachen kann darüber niemand. Im Gegenteil, die Kontrolle beginnt von vorn, diesmal unter strengsten Sicherheitsvorkehrungen. Am Ende bleibt der Koffer zwar harmlos. Der Mann fliegt trotzdem nicht. Er wird vom Flug ausgeschlossen. Ein Strafverfahren hat er auch am Hals. Manche Scherze heben eben nie ab. Unter Unkraut versteht ja jeder was anderes. In Funkstadt ist ein Mann mit Gasbrenner im Einsatz. Er flammt und plötzlich brennt die Hecke und dann die große Tanne nebenan. Loswerden wollte er beides nicht. Die Feuerwehr verhindert Schlimmeres. Handarbeit ist an dieser Stelle nur zu empfehlen. Und wieder geht's zum Flughafen. Diesmal wird einem Reisenden Geld und Kulturbeutel geklaut. Er merkt's, als es zu spät ist, hat aber zwischen Deo und Kamm einen AirTag installiert. Ja, er kann seinen Kulturbeutel orten. Damit muss ein Dieb nicht rechnen. Tut er auch nicht, als die Polizei auftaucht. Die ist der digitalen Spur gefolgt und nimmt den Ganoven fest.
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1: 17 Uhr. Trump verlangt von Saudi-Arabien Annäherung an Israel. Ölpreis steigt deutlich wegen Eskalation im Iran-Krieg. Hessen liegt bei Windkraftausbau im hinteren Mittelfeld. Das Wetter danach klar oder nur locker bewölkt, 12 bis 6 Grad. Mein Name ist Andrea Eckstein. US-Präsident Trump hat klargestellt, dass es das Atomabkommen mit Saudi-Arabien nur unter einer bestimmten Voraussetzung geben wird. Nämlich, wenn der Golfstaat bereit sei, sich Israel anzunähern. USA-Korrespondentin Nina Barth.
2: Auf seiner Plattform Truth Social schreibt Trump, die Vereinbarung sei vollständig davon abhängig, dass Saudi-Arabien den Abraham-Abkommen beitrete. Mit den Abraham-Abkommen hatten mehrere arabische Länder 2020 während Trumps erster Amtszeit begonnen, ihre Beziehungen zu Israel zu normalisieren. Von dieser Bedingung Trumps war bisher noch nichts bekannt. Für Israel wäre die Anerkennung durch Saudi-Arabien ein großer diplomatischer Erfolg.
1: Die tagelangen Eskalationen im Iran-Krieg wirken sich auf den Rohölmarkt aus. Der Preis für ein Fass der Nordseesorte Brent ist zeitweise auf $100 gestiegen. Seit Handelsbeginn ist das ein Plus von 6%. Auch die Spritpreise in Deutschland nähern sich wieder dem Rekordhoch vom vergangenen März. SPD-Politiker fordern deshalb einen Preisdeckel für Kraftstoffe. Wirtschaftsministerin Reicher hatte gestern gesagt, die Bundesregierung plane derzeit keine neuen Entlastungen. An der Atlantikküste im Südwesten Frankreichs weitet sich ein Waldbrand aus. Nach Angaben der Behörden mussten in der Nähe von Bordeaux inzwischen 20.000 Menschen in Sicherheit gebracht werden. Mehrere Campingplätze wurden geräumt. Auch in Spanien kämpfen die Feuerwehren aktuell gegen mehrere große Feuer. Aus Madrid ARD-Reporterin Anna Mund.
3: Das größte Feuer in der Region Guadalajara, nordöstlich von Madrid, brennt seit einer Woche. Mittlerweile sind dort 32.000 Hektar Land betroffen, so viel wie 45.000 Fußballfelder. Das Feuer gilt mittlerweile als stabilisiert. Ein anderer Brand ist in der Nähe der Stadt Toledo südwestlich von Madrid ausgebrochen. Dort wurden in der Nacht zum Mittwoch Bewohner mehrerer Gemeinden zur Evakuierung aufgefordert. Die meisten konnten mittlerweile zurückkehren.
1: Das hessische Innenministerium hatte angekündigt, dass es in Zukunft alle Afghanen abgeschoben werden können, die ausreisepflichtig sind, nicht mehr nur Straftäter und Gefährder. Kritik kommt von der Menschenrechtsorganisation Amnesty International. Sie hält das für grundsätzlich falsch, weil in Afghanistan die islamistischen Taliban an der Macht sind. Abschiebungen würden im Widerspruch zu den menschen- und völkerrechtlichen Verpflichtungen Deutschlands stehen. Ähnlich äußerte sich die Organisation Pro Asyl. Sie verwies darauf, dass viele Menschen, die in Abschiebehaft sitzen, vor den Taliban geflüchtet seien. In Hessen liefern Windräder im bundesweiten Vergleich nur wenig Strom. Das meldet die Fachagentur Wind und Solar, die als Bindeglied zwischen Bund, Ländern, Wirtschaft und Umweltverbänden arbeitet. Im ersten Halbjahr 2026 seien in Hessen 23 neue Windräder in Betrieb gegangen, mit einer Leistung von knapp 130 Megawatt. Das war ein Anteil von 5,5% am Ausbau. In ganz Deutschland gibt es gut 29.000 Windräder, 4% davon stehen in Hessen. Das waren die Nachrichten.
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4: Ein paar Wolken und immer mehr Sonnenschein. So geht es Richtung Donnerstagabend. Dann in der Nacht ist der Himmel meist klar. Es bleibt trocken. Hier und da kann sich etwas Nebel bilden. Die Temperaturen gehen zurück auf 12 Grad im Rheingau und 6 in Nord- und Osthessen. Morgen. Im Norden ist es noch wolkig, ansonsten scheint schon die Sonne. Im Tagesverlauf wird es dann aber auch im Norden Hessens immer sonniger. Die Höchstwerte 21 bis 28 Grad. Das Wochenende, der Samstag, sonnig, höchstens leicht bewölkt, trocken und bis 32 Grad. Und am Sonntag erst noch Sonnenschein, aber das ändert sich. Aus Nordwesten kommen Wolken zu uns und die bringen gegen Nachmittag Schauer. Vereinzelt auch mal ein Gewitter, bis 29 Grad.
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4: Bitte Vorsicht auf der A7 Fulda Richtung Kassel zwischen Bad Hersfeld-West und Homberg-Efze, denn dort sind Personen auf der Fahrbahn. Die A3 Würzburg Richtung Frankfurt zwischen Offenbacher Kreuz und Frankfurt Süd. 5 Kilometer Stau nach einem Unfall auf den beiden linken Fahrstreifen. A5 Karlsruhe Richtung Heidelberg zwischen Kronau und Waldorf-Wiesloch. 9 Kilometer stockender Verkehr wegen einer Baustelle. A5 Frankfurt Richtung Kassel zwischen Nordwestkreuz Frankfurt und Bad Homburger Kreuz 7 Kilometer stockender Verkehr. A7 Fulda Richtung Würzburg zwischen Fulda, Dreieck und Bad Brückenau-Volkers 4 Kilometer Stau nach einem Unfall auf dem rechten und auch auf dem mittleren Fahrstreifen. A44 Dortmund Richtung Kassel zwischen Bräuner und Zierenberg 7 Kilometer Stau wegen Bergungsarbeiten nach einem Unfall. Der Verkehr wird über den Standstreifen geleitet. Außerdem bitte in diesem Bereich keine Anhalter mitnehmen. A45 Gießen Richtung Aschaffenburg zwischen Gießener Südkreuz und Gambacher Kreuz 5 Kilometer stockend. Der defekte LKW ist weg. Und die B54 A Bergen-Bad Schwalbach zwischen dem Abzweig nach Reckenroth und Hof Neumühle befinden sich mehrere Schafe auf der Fahrbahn. Fahren Sie dort bitte vorsichtig.
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4: Es ist wirklich blöd und ich kenne es nur zu gut, wenn man im Urlaub ist und man fliegt dahin, dann steht man am Gepäckband, immer mehr Menschen nehmen ihren Koffer darunter und der eigene kommt und kommt nicht. Das Gefühl kenne ich nur zu gut, denn mein Koffer ist mal in ein ganz anderes Land geflogen als ich. Und ich musste eine Woche mit dem bisschen klarkommen, was ich im Handgepäck hatte und was ich meinem Gatten aus dem Koffer klauen konnte. Wobei seiner kam auch erst ein paar Tage später an, aber immerhin, meiner hat sich eine ganze Woche Zeit gelassen. Ja, was tun, wenn der Koffer weg ist und bekomme ich vielleicht Schadenersatz, klären wir gleich in ein paar Minuten hier in HR4.

0: Ein Urlaub, das soll ja eigentlich Erholung pur sein, aber das ist er leider nicht immer, denn vielleicht haben Sie das auch schon mal erlebt. Der Flieger landet, die Koffer rollen aufs Band, nur einer nicht, nämlich Ihrer. Ich kenne das, wie gesagt, habe das auf den Kanaren mal erlebt und hatte eine Woche keinen Koffer, der ist nämlich Richtung USA geflogen. Und jedes Jahr erwischt es tausende Reisende. Lilli Jannik aus unserer Verbraucherredaktion sagt uns jetzt, was ich als erstes mache, wenn das Gepäckband leer ist und mein Koffer war nicht dabei.
1: Ich würde sagen, erstmal tief durchatmen, weil die meisten Koffer tauchen in den ersten 24 Stunden wieder auf. Also wenn man es merkt, direkt zum Lost and Found Schalter am Flughafen in der Gepäckhalle gehen. Da kann man dann eine Schadensmeldung aufgeben. Und ganz wichtig ist dabei auch, den Gepäckaufkleber vom Check-in dabei zu haben. Also den gut aufheben, weil das ist der Nachweis, dass man den Koffer überhaupt aufgegeben hat.
0: Ja, der ist wichtig. Der klebt ja meist auf einem Flugticket mit drauf. Und wenn der Koffer tatsächlich weg ist, bekomme ich dann was wieder?
1: Kann man, ja. Man muss den Verlust unbedingt innerhalb von 7 Tagen zusätzlich der Fluggesellschaft melden. Die haftet dann laut Verbraucherzentrale aktuell bis zu 1.500 € für den Koffer und seinen Inhalt. Und da hilft es, wenn man vielleicht vorher sogar ein paar Fotos gemacht hat, um zu beweisen, was da so drin war. Teilweise kann man auch vom Reisepreis etwas zurückbekommen. Und für immer weg ist ein Koffer wirklich selten. Also nur etwa jeder 20. Koffer taucht am Ende gar nicht mehr auf, wenn er vermisst wurde. Und die meisten kommen einfach verspätet an.
0: Ja, aber wenn er zu spät kommt, das ist ja auch Stress. Also ich hatte dann ein T-Shirt zum Wechseln von meinem Gatten an. Zahnbürste habe ich mir gekauft, ein paar Urlaubsschlappen auch noch. Aber schön ist das ja ohne eigene Klamotten nicht. Habe ich da auch einen Anspruch auf Entschädigung?
1: Klar, das ist natürlich total ärgerlich, wenn man dann im Urlaub ankommt und seine Sachen nicht dabei hat. Hygieneartikel wie Zahnbürste oder Gesichtscreme gibt's meistens in einer Art Notfallkoffer von der Airline. Und man hat die Möglichkeit, das Geld für bestimmte Einkäufe von der Fluggesellschaft zurückzubekommen, hat eine Verbraucherzentrale mir erklärt. Also eine große Shoppingtour ist jetzt vielleicht nicht angemessen, aber das Nötigste für so ein paar Tage kann man sich besorgen. Im Strandurlaub zum Beispiel die Badesachen, im Skiurlaub die Skihose. Wenn man auf einer Kreuzfahrt ist mit Gala-Dinner, darf sogar auch mal eine passende Abendgarderobe sein. Nur ganz wichtig, Kassenzettel unbedingt aufheben, sonst gibt's kein Geld zurück.
0: Und noch ein Tipp, Medikamente und wichtige Dokumente und ein Satz Kleidung, immer wenn möglich, ins Handgepäck. Verlorene Koffer auf der Urlaubsreise, das ist ärgerlich, aber kein Grund zur Panik. Was kann ich tun und welche Rechte habe ich? Das hat uns Lilli Jannik aus unserer Verbraucherredaktion erklärt.

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2: Im Walterstädter Hallenbad ist gerade kein Wasser in den Becken, sondern Handwerker. Die reparieren, fixen und kleben bei der turnusmäßigen Hallenbadwartung alles, was so angefallen ist im letzten Jahr. Während der Sommerferien laufen da nämlich die Sanierungsarbeiten. Becken werden gereinigt, die Filteranlage erneuert und die alte Technik ausgetauscht. Dass das Bad ausgerechnet jetzt geschlossen ist, hatte für Kritik bei den Walterstädtern gesorgt. Die gehen nämlich auch gerne im Sommer ins Hallenbad. Die Stadt erklärt aber, im Sommer kommen einfach weniger Besucher ins Hallenbad. Und gleichzeitig fällt kein Schulschwimmen aus. Deshalb sei dieser Zeitraum am sinnvollsten. Ab dem 10. August soll das Hallenbad dann auch wieder ganz regulär öffnen. Helene Wilke, Walterstadt.
3: Jeden Tag klingelt im Tierheim Funkstadt das Telefon. Und fast jedes Mal geht es um eine Katze in Not. Das Katzenhaus ist nach Angaben des Tierheims inzwischen völlig überfüllt. Immer wieder werden ausgesetzte, kranke oder trächtige Katzen und verwaiste Kitten abgegeben. Das Team arbeite längst an der Belastungsgrenze, heißt es in den sozialen Medien. Große Hoffnungen hatte das Tierheim in die Katzenschutzverordnungen gesetzt, die 2024 in Funkstadt und 2025 in Seeheim-Jugendheim eingeführt wurden. Damit sich die Lage langfristig entspannt, müssten Freigängerkatzen konsequent kastriert, gekennzeichnet und registriert werden, betont das Tierheim. Marco Schleicher, Funkstadt.
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0: Wolken und Sonnenschein teilen sich heute den Himmel. Und unser HR4-Wettermann Martin Gurt sagt uns jetzt, wie es weitergeht.
4: Hier zwischen dem Rheintal und dem Odenwald geht es moderat bis recht sommerlich jetzt in den Abend hinein. Und wenn sich die Wolken dann auflösen, wird es frischer. Morgen früh sind wir dann wieder örtlich unter 10 Grad angelangt. Morgen tagsüber erwärmt sich die Luft aber ordentlich, denn die Sonne hat viel Kraft. Und so gibt es rund um Darmstadt oder Groß-Umstadt bis zu 28 Grad. Noch wärmer wird mit über 30 Grad der Samstag. Am Sonntag gibt es dann zur Abwechslung hier und da ein paar Regenschauer.
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0: Um 17:33 Uhr, da haben wir die A3 Würzburg Richtung Frankfurt zwischen Offenbacher Kreuz und Frankfurt Süd. 10 Kilometer Stau und stockender Verkehr wegen Bergungsarbeiten auf dem linken Fahrstreifen. Die A5. Karlsruhe Richtung Heidelberg zwischen Kronau und Waldorf-Wiesloch 10 Kilometer stockender Verkehr wegen einer Baustelle. A7 Fulda Richtung Würzburg zwischen Fulda, Dreieck und Bad Brückenau-Volkers 4 Kilometer Stau nach einem Unfall auf dem rechten und auch auf dem mittleren Fahrstreifen. A44 Dortmund Richtung Kassel zwischen Bräuner und Zierenberg 6 Kilometer Stau wegen Bergungsarbeiten nach einem Unfall. Der Verkehr wird über den Standstreifen geleitet. Und die A67 Darmstadt Richtung Mannheim zwischen Gernsheim und Lorsch. 2 Kilometer Stau nach einem Unfall.
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0: Und jetzt mit der weißen Taube. Sie fliegt wieder, die Paloma Blanca.

Wow, ja, der hat einfach eine Wahnsinnsstimme, dieser Tom Jones. 86 ist er ja inzwischen und steht immer noch auf der Bühne. War ja jetzt auch in Frankfurt vor einer Woche. Ich ärgere mich sowas, dass ich nicht dabei war. Es muss großartig gewesen sein.

0: Wir sollten alle gut auf unsere Worte achten, findet Barbara Brüning aus Frankfurt von der katholischen Kirche. Warum? Das erfahren wir jetzt in HR4 übrigens.
1: Die Tage war ich bei Rewe einkaufen und habe bei einem Gespräch an der Gemüsetheke gehört, wie jemand gesagt hat, das Schlimmste ist, dass jetzt die Hitze in den Wohnungen steckt. Und ich habe gemerkt, dass ich bei den Worten das Schlimmste ein bisschen zusammengezuckt bin. Und dann bin ich weitergegangen. Ich denke, wir müssen vorsichtig sein mit unseren Worten. In unserem Gehirn sind Wörter in Netzwerke eingebaut, die Vorhersagen machen. Das Schlimmste kommt mit Katastrophe, mit schrecklich, mit oh Gott und bewirkt im Nervensystem die Vorbereitung auf echte Angst, auf Flucht oder Angriff. Eine international

0: statt die Angst vor ewiger Hitze beschwören, hilft es zu sagen, ich freue mich schon, wenn langsam die Kühle wieder einzieht, auch wenn es nur Schritt für Schritt geht. Das Wort Kühle hat eine wohltuende Wirkung, gerade wenn es heiß ist. Und manchmal denke ich, viele Autoren der Bibel haben das gewusst. Da ist von Heil und Sicherheit die Rede, von Gerechtigkeit und Frieden, von Liebe, die dauert. Deshalb kann ein Gebet oder ein Kirchenlied am Morgen, in dem diese Worte vorkommen, etwas bewirken. Ich werde dann mehr von diesen guten Dingen sehen und spüren, egal ob ich es glaube oder nicht. Mein Gehirn macht das schon. Und am Ende des Tages glaube ich dann vielleicht, weil es sich erfüllt hat.
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6: 18 Uhr. Ein Toter bei Messerangriff in Bank in Regensburg. Trump verlangt von Saudi-Arabien Annäherung an Israel. Ölpreis ist deutlich gestiegen. Das Wetter in der Nacht 12 bis 6 Grad. Morgen erst Wolken, dann Sonne bis 28 Grad. Mein Name ist Kevin Arnold. In Regensburg ist die Polizei seit dem Nachmittag vor einer Bank im Großeinsatz. Die Lage ist noch unübersichtlich. Nach bisherigen Erkenntnissen hat ein Mann in dem Gebäude einen weiteren Mann mit einem Messer verletzt. Laut Polizei konnte der Verletzte ins Krankenhaus gebracht werden, sei aber inzwischen gestorben. Die Polizei geht davon aus, dass der Täter noch in der Bank ist und dass sich auch weitere Menschen in dem Gebäude aufhalten. US-Präsident Trump hat klargestellt, dass es das Atomabkommen mit Saudi-Arabien nur unter bestimmten Voraussetzungen geben wird, nämlich wenn der Golfstaat bereit sei, sich Israel anzunähern. USA-Korrespondentin Nina Barth.
7: Auf seiner Plattform Truth Social schreibt Trump, die Vereinbarung sei vollständig davon abhängig, dass Saudi-Arabien den Abraham-Abkommen beitrete. Mit den Abraham-Abkommen hatten mehrere arabische Länder 2020 während Trumps erster Amtszeit begonnen, ihre Beziehungen zu Israel zu normalisieren. Von dieser Bedingung Trumps war bisher noch nichts bekannt. Für Israel wäre die Anerkennung durch Saudi-Arabien ein großer diplomatischer Erfolg.
6: Die tagelangen Eskalationen im Irankrieg wirken sich auf den Rohölmarkt aus. Der Preis für ein Fass der Nordseesorte Brent ist zeitweise auf 100 Dollar gestiegen. Seit Handelsbeginn ist das ein Plus von 6%. Auch die Spritpreise in Deutschland nähern sich wieder dem Rekordhoch vom vergangenen März. SPD-Politiker fordern deshalb einen Preisdeckel für Kraftstoffe. Wirtschaftsministerin Reiche hatte gestern gesagt, die Bundesregierung plane derzeit keine neuen Entlastungen. Schwere Waldbrände halten die Feuerwehren in Italien, Spanien und Frankreich weiter in Atem. Drei Feuerwehrleute kamen schon bei den Löscharbeiten ums Leben. In der Nähe der französischen Ferienregion bei Arcachon haben die Feuer schon mehr als 3000 Hektar verwüstet. ARD-Frankreich-Korrespondentin Caroline Diller.
8: Tausende Anwohner und Touristen wurden in Sicherheit gebracht, mehrere Campingplätze evakuiert. Das Feuer droht sich weiter auszubreiten, denn die Wetterbedingungen seien ungünstig, wie die Präfektin des Departements Gironde bei einem Pressebriefing am Mittag betont hat. Hohe Temperaturen und starker Wind erschweren die Arbeit der Einsatzkräfte. Nach ersten Informationen der Staatsanwaltschaft wurde das Feuer versehentlich ausgelöst.
6: Die Frankfurter Staatsanwaltschaft vermutet Wahlbetrug im Zusammenhang mit der Wählergruppe Frankfurt Sozial, hat jetzt aber die Ermittlungen gegen den Vertrauensmann eingestellt. Er war für die Unterschriftenlisten vor der Kommunalwahl im März zuständig. Stattdessen gab es Hausdurchsuchungen bei zwei Mitarbeitern eines Trägervereins. Sie sollen über Haus- und Notruflisten an die Namen von Verstorbenen gekommen sein. Die waren auf Unterschriftenlisten der Wählergruppe zur Kommunalwahl aufgetaucht. Bei der Tour de France hat Radprofi Richard Carapaz die erste Alpenetappe gewonnen. Der Ecuadorianer konnte sich nach gut 185 Kilometern gegen seine Konkurrenten durchsetzen. Das gelbe Trikot des Gesamtführenden trägt weiter Tadej Pogacar aus Slowenien. Das waren die Nachrichten.
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9: Heute Abend und auch in der Nacht ist der Himmel meist klar. Es bleibt trocken. Hier und da kann sich etwas Nebel bilden in der Nacht und die Temperaturen gehen zurück. Auf 12 Grad im Rheingau und bis auf 6 Grad in Nord- und Osthessen wird also eine ziemlich frische Nacht. Morgen im Norden wolkig, sonst viel Sonnenschein und im Tagesverlauf wird es auch im Norden immer sonniger. Die Höchstwerte morgen bis 21 Grad werden es an der Diemel und bis 28 an Rhein und Main. Das Wochenende, der Samstag, sonnig, höchstens mal leicht bewölkt und trocken, 26 bis 32 Grad. Und der Sonntag startet auch noch mit viel Sonnenschein, aber dann wird es aus Richtung Nordwesten immer wolkiger und gegen Nachmittag gibt es dann auch am Sonntag ein paar Schauer, vereinzelt auch Gewitter, 22 bis 29 Grad.
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9: Die A3 Würzburg Richtung Frankfurt zwischen Obertshausen und Frankfurt Süd, 6 Kilometer stockender Verkehr wegen Bergungsarbeiten auf dem linken Fahrstreifen. A5 Karlsruhe Richtung Heidelberg zwischen Kronau und Waldorf-Wiesloch, 10 Kilometer stockend wegen einer Baustelle. A5 Heidelberg Richtung Karlsruhe zwischen Kreuz Heidelberg und Kreuz Waldorf, 12 Kilometer stockender Verkehr. A7 Fulda Richtung Würzburg zwischen Fulda, Dreieck und Bad Brückenau-Volkers, 4 Kilometer Stau nach einem Unfall auf dem rechten und auch auf dem mittleren Fahrstreifen. A67 Darmstadt Richtung Mannheim zwischen Pfungstadt und Gernsheim, 2 Kilometer Stau nach einem Unfall auf dem rechten Fahrstreifen. A661 Oberursel Richtung Egelsbach zwischen Bad Homburger Kreuz und Frankfurt-Heddernheim, 2 Kilometer Stau nach einem Unfall auf dem linken Fahrstreifen. Und bitte Vorsicht auf der A3 Würzburg Richtung Frankfurt zwischen Offenbacher Kreuz und Frankfurt Süd. Eine ungesicherte Unfallstelle auf dem Standstreifen.
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9: Schönen guten Abend. Ja, Französisch, das hatte ich mal in der Schule. Davon ist aber irgendwie nicht so viel hängen geblieben. Aber das verstehe ich. 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

0: Gibt eine aktuelle Verkehrsmeldung bitte. Vorsicht auf der A5 Frankfurt Richtung Darmstadt zwischen Frankfurt Niederrad und Frankfurt Flughafen Nord. Dort befinden sich Wildschweine im Bereich der Fahrbahn. Fahren Sie da bitte vorsichtig. Ja, wir hatten ja in diesem Sommer schon alles, ne? Wir hatten schon richtig heiße Tage, die waren schon viel zu heiß, ein paar angenehm warme. Die Woche war es was kühler und jetzt wird's wieder wärmer. Also das Schwimmbadwetter kommt wieder und viele fühlen sich ja dann in ihrem Schwimmbad so richtig wohl. Das ist irgendwie so ein bisschen wie nach Hause kommen. Der Lieblingsplatz, der Angestammte auf der Wiese, der klassische Schwimmbadgeruch, der gehört natürlich auch dazu. Oder auch die typischen Schwimmbadpommes oder das Hippiebrötchen. Und zum Beispiel die Mitarbeiter vom Waldschwimmbad Kronenberg im Taunus und im Freibad Mühlhausen-Traiser, die sorgen schon am Eingang dafür, dass sich alle Pudel wohlfühlen. Und die Mitarbeiter dort kennen nämlich viele ihrer Besucher.
1: Natürlich sagen sie auch jedes Jahr, dass sie froh sind, dass wir alle wieder da sind. Wir sind auch immer die gleiche Gruppe. Wir verstehen uns auch super untereinander.
2: Für viele Stammgäste, die hier vorbeikommen, ist es auch immer so, dass sie auch mal gerne Schwatz halten und ja, wie beim Friseur oder im Taxi, sich gerne mal auch über das Wetter unterhalten und über dies, das.
0: Ja, so ist das auch einfach schön, ja, wenn man sich im Freibad richtig willkommen fühlt. Und ab morgen ist es dann endlich wieder soweit. Natürlich gehen auch heute Leute ins Schwimmbad, aber ab morgen bei viel Sonnenschein und dann wieder 25 Grad und am Samstag sogar bis 32 Grad. Das ist dann wieder klassisches Schwimmbadwetter.

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1: Nach einem sonnigen Abend kommt eine meist klare Nacht. Es bleibt trocken in der Nacht. Es kann sich dann später hier und da ein bisschen Nebel bilden. Die Temperaturen gehen zurück in der Nacht auf 12 Grad im Rheingau und bis 6 Grad werden es in Nord- und Osthessen. Morgen startet der Norden auch ein bisschen wolkig. Ansonsten ist es schon sonnig und im Tagesverlauf wird es dann auch in Nordhessen immer sonniger. Die Höchstwerte morgen Heringhausen bis 21 Grad, Kölbe bis 25 und Flörsheim morgen bis 28 Grad.
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1: Da bitte Vorsicht auf der A3 Würzburg Richtung Frankfurt zwischen Obertshausen und Offenbach, denn dort sind Personen auf der Fahrbahn. Vorsicht bitte auch auf der A5 Frankfurt Richtung Darmstadt zwischen Frankfurt Niederrad und Frankfurt Flughafen Nord. Dort befinden sich Wildschweine im Bereich der Fahrbahn. Fahren Sie da bitte vorsichtig. Die A3 Würzburg Richtung Frankfurt zwischen Obertshausen und Frankfurt Süd. 6 Kilometer Stau und stockender Verkehr wegen Bergungsarbeiten auf den beiden linken Fahrstreifen. Außerdem in Höhe Offenbacher Kreuz ein Unfall auf der Verbindung zur A661. A5 Karlsruhe Richtung Heidelberg zwischen Kronau und Waldorf-Wiesloch. 10 Kilometer stockender Verkehr wegen einer Baustelle. Dann die A7 Fulda Richtung Kassel zwischen Bad Hersfeld West und Homberg-Efze. Dort stehen 2 defekte Lkw auf dem rechten Fahrstreifen und dadurch gibt es 4 Kilometer Stau. Und dann noch die A7 Fulda Richtung Würzburg zwischen Fulda Dreieck und Bad Brückenau-Volkers. 4 Kilometer Stau nach einem Unfall auf dem rechten und auch auf dem mittleren Fahrstreifen.
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1: Schönen guten Abend und jetzt geht's nach Rhodos. Zumindest gedanklich.

0: In Wanfried im Werra-Meißner-Kreis, da gibt es viele berühmte tierische Bewohner. Sie alle finden bei Tierarzt Ernst Wilhelm Kalden eine Pflegestelle. Er nimmt nämlich verwaiste und verletzte Wildtiere auf. Und er und seine Schützlinge sind inzwischen absolute Stars in den sozialen Medien. Denn seine Frau Friederike, die stellt kleine Videos über die Tiere ins Netz. Und sie haben fast 60.000 Fans. Und zur Wildtierhilfe Wanfried werden alle möglichen Wildtiere gebracht.
1: Die Wildtiere, die am schwierigsten aufzuziehen sind, und das sind mit Abstand Rehkitze und Hirschkälber, die bleiben bei uns. Und ansonsten haben wir ein großes Netzwerk für Leute, die sich spezialisiert haben, kleine Schwalben aufzuziehen, kleine Füchse aufzuziehen. Oder im Dezember hatten wir auch 7 Wildschweinfrischlinge, die bei uns im Wohnzimmer gelebt haben. Da muss die ganze Familie immer mit an einem Strang ziehen. Selbst die Dackel waren dann zur Erziehung von den Frischlingen abgestellt und haben das auch gut gemeistert. Also ist schon sehr niedlich.
0: 7 Wildschweinfrischlinge im Wohnzimmer. Also das hat wirklich nicht jeder. Am Samstag gibt's einen Tag der offenen Tür in der Wildtierhilfe in Wanfried. Der war auch ruckzuck ausgebucht.
1: Das ist dadurch entstanden, dass wahnsinnig viele Leute gefragt haben, wir wollen euch besuchen kommen, wir wollen eure Tiere sehen. Und natürlich auch, wo kommen die Tiere her? Wie zieht ihr die Tiere auf? Und wo bleiben die Tiere? Das ist ja fast die allerwichtigste Frage. Dieses Jahr sind wir sehr, sehr erfolgreich. Wir haben eine ganz tolle Gelegenheit, die ganzen Rehkitze perfekt unterzubringen. Die dürfen nicht bejagt werden und die werden markiert und werden dann da ausgesetzt wieder.
0: Tierarzt Ernst Wilhelm Kalden aus Wanfried nimmt Verwaltung.

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1: 19 Uhr. Gesundheitsministerin Waken soll wohl neue Kanzleramtschefin werden. Verdächtiger nach Messeangriff in Regensburg gefasst. Cannabisfreigabe führt zu mehr Klinikeinweisungen. Das Wetter in der Nacht 12 bis 6 Grad. Morgen erst Wolken, dann Sonne bis 28 Grad. Mein Name ist Kevin Arnold. Nach dem Rücktritt von Jens Spahn baut Kanzler Merz auch sein Kabinett um. Nach Medienberichten soll Gesundheitsministerin Waken neue Kanzleramtschefin werden. Ihr Ministerium soll CDU-Generalsekretär Linnemann übernehmen. Aus Berlin ARD-Korrespondentin Sabine Henkel.
2: Da Thorsten Frey aus dem Kanzleramt in die Fraktion wechseln soll, ist sein Posten vakant. Nina Waken hat Merz offenbar überzeugt, das Management im Kanzleramt übernehmen zu können. Sie wäre die erste Frau überhaupt, die auf den Posten im Kanzleramt wechselt. Carsten Linnemann, der jetzige CDU-Generalsekretär, würde dann Gesundheitsminister werden und müsste wichtige Reformen umsetzen, zum Beispiel die Pflegereform.
1: In Regensburg ist die Polizei seit dem Nachmittag vor einer Bank im Großeinsatz gewesen. In dem Gebäude hat es einen tödlichen Messerangriff gegeben. Inzwischen hat die Polizei den mutmaßlichen Täter festgenommen. Der 20-Jährige soll auf einen anderen Mann eingestochen haben. Das Opfer ist an den Verletzungen gestorben. Die Polizei vermutet, dass es sich um einen Banküberfall gehandelt hat. Genaueres ist noch nicht bekannt. US-Präsident Trump knüpft Bedingungen an das Atomabkommen mit Saudi-Arabien. Er teilte mit, der Deal werde nur zustande kommen, wenn der Golfstaat seine Beziehungen zu Israel normalisiere. Die USA und Saudi-Arabien hatten sich gestern grundsätzlich darauf geeinigt, wie sie Atomkraft zu nicht-militärischen Zwecken gemeinsam nutzen wollen. Seit Cannabis zum Teil legal ist, sind 5,6% mehr Erwachsene deswegen im Krankenhaus behandelt worden. Das steht in einer Studie, über die das Deutsche Ärzteblatt international berichtet. Demnach mussten auch fast 15% mehr Jugendliche ins Krankenhaus. Dieser Anstieg ging aber schnell wieder zurück. ARD-Reporter Thomas Sambol.
3: Den Studienautoren zufolge könnte die Zunahme der Klinikbehandlungen unter anderem auf hochpotentes Medizinalcannabis zurückzuführen sein, das legal in Online-Apotheken gekauft werden kann. Dazu komme, dass Medizinalcannabis oft auch in der Freizeit konsumiert werde. Weil dessen Wirkstoffgehalt in der Regel deutlich höher sei als bei anderen Cannabisprodukten, steige damit auch das Risiko für Vergiftung, Psychosen, Angstzustände und Suizid.
1: Beim Thema Windenergie belegt Hessen einen der hinteren Plätze, verglichen mit den anderen Bundesländern. Das geht aus Zahlen der zuständigen Fachagentur hervor. Aus der Nachrichtenredaktion Felix Wendt.
4: Im ersten Halbjahr sind demnach in Hessen 23 neue Windräder ans Netz gegangen. Gleichzeitig wurden 10 ältere abgeschaltet, macht insgesamt einen Leistungsplus von knapp 121 Megawatt. Damit liegt Hessen zum Beispiel vor Bayern oder Rheinland-Pfalz. Andere Länder wie Nordrhein-Westfalen und Schleswig-Holstein haben bei der Windkraft allerdings deutlich mehr ausgebaut. Insgesamt sind in Deutschland jetzt gut 29.000 Windräder in Betrieb. 4% davon stehen in Hessen.
1: Das waren die Nachrichten.
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5: In der Nacht ist der Himmel meist klar, es bleibt trocken. Hier und da kann sich etwas Nebel bilden und die Temperaturen gehen zurück auf 12 Grad im Rheingau und bis auf 6 Grad in Nord- und Osthessen. Rüdesheim in der Nacht 12, Hünfeld 9 und Wabern 6 Grad. Morgen im Norden wolkig, sonst sonnig. Im Tagesverlauf wird es auch im Norden immer sonniger. Bis 21 Grad an der Diemel und bis 28 an Rhein und Main. Der Samstag sonnig, höchstens leicht bewölkt und trocken. 26 bis 32 Grad und am Sonntag starten wir noch mit Sonnenschein, aber dann kommen aus Richtung Nordwesten Wolken zu uns und gegen Nachmittag bringen die Schauer und vereinzelt auch mal ein Gewitter. 22 bis 29 Grad.
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5: Bitte Vorsicht auf der A3 Frankfurt Richtung Köln am Mönchhof-Dreieck in der Verbindung zur A67 Richtung Darmstadt. Eine ungesicherte Unfallstelle auf dem rechten Fahrstreifen. Und die A7 Fulda Richtung Würzburg. Zwischen Fulda, Dreieck und Bad Brückenau-Volkers 4 Kilometer Stau nach einem Unfall auf dem rechten und auch auf dem mittleren Fahrstreifen.
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5: Schönen guten Abend. Ja, was passiert, wenn Kinder an die Macht kommen? Herbert Grönemeyer hat das mal beschäftigt in den 80ern. Und da gab's dann Armeen aus Gummibärchen.
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0: In Bad Zwesten hat sich ein Pfau eingenistet und der fühlt sich dort auch noch sehr wohl. Aber dieser Pfau spaltet die Gemüter. Anwohner Thomas Jakob zum Beispiel, der ist schon mal genervt und findet, ein Pfau gehört doch eigentlich in den Zoo.
1: Ich finde das nicht so gut oder nicht so angenehm aus zweierlei Gründen. Erstens, er kotet in den Garten. Und das andere ist, und das ist schwerwiegender, das ist also die Lautstärke über den Tag, wenn er gerade in der Balzzeit seine Geräusche von sich gibt. Und das ist schon nervig.
0: Andere in Bad Zwesten finden den Pfau klasse. Angelika Klaus-Nebel, die hat ihn schon richtig ins Herz geschlossen.
2: Das Tier finde ich wunderschön und es ist für mich wie ein Haustier, weil er täglich, fast täglich auf das Grundstück kommt. Und dann bekommt er immer mal Tomaten von mir angeboten, die er dann auch frisst. Das sind kleine Tomaten, die viertel ich, damit das mundgerecht bzw. schnabelgerecht bekommt.
0: Ui, da wird aber richtig verwöhnt. Paul wird er übrigens genannt, der Pfau, von dem auch wirklich keiner weiß, woher er kommt und wem er gehört. Bei der Gemeinde sind auch schon einige Beschwerden eingegangen und nächste Woche berät dann der Bad Zwestener Gemeindevorstand darüber, wie es mit Paul, dem Pfau, weitergehen soll. Schwer.

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1: 19 Uhr und 31 ist es. Bitte Vorsicht auf der A7 Fulda Richtung Kassel zwischen Bad Hersfeld West und Homberg-Efze. Dort steht ein defekter Pkw auf dem linken Fahrstreifen. A7 Fulda Richtung Kassel zwischen Kirchheimer Dreieck und Bad Hersfeld West. 4 Kilometer Stau und die A661 Oberursel Richtung Egelsbach zwischen Bad Homburger Kreuz und Frankfurt-Eckenheim. 2 Kilometer Stau.
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1: Schönen guten Abend. Ja, 7:30 haben wir. Oh, da geht schon mal ein Gläschen Chambes.

Tja, mal ein ganz anderes Lied von Ottawa. Meistens hören wir von denen ja Hands Up oder D.I.S.C.O. Und das hier war der Schalala-Song. Den kennen wir natürlich auch, auf Deutsch natürlich, von Michael Holm, wie der Sonnenschein.

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1: Um 20 Uhr mit Kevin Arnold. Nach dem Rücktritt von Jens Spahn baut Kanzler Merz auch sein Kabinett um. Nach Medienberichten soll Gesundheitsministerin Waken neue Kanzleramtschefin werden. Ihr Ministerium soll CDU-Generalsekretär Linnemann übernehmen. Aus Berlin ARD-Korrespondentin Sabine Henkel.
2: Da Thorsten Frey aus dem Kanzleramt in die Fraktion wechseln soll, ist sein Posten vakant. Nina Waken hat Merz offenbar überzeugt, das Management im Kanzleramt übernehmen zu können. Sie wäre die erste Frau überhaupt, die auf den Posten im Kanzleramt wechselt. Carsten Linnemann, der jetzige CDU-Generalsekretär, würde dann Gesundheitsminister werden und müsste wichtige Reformen umsetzen, zum Beispiel die Pflegereform.
1: In Regensburg ist die Polizei stundenlang vor einer Bank im Großeinsatz gewesen. In dem Gebäude hat es einen tödlichen Messerangriff gegeben. Das Opfer ist an den Verletzungen gestorben. Der mutmaßliche Täter wurde festgenommen. ARD-Reporter Andreas Wendleder.
3: Zahlreiche Polizeiunterstützungskräfte waren hier, vermummte, schwer bewaffnete Polizisten. Ein SEK wurde eingeflogen, zusammen mit einer Verhandlungsgruppe, die sich dann zur Bankfiliale begaben und versuchten, Kontakt mit dem Täter aufzunehmen. Und das gelang dann anscheinend. Das SEK ist auf jeden Fall dann ins Gebäude gegangen und konnte den Mann dort festnehmen. Es handelt sich um einen 20-jährigen Deutschen.
1: Der Kassenbon soll digital werden. Das sieht ein Gesetzentwurf des Bundesfinanzministeriums vor. Geplant ist, dass der Beleg aus Papier 2028 durch den digitalen abgelöst wird. Das Recht auf eine Quittung soll aber bestehen bleiben. Beispielsweise könnten sie über einen QR-Code auf dem Kassenbildschirm abgescannt werden. Das hessische Innenministerium hatte angekündigt, dass in Zukunft alle Afghanen abgeschoben werden können, die ausreisepflichtig sind. Nicht mehr nur Straftäter und Gefährder. Kritik daran kommt von der Menschenrechtsorganisation Amnesty International. Sie hält das für falsch, weil in Afghanistan die islamistischen Taliban an der Macht sind. Abschiebungen würden im Widerspruch zu den völkerrechtlichen Verpflichtungen Deutschlands stehen. Ähnlich äußerte sich die Organisation Pro Asyl. Bei der Tour de France hat Radprofi Richard Carapaz die erste Alpenetappe gewonnen. Der Ecuadorianer konnte sich nach gut 185 Kilometern gegen seine Konkurrenten durchsetzen. Das gelbe Trikot des Gesamtführenden trägt weiter Tadej Pogacar aus Slowenien. Das waren die Nachrichten. Das Wetter, die Nacht wird an vielen Orten klar und kühl, Tiefstwerte zwischen 12 und 6 Grad. Morgen schon etwas wärmer als heute, 21 bis 28 Grad, dazu viel Sonnenschein, im Norden von Hessen mehr Wolken. Die weiteren Aussichten, Samstag oft sonnig, trocken und zum Teil heiß, bis 32 Grad, danach wieder kühler, Sonntag bis 28 Grad. Die Zeit 20.03 Uhr.
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1: A7 Fulda Richtung Kassel zwischen Kirchheimer Dreieck und Bad Hersfeld West 4 Kilometer Stau. Und die B455 Anschlussstelle Friedberg Richtung Florstadt zwischen Oberrosbach und Friedberg 2 Kilometer Stau wegen eines defekten Autos.
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1: Um 21 Uhr mit Kevin Arnold. An der Spitze des Bundeskanzleramts könnte bald erstmals eine Frau stehen. Nach Medienberichten soll die aktuelle Gesundheitsministerin Waken den Posten übernehmen. Neuer Gesundheitsminister könnte demnach CDU-Generalsekretär Linnemann werden. Hintergrund für die Neubesetzung ist der Rücktritt von Unionsfraktionschef Spahn wegen der Affäre um Leihmutterschaft. Als Spahns Nachfolger ist der aktuelle Kanzleramtschef Frei nominiert. US-Präsident Trump hat klargestellt, dass es das Atomabkommen mit Saudi-Arabien nur unter einer bestimmten Voraussetzung geben wird, nämlich wenn der Golfstaat bereit sei, sich Israel anzunähern. USA-Korrespondentin Nina Barth.
2: Auf seiner Plattform Truth Social schreibt Trump, die Vereinbarung sei vollständig davon abhängig, dass Saudi-Arabien den Abraham-Abkommen beitrete. Mit den Abraham-Abkommen hatten mehrere arabische Länder 2020 während Trumps erster Amtszeit begonnen, ihre Beziehungen zu Israel zu normalisieren. Von dieser Bedingung Trumps war bisher noch nichts bekannt. Für Israel wäre die Anerkennung durch Saudi-Arabien ein großer diplomatischer Erfolg.
1: In Hessen liefern Windräder im bundesweiten Vergleich eher wenig Strom. Das meldet die zuständige Fachagentur. Im ersten Halbjahr dieses Jahres seien in Hessen 23 neue Windräder in Betrieb gegangen. Das war ein Anteil von 5,5% am Gesamtausbau. In ganz Deutschland gibt es gut 29.000 Windräder. 4% davon stehen in Hessen. An der Atlantikküste in Frankreich weitet sich ein Waldbrand aus. In der Nähe von Bordeaux mussten 20.000 Menschen in Sicherheit gebracht werden. Auch in Spanien kämpft die Feuerwehr gegen mehrere Waldbrände. Aus Madrid, Anna Mund.
3: Das größte Feuer in der Region Guadalajara, nordöstlich von Madrid, brennt seit einer Woche. Mittlerweile sind dort 32.000 Hektar Land betroffen, so viel wie 45.000 Fußballfelder. Das Feuer gilt mittlerweile als stabilisiert. Ein anderer Brand ist in der Nähe der Stadt Toledo südwestlich von Madrid ausgebrochen. Dort wurden in der Nacht zum Mittwoch Bewohner mehrerer Gemeinden zur Evakuierung aufgefordert. Die meisten konnten mittlerweile zurückkehren.
1: Bei der Tour de France hat Radprofi Richard Carapaz die erste Alpenetappe gewonnen. Der Ecuadorianer konnte sich nach gut 185 Kilometern gegen seine Konkurrenten durchsetzen. Das waren die Nachrichten. Das Wetter heute Abend mal mehr, mal weniger stark bewölkt. Regnen wird es nicht. Die Nacht wird an vielen Orten klar und kühl. Tiefstwerte zwischen 12 und 6 Grad. Morgen schon etwas wärmer als heute, bis 28 Grad. Dazu viel Sonnenschein, im Norden von Hessen mehr Wolken. Die weiteren Aussichten: Samstag oft sonnig, trocken und zum Teil heiß, bis 32 Grad. Danach wieder kühler. Sonntag erst Sonne, dann Schauer und Gewitter vereinzelt, bis 28 Grad. Die Zeit 21.03 Uhr.
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1: Eine Meldung, die A66 Wiesbaden Richtung Frankfurt steht zwischen Wiesbaden-Erbenheim und Wiesbaden-Nordenstadt, steht ein defektes Auto auf dem Standstreifen. Außerdem gibt es Sichtbehinderungen durch Rauch.
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1: Um 22 Uhr mit Kevin Arnold. Die geplante Ausweitung der Abschiebungen nach Afghanistan hat Kritik ausgelöst. Die Bundesregierung hatte mitgeteilt, dass künftig auch afghanische Staatsbürger ohne Vorstrafen aus Deutschland abgeschoben werden sollen. In mehreren Bundesländern laufen schon die Vorbereitungen dafür, auch in Hessen. ARD-Korrespondent Dietrich Karl Meurer.
2: Brandenburg, Hessen, Thüringen und Sachsen-Anhalt unterstützen eine Ausweitung der Abschiebungen über Straftäter und Gefährder hinaus. Kritik kommt unter anderem vom grünen Innenpolitiker Marcel Emmerich. Er hält Abschiebungen von Menschen ohne Straftaten für unverantwortlich und wirft der Bundesregierung vor, die islamistischen Taliban aufzuwerten. Menschenrechtsorganisationen verweisen auf die Lage in Afghanistan, etwa die Unterdrückung von Frauen und Mädchen.
1: An der Spitze des Bundeskanzleramts könnte bald erstmals eine Frau stehen. Nach Medienberichten soll die aktuelle Gesundheitsministerin Waken den Posten übernehmen. Neuer Gesundheitsminister könnte demnach CDU-Generalsekretär Linnemann werden. Hintergrund für die Neubesetzung ist der Rücktritt von Unionsfraktionschef Spahn wegen der Affäre um Leihmutterschaft. Als Spahns Nachfolger ist der aktuelle Kanzleramtschef Frei nominiert. Nach dem tödlichen Angriff in einer Bankfiliale in Regensburg soll der festgenommene Verdächtige morgen vor den Haftrichter kommen. Der 20-Jährige soll in der Bank auf einen anderen Mann eingestochen haben. Das Opfer starb an seinen Verletzungen. Polizei und Staatsanwaltschaft ermitteln wegen eines Tötungsdelikts und eines Raubüberfalls. Während des stundenlangen Einsatzes war das Gelände um die Bank in Regensburg weiträumig abgesperrt. Schwere Waldbrände halten die Feuerwehren in Italien, Spanien und Frankreich weiter in Atem. 3 Feuerwehrleute kamen bei den Löscharbeiten ums Leben. In der Nähe der französischen Ferienregion bei Arcachon haben die Feuer schon mehr als 3000 Hektar verwüstet. ARD-Frankreich-Korrespondentin Caroline Diller.
3: Tausende Anwohner und Touristen wurden in Sicherheit gebracht, mehrere Campingplätze evakuiert. Das Feuer droht sich weiter auszubreiten, denn die Wetterbedingungen seien ungünstig, wie die Präfektin des Departement Gironde bei einem Pressebriefing am Mittag betont hat. Hohe Temperaturen und starker Wind erschweren die Arbeit der Einsatzkräfte. Nach ersten Informationen der Staatsanwaltschaft wurde das Feuer versehentlich ausgelöst.
1: Das waren die Nachrichten. Das Wetter, die Nacht wird an vielen Orten klar und kühl, Tiefstwerte zwischen 12 und 6 Grad. Morgen schon etwas wärmer als heute, 21 bis 28 Grad, dazu viel Sonnenschein, im Norden von Hessen auch mehr Wolken. Die weiteren Aussichten, Samstag oft sonnig, trocken und zum Teil heiß, 26 bis 32 Grad, danach wieder kühler, Sonntag erst viel Sonnenschein, dann Wolken und örtlich Schauer, vereinzelt auch Gewitter, bis 28 Grad, Montag noch letzte Schauer, danach sonniger, bis 26 Grad. Die Zeit 22.03 Uhr.
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1: Meldungen liegen uns nicht vor.
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1: Um 23 Uhr mit Kevin Arnold. Die geplante Ausweitung der Abschiebungen nach Afghanistan hat Kritik ausgelöst. Die Bundesregierung hatte mitgeteilt, dass künftig auch afghanische Staatsbürger ohne Vorstrafen aus Deutschland abgeschoben werden sollen. In mehreren Bundesländern laufen schon die Vorbereitungen dafür, auch in Hessen. ARD-Korrespondent Dietrich Karl Meurer.
2: Brandenburg, Hessen, Thüringen und Sachsen-Anhalt unterstützen eine Ausweitung der Abschiebungen über Straftäter und Gefährder hinaus. Kritik kommt unter anderem vom grünen Innenpolitiker Marcel Emmerich. Er hält Abschiebungen von Menschen ohne Straftaten für unverantwortlich und wirft der Bundesregierung vor, die islamistischen Taliban aufzuwerten. Menschenrechtsorganisationen verweisen auf die Lage in Afghanistan, etwa die Unterdrückung von Frauen und Mädchen.
1: Nach dem Rücktritt von Jens Spahn baut Kanzler Merz auch sein Kabinett um. Nach Medienberichten soll Gesundheitsministerin Waken neue Kanzleramtschefin werden. Ihr Ministerium soll CDU-Generalsekretär Linnemann übernehmen. Aus Berlin ARD-Korrespondentin Sabine Henkel.
3: Da Thorsten Frey aus dem Kanzleramt in die Fraktion wechseln soll, ist sein Posten vakant. Nina Waken hat Merz offenbar überzeugt, das Management im Kanzleramt übernehmen zu können. Sie wäre die erste Frau überhaupt, die auf den Posten im Kanzleramt wechselt. Carsten Linnemann, der jetzige CDU-Generalsekretär, würde dann Gesundheitsminister werden und müsste wichtige Reformen umsetzen, zum Beispiel die Pflegereform.
1: Nach dem tödlichen Angriff in einer Bankfiliale in Regensburg soll der festgenommene Verdächtige morgen vor den Haftrichter kommen. Der 20-Jährige soll in der Bank auf einen anderen Mann eingestochen haben. Das Opfer starb an seinen Verletzungen. Polizei und Staatsanwaltschaft ermitteln wegen eines Tötungsdelikts und eines Raubüberfalls. Während des stundenlangen Einsatzes war das Gelände um die Bank in Regensburg weiträumig abgesperrt. An der französischen Atlantikküste kämpft die Feuerwehr weiter gegen einen großen Waldbrand. Rund 20.000 Menschen sind in Sicherheit gebracht worden, unter ihnen viele Touristen. Waldbrände gibt es auch in der Nähe von Madrid in Spanien und auf der italienischen Insel Sizilien. Fußball-Zweitligist Darmstadt 98 verliert offenbar seinen Stammspieler Sergio Lopez. Der Sportinformationsdienst meldet, dass der 27-Jährige zum spanischen Zweitligisten FC Granada wechselt. Lopez hatte seit seinem Wechsel nach Darmstadt vor 2 Jahren 63 Pflichtspiele für die Lilien gemacht, meist auf der rechten Abwehrseite. Das waren die Nachrichten. Das Wetter, die Nacht wird an vielen Orten klar und kühl, Tiefstwerte zwischen 12 und 6 Grad. Morgen wärmer als heute, 21 bis 28 Grad, dazu viel Sonnenschein, im Norden von Hessen mehr Wolken. Die weiteren Aussichten, Samstag oft sonnig, trocken und zum Teil heiß, 26 bis 32 Grad, danach wieder kühler, Sonntag bis 28 Grad. Die Zeit 23.03 Uhr.
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1: Meldungen liegen uns nicht vor.
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1: Um 0 Uhr mit Kevin Arnold. US-Präsident Trump hat neue Zölle auf die Einfuhren von 60 Handelspartnern angekündigt. Das hat das Büro des US-Handelsbeauftragten Greer mitgeteilt. Grund seien unzureichende Maßnahmen gegen Zwangsarbeit. Geplant sei ein Zoll in Höhe von 10 bzw. 12,5%. Das betreffe auch bestimmte Produkte aus der Europäischen Union. Welche genau, wurde nicht gesagt. Die geplante Ausweitung der Abschiebungen nach Afghanistan hat Kritik ausgelöst. Die Bundesregierung hatte mitgeteilt, dass künftig auch afghanische Staatsbürger ohne Vorstrafen aus Deutschland abgeschoben werden sollen. In mehreren Bundesländern laufen schon die Vorbereitungen dafür, auch in Hessen. ARD-Korrespondent Dietrich Karl Meurer.
2: Brandenburg, Hessen, Thüringen und Sachsen-Anhalt unterstützen eine Ausweitung der Abschiebungen über Straftäter und Gefährder hinaus. Kritik kommt unter anderem vom grünen Innenpolitiker Marcel Emmerich. Er hält Abschiebungen von Menschen ohne Straftaten für unverantwortlich und wirft der Bundesregierung vor, die islamistischen Taliban aufzuwerten. Menschenrechtsorganisationen verweisen auf die Lage in Afghanistan, etwa die Unterdrückung von Frauen und Mädchen.
1: Bundeskanzler Merz wird voraussichtlich heute die Details seiner Kabinettsumbildung bekannt geben. Schon vorab war bekannt geworden, dass Gesundheitsministerin Waken den Posten als Kanzleramtsministerin übernehmen könnte. Neuer Gesundheitsminister könnte demnach CDU-Generalsekretär Linnemann werden. Hintergrund für die Neubesetzung ist der Rücktritt von Unionsfraktionschef Spahn wegen der Affäre um Leihmutterschaft. Als Spahns Nachfolger ist der aktuelle Kanzleramtschef Frey nominiert. Nach dem tödlichen Angriff in einer Bankfiliale in Regensburg soll der festgenommene Verdächtige heute vor den Haftrichter kommen. Der 20-Jährige soll auf einen Mitarbeiter der Bank eingestochen haben. Das Opfer starb an seinen Verletzungen. Polizei und Staatsanwaltschaft ermitteln wegen eines Tötungsdeliktes und eines Raubüberfalls. Während des Einsatzes war das Gelände um die Bank in Regensburg weiträumig abgesperrt. Fußball-Zweitligist Darmstadt 98 verliert offenbar seinen Stammspieler Sergio Lopez. Der Sportinformationsdienst meldet, dass der 27-Jährige zum spanischen Zweitligisten FC Granada wechselt. Lopez hatte seit seinem Wechsel nach Darmstadt vor 2 Jahren 63 Pflichtspiele für die Lilien gemacht, meist auf der rechten Abwehrseite. Als neuen rechten Verteidiger haben die Darmstädter erst letzte Woche Christopher Lannert von Arminia Bielefeld verpflichtet. Das waren die Nachrichten. Das Wetter, die Nacht wird an vielen Orten klar und kühl, Tiefstwerte zwischen 12 und 6 Grad. Tagsüber etwas wärmer als zuletzt, 21 bis 28 Grad, dazu viel Sonnenschein, im Norden von Hessen mehr Wolken. Die weiteren Aussichten, Samstag oft sonnig, trocken und zum Teil heiß bis 32 Grad, danach kühler, Sonntag bis 28 Grad. Die Zeit 0 Uhr 3.
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1: Um 1 Uhr mit Olaf Knapp. Kanzler Merz hat nach dem Rücktritt von Unionsfraktionschef Spahn offenbar mehrere Personalentscheidungen getroffen. Nach übereinstimmenden Medieninformationen soll Gesundheitsministerin Warken Thorsten Frey nachfolgen und Chefin des Kanzleramts werden. CDU-Generalsekretär Linnemann übernimmt offenbar von ihr das Gesundheitsressort. Markus Preis aus dem Hauptstadtstudio hat in der ARD erläutert, was für Warken und Linnemann spricht.
2: Für Nina Warken, da hat eindeutig das Prinzip gegolten, Leistung lohnt sich. Sie hat sich in einem Jahr als Ministerin in das schwierige Thema Gesundheitspolitik eingearbeitet und bereits eben eine erste weitreichende Reform gegen viele Widerstände durchgesetzt. Und genau diese Effizienz, die wünscht sich Friedrich Merz jetzt offenbar auch bei sich im Kanzleramt. Und bei Carsten Linnemann, der ist ein absolut loyaler Unterstützer des Kanzlers. Auch er bekommt jetzt die Chance, sich als Minister zu bewähren.
1: Bundeskanzler Merz hat die Angriffe der Houthi-Miliz auf saudische Schiffe im Roten Meer als inakzeptabel verurteilt. Sie müssten unverzüglich eingestellt werden, forderte Merz laut einer Mitteilung des Kanzleramts. Die rücksichtslosen Angriffe gefährdeten die Freiheit der Schifffahrt. Die vom Iran unterstützten Houthi-Rebellen im Jemen hatten in der Meerenge am Roten Meer zwei saudische Öltanker angegriffen. Die EU-Staaten haben sich wegen des Ukraine-Kriegs auf ein neues Sanktionspaket gegen Russland verständigt. Dem Rat der Mitgliedstaaten zufolge sehen die Pläne weitere Maßnahmen gegen den russischen Finanz- und Energiesektor vor. Außerdem soll ein Einreiseverbot für russische Soldaten verhängt werden. EU-Kommissionspräsidentin von der Leyen erklärte, die Ukraine habe militärisch an Schwung gewonnen. Zugleich schwächten die Sanktionen die wirtschaftlichen Grundlagen der russischen Kriegsführung. Einen Monat nach den Erdbeben in Venezuela bleibt die humanitäre Lage dramatisch. Nach Angaben der Regierung leben mehr als 23.000 Menschen in Notunterkünften. Aus Mexiko-Stadt Jenny Barke.
3: Große Teile der Infrastruktur liegen weiterhin in Trümmern. Dementsprechend fehlt es an sauberem Trinkwasser und Toiletten. Auch Lebensmittel und Medikamente sind knapp. Viele internationale Hilfsorganisationen versuchen gemeinsam mit lokalen Partnern, die Betroffenen zu versorgen. Nach Angaben von Medico International brauche es dringend eine bessere gesundheitliche Versorgung. Bei den Erdbeben sind 38 Krankenhäuser eingestürzt oder schwer beschädigt worden. Viele Menschen trauern um ihre Angehörigen und sind traumatisiert. Besonders Kinder und Jugendliche sind betroffen.
1: Das Wetter in Deutschland. Nachts gebietsweise klar, im Norden und Osten etwas Regen. Tiefstwerte 15 bis 6 Grad. Am Tage ist es dann oft heiter, im Norden wechselnd bewölkt und es fällt etwas Regen. Höchstwerte 20 Grad in Nordfriesland bis maximal 30 Grad im Breisgau. Die Zeit, es ist gleich 1.03 Uhr.
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1: Um 2 Uhr mit Olaf Knapp. Die Personalfragen nach dem Rücktritt von Unionsfraktionschef Spahn sind offenbar geklärt. Nach Medienberichten wird die jetzige Bundesgesundheitsministerin Warken neue Kanzleramtsministerin. Sie löst Thorsten Frey ab, den designierten Chef der Unionsbundestagsfraktion. Anne-Kathrin Mellmann zur Frage, was Nina Warken für das Amt der Kanzleramtsministerin mitbringt.
2: Neben Loyalität bringt sie eine ganze Menge Erfahrung mit. Sie hat ja gerade als Gesundheitsministerin geliefert. Sie hat die Reform der gesetzlichen Krankenversicherung auf den Weg gebracht und auch bis zum Ende durchgekämpft und dabei auch ja einige Beharrlichkeit an den Tag gelegt. Und außerdem ist, glaube ich, nicht zu unterschätzen, dass sie eine Frau ist. Die Zahl von Frauen in politischen Führungspositionen in der Union ist ja nach wie vor überschaubar. Und nun also eine Frau auf diese Weise zu würdigen, das kommt sicherlich ganz gut an.
1: Bundeskanzler Merz hat die Angriffe der pro-iranischen Houthi-Miliz auf saudi-arabische Öltanker im Roten Meer verurteilt. Die Attacken müssten unverzüglich eingestellt werden, erklärte Merz. Aus der Nachrichtenredaktion Torben Müller.
3: Jede Form einer Seeblockade sei inakzeptabel, so der Bundeskanzler. Die rücksichtslosen Angriffe gefährdeten die Freiheit der Schifffahrt und drohten, die regionale Stabilität weiter zu untergraben. Die von Teheran unterstützten Houthis im Jemen hatten zuvor erklärt, 2 saudi-arabische Öltanker mit Raketen und Drohnen angegriffen zu haben. Saudi-Arabien bestätigte bislang den Angriff auf ein Schiff, auf dem Feuer an Bord ausgebrochen sei. Die Houthis hatten am Montag eine Seeblockade für Schiffe aus Saudi-Arabien angekündigt.
1: Menschenrechtsorganisationen kritisieren, dass die deutschen Behörden die Abschiebepraxis nach Afghanistan geändert haben. Es sollen nicht nur verurteilte Straftäter zurückgebracht werden, sondern auch männliche Ausreisepflichtige, die keine Straftaten begangen haben. Amnesty International sieht darin einen Verstoß gegen Menschenrechte, weil den Menschen dort Verhaftung oder Folter drohten. Auch Pro-Asyl protestierte gegen die neuen Verfahren. In Frankreich, Spanien und Italien wüten weiter Waldbrände. Nahe der französischen Atlantikküste bei Bordeaux mussten etwa 20.000 Menschen in Sicherheit gebracht werden. Mehrere Campingplätze wurden geräumt. In Spanien verwüstete ein Brand bereits eine Fläche von rund 32.000 Hektar. In Italien kämpfen Feuerwehrleute unter anderem auf der Mittelmeerinsel Sizilien gegen zahlreiche Brände. Dort sind die Temperaturen auf mehr als 40 Grad Celsius gestiegen. Das Wetter in Deutschland. Nachts gebietsweise klar, im Norden und Osten etwas Regen, Tiefstwerte 15 bis 6 Grad. Am Tage oft heiter, im Norden wechselnd bewölkt und etwas Regen, Höchstwerte 20 Grad in Nordfriesland bis maximal 30 Grad im Breisgau. Es ist 2.03 Uhr.
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